0: unfassbare Stille. Also so schlecht hat die CDU in Sachsen-Anhalt noch nie abgeschnitten. Und damit hätte ja auch keiner gerechnet. Neben mir sagten Parteimitglieder, das ist Wahnsinn, ich bin einfach in Schockstarre. Und es gibt jetzt auch die ersten Rücktrittsforderungen an den bisherigen Parteichef und Ministerpräsidenten in Sachsen-Anhalt, Sven Schulze. Eine ehemalige CDU-Ministerin sagte mir, es brauche jetzt einen Neuanfang in der CDU. Aus Magdeburg, Simon Krämer.
1: Nach der Landtagswahl in Sachsen-Anhalt hat es in mehreren deutschen Städten Proteste gegen die AfD gegeben. In Frankfurt am Main demonstrierten nach Polizeiangaben rund 2500 Menschen dafür, ein Verbotsverfahren gegen den klaren Wahlsieger AfD zu prüfen. Auch in Berlin gingen am Abend hunderte Menschen mit ähnlichen Forderungen auf die Straße. Auch etwa in Mainz wurde deswegen demonstriert. Der russische Außenminister Lavrov hat mit deutlichen Worten auf Vorwürfe aus Deutschland reagiert, hinter dem versuchten Sprengstoffanschlag am Flughafen Leipzig zu stecken. Das sei der Beginn eines echten Krieges, sagte Lavrov dem russischen Staatsfernsehen. Auch die Bundesregierung verschärft den Ton gegenüber Russland. Innenminister Dobrindt rechnet laut Bild am Sonntag damit, dass solche Attacken zunehmen werden.
2: Dobrindt will deshalb vor allem die Abwehr hochfahren. Die neue Drohneneinheit der Bundespolizei soll bis Jahresende von 70 auf 300 Kräfte wachsen. Außerdem sollen Stromanbieter oder Wasserwerke künftig selbst Drohnen abwehren dürfen. Gegen Hacker arbeitet das Ministerium an einem digitalen Schutzschild. Kanzler Merz spricht nach dem Drohnenvorfall eine klare Warnung an Moskau aus und sagt, Deutschland sei fest entschlossen, sich zu verteidigen. Russland weist die Vorwürfe weiter zurück. Zoe Tassovali, Nachrichtenredaktion.
1: Zum Fußball. Der FC Augsburg ist erstmals in seiner Vereinsgeschichte Tabellenführer der Bundesliga. Die Schwaben gewannen bei Eintracht Frankfurt mit 4:1 und holten damit den zweiten Sieg im zweiten Saisonspiel. Davor verlor der Hamburger SV gegen Mainz 05 mit 0:5.
3: Das Wetter.
4: Ja, und da geht's meist trocken durch die Nacht bei zweistelligen Werten. Also 16 bis 12 Grad sind's im Moment. Dazu wechselnd oder auch mal stärker bewölkt. Der Montag, der macht dann mit einem Sonne-Wolken-Mix weiter. Das wird noch mal heiß heute mit 26 bis 30 Grad. Das hält aber nicht lange an. Also Dienstag schon wieder Werte so um die 19 Grad.
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5: Zurzeit liegen uns keine Meldungen vor. Wir wünschen allen unterwegs gute Fahrt.
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0: Alice Cooper ist das mit Poison. 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

und gemeinsam schieben wir uns mal durch die Nachtschicht. Jetzt mal mit Musik von, wer ist es, Timbaland und Carrie Hilson. Spielen wir jetzt mit The Way I Are. Ich bin Andreas Grunwald, euch eine angenehme Nacht.

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1: Ich bin Ursula Winkler. Bei der Landtagswahl in Sachsen-Anhalt liegt die AfD nach den ersten Hochrechnungen von ARD und ZDF deutlich vorn. Die Partei von Spitzenkandidat Ulrich Siegmund kann ihr Ergebnis mehr als verdoppeln. Auf Platz 2 steht die CDU von Ministerpräsident Sven Schulze, die dramatische Verluste verbuchen muss. Die SPD bleibt wohl unter 10%. Der SPD-Parteivorsitzende Klingbeil sprach im ZDF von einer Zäsur.
2: Da sind jetzt viele, die haben große Sorgen und denen kann ich mit aller Klarheit versprechen, dass ich persönlich, aber auch die Sozialdemokratie alles dafür tun werden, dass sie in Deutschland weiter sicher leben können und unser Land ein weltoffenes Land bleibt. Das ist ganz wichtig und natürlich, ich habe es gerade gesagt, das Ergebnis ist eine Zäsur, das ist ein Abend, der mich betrübt. Ich habe gesehen, wie die SPD gekämpft hat, aber wir müssen jetzt abwarten, wie das endgültige Ergebnis sein wird.
1: Vizekanzler Klingbeil im ZDF. Der ukrainische Präsident Zelensky ist wenig optimistisch über die Aussichten auf einen baldigen Frieden. Das sagte er nach seinen Gesprächen mit Vertretern der USA und Europas. Es sehe danach aus, dass sich der Krieg bis zum Winter ziehe, sagte Zelensky in Kiew.
3: Erstmals waren die US-Vermittler in Kiew. Die Gespräche seien auch äußerst inhaltsvoll gewesen, sagt Präsident Zelensky. Konkrete Ergebnisse gab es aber nicht. Die Ukraine, Europa und Amerika würden sich in Kürze wieder treffen. Die US-Seite wünscht sich auch wieder direkte Gespräche zwischen Russland und der Ukraine. Doch ob die in absehbarer Zeit auf höchster Ebene stattfinden, ist mehr als fraglich. Die US-Vermittler hatten zuvor 3 Stunden mit Russlands Präsident Putin gesprochen. Thomas Bremser, Nachrichtenredaktion.
1: Bei einem Flugzeugabsturz im hessischen Firnheim sind 2 Männer gestorben. Eine Frau und ein Kleinkind wurden schwer verletzt in ein Krankenhaus gebracht. Laut Polizei stürzte das Kleinflugzeug aus bisher ungeklärter Ursache im Anflug auf einen Flugplatz im baden-württembergischen Weinheim ab. Dort hatte ein Luftsport-Sommerfest stattgefunden. Zum Fußball. Der FC Augsburg ist erstmals in seiner Vereinsgeschichte Tabellenführer der Bundesliga. Die Schwaben gewannen bei Eintracht Frankfurt mit 4:1 und holten damit den 2. Sieg im 2. Saisonspiel. Davor verlor der Hamburger SV gegen Mainz 05 mit 0:5.
4: Das Wetter.
5: Ja, das ist nochmal so ein richtiges Sommer-Comeback heute bei uns in NRW. Höchstwerte um die 30 Grad. Über den Tag bekommen wir einen Mix aus Sonne und Wolken. Die Sonne ist auch immer häufiger mal mit dabei. Also es wird richtig schön heute.
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6: Zurzeit liegen uns keine Meldungen vor. Wir wünschen allen unterwegs gute Fahrt.
5: Eine schöne Nacht euch. Ja, auch heute, ihr habt es gehört, wird es wieder recht warm bei uns in NRW. Ja, Temperaturen bis zu 30 Grad. Heißt, ich kann gar nicht anders, als jetzt den Sommerhit des Jahres 2026 zu spielen. Hier sind Shakira und Burna Boy für euch mit Die Die. Am Mikrofon Finn Weiden. Hi zusammen.
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0: Der ganz entspannte Start in diesem Montagmorgen mit Maroon 5, Girls Like You. Schön, dass ihr mit dabei seid, um gleich 3:15. Für euch habe ich neue Musik dabei, der Prototyp aller Boybands, noch vor NSYNC, den Backstreet Boys oder Take That. Ja, natürlich New Kids on the Block. Eine richtig coole Nummer, oder? Step by Step von den Jungs. Kaum eine andere Band hat den Pop der 80er und 90er so geprägt wie diese Jungs, ja? New Kids on the Block. Und sie sind bis heute aktiv. Einer von ihnen war jetzt bei uns zu Gast im Interview, Joey McIntyre. Er hat uns erzählt, was aktuell so los ist bei New Kids on the Block.
1: The New Kids are in Vegas right now. And we have this great residency that we sort of do a few weeks at a time for the last year and a half. So we go in and out. And it's been really fun. It's a big show. Very Las Vegas.
0: Ja, gerade ist die Band in Las Vegas unterwegs, sagt er, mit einer eigenen Show, die sie dort seit ungefähr 1,5 Jahren immer wieder für ein paar Wochen spielen. Ganz, ganz groß, ganz glamourös, ganz, ja, Vegas eben. Neben der Band macht Joey McIntyre tatsächlich auch noch Solo-Musik. Doch wie ist das eigentlich? Bandgefühl auf der einen Seite und Solo-Karriere dann auf der anderen.
1: Going out with four of your best friends and going for a trip to some tropical island or the Mediterranean with four of your best friends and having a blast, but then solo is like a hike in the mountain by yourself. It's a different challenge, but it fills different places in your heart and in your soul. They're both important.
0: Ja, er sagt, wenn die Jungs als Band unterwegs sind, bedeutet das immer viel Spaß. Immerhin sind sie ja auch beste Freunde. Aber eine Solo-Karriere zu haben, ist wie so eine Bergwanderung, nur alleine. Es ist zwar eine Challenge, aber eine, die ihn sehr erfüllt. Vielleicht erklärt das ja auch so ein bisschen den Titel seiner Single. Freedom heißt sie. Und die wollen wir euch natürlich auch nicht länger vorenthalten. Jetzt ganz frisch bei uns Joey McIntyre von den New Kids on the Block mit Freedom.
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1: Ich bin Ursula Winkler. Die AfD mit ihrem Spitzenkandidaten Ulrich Siegmund hat die Landtagswahl in Sachsen-Anhalt mit großem Vorsprung gewonnen, die absolute Mehrheit aber verpasst. Die CDU mit Ministerpräsident Sven Schulze kommt mit herben Verlusten auf Platz 2. Das geht aus den auf der Webseite der Landeswahlleiterin veröffentlichten vorläufigen Ergebnissen hervor.
2: Für eine Alleinregierung der AfD reicht es nicht, obwohl sie ihren Stimmanteil im Vergleich zur letzten Wahl mehr als verdoppelt hat. Und die anderen Parteien wollen mit der AfD nicht zusammenarbeiten. Das macht die Bildung einer neuen Landesregierung extrem schwierig, zumal der Einzug des BSW in den Landtag noch auf der Kippe steht. Hier in Berlin hat das Wahlergebnis eine Schockstarre ausgelöst. Es gibt eine Menge aufzuarbeiten. Unklar ist auch, was das Wahlbeben für die schwarz-rote Koalition im Bund bedeutet. David Riemer, Berlin.
1: In 2 Wochen, am 20. September, folgen 2 weitere Landtagswahlen in Ostdeutschland, in Mecklenburg-Vorpommern und im Land Berlin. In Thüringen haben mehrere Ex-Mitglieder des BSW eine neue Partei gegründet. Sie heißt Thüringen gerecht. Zur Vorsitzenden wurde die ehemalige BSW-Landeschefin Katja Wolf gewählt.
3: Nach einem Dauerkrach mit Parteigründerin Sarah Wagenknecht haben fast alle BSW-Abgeordneten in Thüringen die Partei verlassen. Dass sie so schnell eine neue gründen, war eigentlich nicht geplant. Die Parteigründung sei spontan passiert, hieß es. Die Abgeordneten wollen die Koalition aus CDU, SPD und BSW weiter unterstützen. So würde sich an den Mehrheitsverhältnissen nicht viel ändern. Dennoch will die AfD einen Antrag auf Neuwahlen stellen. Dafür wäre im Landtag dann eine Zweidrittelmehrheit nötig. Thomas Bleskin, Nachrichtenredaktion.
1: Bei einem Flugzeugabsturz im hessischen Firnheim sind 2 Männer gestorben. Eine Frau und ein Kleinkind wurden schwer verletzt in ein Krankenhaus gebracht. Laut Polizei stürzte das Kleinflugzeug aus bisher ungeklärter Ursache im Anflug auf einen Flugplatz im baden-württembergischen Weinheim ab. Dort hatte ein Luftsport-Sommerfest stattgefunden. Zum Fußball. Der FC Augsburg ist erstmals in seiner Vereinsgeschichte Tabellenführer der Bundesliga. Die Schwaben gewannen bei Eintracht Frankfurt mit 4:1 und holten damit den 2. Sieg im 2. Saisonspiel. Davor verlor der Hamburger SV gegen Mainz 05 mit 0:5.
4: Das Wetter.
5: Ja, das ist nochmal so ein richtiges Sommer-Comeback heute bei uns in NRW. Höchstwerte um die 30 Grad. Über den Tag bekommen wir einen Mix aus Sonne und Wolken. Die Sonne ist auch immer häufiger mal mit dabei. Also es wird richtig schön heute.
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6: Zurzeit liegen uns keine Meldungen vor. Wir wünschen allen unterwegs gute Fahrt.
5: Einen schönen guten Morgen und für euch habe ich jetzt einen richtig coolen Song von Michael Schulte, 5 AM. Mann, hätte nicht eine Stunde später kommen können. Jetzt haben wir es 4 AM durch, aber passt doch trotzdem jetzt gut rein in den Morgen. Also jetzt für euch Michael Schulte, ich bin Finn Weiden. Kommt gut rein in den Montag.
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0: So, ich werf mal gerade den Satz in den Raum. Ich beende den Unterricht, nicht der Gong. Ey, diese Lehrersprüche, ne? Haben sich doch auch in den letzten Jahrzehnten nicht verändert, oder? Die Schule ist wieder gestartet. Ja, und da sind die Schüler in NRW sicherlich schon in der letzten Woche mit dem ein oder anderen Spruch konfrontiert worden. Wir erinnern uns mal zurück. Für euch jetzt typische Lehrersprüche und was wir schon immer darauf antworten wollten.
1: Leute, ihr lernt nicht für die Schule, ihr lernt fürs Leben.
2: Liebes Finanzamt, anstelle einer Steuererklärung möchte ich Ihnen stattdessen hier ein analysiertes Shakespeare-Gedicht anbieten. Gern geschehen. Alternativ könnte ich Ihnen berechnen, wie viele Äpfel Lisa hat, wenn sie am Montag zwei davon abgibt und Dienstag aber Vollmond ist und ihr Esel Hermann heißt. Na? PS, letzte Mahnung heißt, Sie hören dann jetzt auf, mir zu schreiben, oder?
1: Was in der Klausur drankommt? Alles.
2: Also mit Zwiebeln und Krautsalat und Tzatziki. Geil.
3: Und ich will scharfe Soße.
1: Say it in English, please.
2: Okay, in Ordnung. If I am not going to the toilet jetzt sofort, I will shit my pants. Thank you.
1: Na, denk dann noch mal nach. Du weißt das. Da bin ich mir sicher.
2: Und mein Gehirn so... Wenn ich ein Gespenst kaufe, habe ich dann geistiges Eigentum.
1: So, und jetzt schreibt hier jeder mal ein Gedicht über seinen Alltag.
2: Herr von Ribbeck auf Ribbeck im Hafeland. Ich letztens so in seinem Garten stand, war da ernsthaft kein Empfang. Bin ich wieder gegangen.
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Und wir machen weiter an diesem frühen Montag gleich mit Tiffany Harris. Dann habe ich Udo Lindenberg und Apache 207 in der Playlist. Ist ja auch eine richtig coole Kombi mit Komet. Spiele ich gleich für euch. Und vorher jetzt Nelly Furtado mit Powerless. Finn Weiden ist hier. Guten Morgen.

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1: Ich bin Ursula Winkler. Klarer Wahlsieg für die AfD und ein Wahldebakel für die CDU. Die AfD mit Spitzenkandidat Ulrich Siegmund strebt nach ihrem starken Abschneiden bei der Landtagswahl in Sachsen-Anhalt an die Regierung. Das Wahlergebnis hat das politische Berlin erschüttert. Heute wird es in den Parteizentralen aufgearbeitet.
2: Die CDU hat ihr Ergebnis im Vergleich zur Wahl vor 5 Jahren halbiert. Der schwarz-roten Koalition in Berlin dürften sehr schwere Tage oder Wochen bevorstehen. Mit Sicherheit wird auch in der Hauptstadt nach Schuldigen für die Wahlklatsche gesucht, vermutlich auch direkt im Kanzleramt. Nicht wenige aus den eigenen Reihen machen vor allem Friedrich Merz für das desaströse Wahlergebnis seiner CDU verantwortlich. Ein Bruch der Koalition aus Union und SPD gilt dabei als unwahrscheinlich, denn aus einer Neuwahl im Bund würde die AfD sicherlich gestärkt hervorgehen und die Regierungsbildung würde noch schwieriger. David Riemer, Berlin.
1: Von einer Spontangründung ist die Rede. 2 Tage nach ihrem Austritt aus dem BSW in Thüringen haben Ex-Mitglieder eine neue Partei mit dem Namen Thüringen gerecht gegründet. Zur Vorsitzenden wurde die ehemalige BSW-Landeschefin, Finanzministerin und Vizeministerpräsidentin Wolf gewählt, wie Gründungsmitglieder in Erfurt mitteilten. Hintergrund ist, dass die ausgetretenen BSWler weiter die Regierung von CDU-Ministerpräsident Vogt stützen wollen. Die einzige Brombeerkoalition aus CDU, BSW und SPD in Deutschland geriet mit dem Zerfall des BSW in eine Krise. FIFA-Präsident Infantino will sich im kommenden Jahr zur Wiederwahl stellen, das bestätigte eine Sprecherin des Weltfußballverbands. Infantino steht wegen inzwischen zurückgezogener Investorenpläne massiv unter Druck.
3: Der FIFA-Boss steckt aktuell in der größten Krise seiner Ära. Dass er Teile der WM an Investoren verkaufen wollte, hat für Entrüstung gesorgt in der Fußballwelt. Der Europäische Fußballverband bereitet deshalb sogar ein Strafverfahren vor und will die Wiederwahl Infantinos verhindern. Allerdings gibt es noch keinen Gegenkandidaten. Die Bewerbungsfrist hierfür läuft bis Mitte November. Infantino ist sich keiner Schuld bewusst. Der Schweizer spricht von einer Verleumdungskampagne aus Europa. Thomas Bremser, Sportredaktion.
1: Und wir bleiben beim Fußball. Der FC Augsburg ist erstmals in seiner Vereinsgeschichte Tabellenführer der Bundesliga. Die Schwaben gewannen bei Eintracht Frankfurt mit 4:1 und holten damit den 2. Sieg im 2. Saisonspiel. Davor verlor der Hamburger SV gegen Mainz 05 mit 0:5.
4: Und damit willkommen im Montag. Wir starten in den Tag gleich mit Robert Miles und Children. Und los geht's mit Malik Harris, Dreamer. Finn Weiden ist hier. Guten Morgen.
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0: Gleich haben wir es. 16:45, das ist der ganz frühe Montagmorgen. Der Tag ist noch jung, aber so viel wissen wir schon mal über diesen Montag. Er wird sehr politisch.
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0: Ja, zum einen ist die Sommerpause offiziell vorbei. Im Bundestag wird also ab heute wieder regulär gearbeitet. Aber das Top-Thema des Tages sind natürlich die Ergebnisse der Landtagswahl in Sachsen-Anhalt gestern Abend. Leandro Luik aus dem Frühteam, guten Morgen. Die Wahl ist vorbei, aber es bleibt spannend. Das liegt vor allem am Wahlergebnis der AfD.
2: Ja, die AfD konnte massiv zulegen und das, obwohl der Landesverband in Sachsen-Anhalt ja gesichert rechtsextrem ist. Bisher konnten immer Regierungen ohne die AfD gebildet werden, Stichwort Brandmauer. Aber dieses Mal ist die AfD eben besonders stark und das macht es dann noch schwieriger. Die CDU hatte eigentlich einen Beschluss, dass sie weder mit AfD noch mit den Linken zusammenarbeitet. Das heißt, die spannende Frage jetzt nach der Wahl ist, bekommen die demokratischen Parteien eine Regierung auf die Beine ohne die AfD? Oder schafft es die AfD zum ersten Mal überhaupt in eine Landesregierung, beziehungsweise stellt dann sogar den Ministerpräsidenten?
0: Ja, alle aktuellen Entwicklungen und Reaktionen zur Landtagswahl hört ihr natürlich bei uns, vor allem auch in unseren Nachrichten. So, Leandro, jetzt haben wir ganz viel über Politik gesprochen. Lass uns die Woche auch noch mit was Schönem beginnen. 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
0: So sieht's aus. 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Danke dir, Leandro, für den Überblick. Kommt jetzt alle gut rein in die neue Woche. Für euch jetzt Musik von Sauer Larsen. Das ist Lush Life.
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9 zusammen an diesem Montag. Heute ist der 7. September. Ich habe mir gedacht, komm, wir gehen es jetzt mal ganz entspannt an. Ist ja auch erst 5:30 durch. Für euch habe ich jetzt Madonna. Das ist American Pie. Der Finn ist hier. Finn Weiden. Guten Morgen.

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0: Rein geht's in den Montag mit Roxette. It must have been love. So, für die Schüler bei uns in NRW, letzte Woche, ja, das war ja eigentlich nur Generalprobe, oder? So 2 Tage in der Schule. Heute geht's richtig los, eine ganze 5-Tage-Woche. Ja, was ist das nochmal? Fragt man sich danach. 6 Wochen Ferien. Kommt alle gut rein in diesen Montag.
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2: Wenn wir ehrlich sind, die vergangene Woche war doch so ein bisschen entspannt reinkommen, oder? Die Stundenpläne checken, der Austausch. Wo warst du? Was hast du gemacht? Das große Hallo nach den Sommerferien. Aber auch vielleicht eine neue Sitzordnung in der Klasse, den Spind eingeräumt oder ja noch schnell die fehlenden Bücher und Hefte bestellen. Doch für viele Kinder hier in NRW war es auch ein kompletter Neuanfang für die Erstklässlerinnen und Erstklässler. Mehrere tausend Kinder im Ruhrgebiet und im märkischen Sauerland haben dazu passend zu ihrer Einschulung Post vom Bistum Essen bekommen von Ruhrbischof Franz Josef Overbeck. Mit vielen Glückwünschen zu eben diesem neuen Lebensabschnitt, aber auch mit einem kleinen Geschenk. Einem Holzlineal, darauf gedruckt der Spruch, wachse über dich hinaus. Denn so wie die Zahlen auf dem Lineal größer werden, werden auch die Kinder immer größer. Sie werden viel lernen, werden immer mehr können, wollen immer mehr machen, werden neue Freundinnen und Freunde kennenlernen, den Schulweg irgendwann alleine gehen, den Radius um das eigene Zuhause weiter wachsen lassen. Eine ganz schön spannende Zeit, nicht nur für die Kinder. Aber vielleicht wird es auch so ein paar schwierige Momente geben, wenn nicht alles so rund läuft. Dann soll das Lineal die Kinder daran erinnern, schreibt Bischof Overbeck. Du kannst ganz viel, trau dir was zu, glaub an dich. Und das natürlich mit Gottes Segen. Und vielleicht ist das auch eine Aufforderung an uns in dieser Woche, den kommenden Tagen, wenn es mal nicht so doll ist, dass auch wieder die Zeit kommt, in der wir über uns hinauswachsen. Stefan Klinkhammer von der Katholischen Kirche für Augenblick mal.
0: Danke dir, Stefan. Und ich bin damit raus für heute. Wir übernehmen gleich ab 6 die Kollegen aus der Morning Show und begleiten euch rein in die neue Woche. Finn Weiden ist hier. Wir hören uns die Tage wieder. Macht's gut. Ciao zusammen.
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1: Mit Danny Hoppe. Guten Morgen. Sachsen-Anhalt hat gewählt und das Ergebnis fällt eindeutig aus. Der große Gewinner heißt AfD. Sie hat die Wahl mit großem Vorsprung gewonnen. Aber für die absolute Mehrheit hat es nicht gereicht. Das geht aus den vorläufigen Ergebnissen der Landeswahlleiterin hervor. Malte Albrecht aus dem News-Team, wie es jetzt weitergeht, ist noch unklar. Die AfD sieht den Regierungsauftrag aber klar bei sich.
2: Aber dafür bräuchte die AfD Unterstützer. Nach dem vorläufigen Ergebnis kommt sie auf 43,8%. Damit hat sie ihren Stimmenanteil mehr als verdoppelt. Ein Rekordergebnis für die AfD. Die bisher regierende CDU stürzt auf 17,2% ab. Ein Ergebnis so schlecht wie noch nie für die Christdemokraten bei einer Landtagswahl in Sachsen-Anhalt. Es folgen die SPD mit 9,3, die Grünen mit 8,9 und die Linke mit 8,6%. Das BSW musste lange zittern, hat es aber mit 5,3% gerade so in den Magdeburger Landtag geschafft. Das Zünglein an der Waage, was die Regierungsbildung angeht, könnte damit dem BSW zufallen.
1: Es gibt natürlich auch schon viele Reaktionen aus dem politischen Berlin.
2: SPD-Generalsekretär Klüstendorf sieht auch in der Politik der Bundesregierung einen Grund für das Wahlergebnis in Sachsen-Anhalt. Viele Menschen seien unzufrieden mit dem Reformkurs, sagte er im ZDF. Kanzleramtsministerin Waken sprach von einer Zäsur für die CDU. Es sei ein sehr schwieriges Ergebnis für ihre Partei. BSW-Chefin Ali sagte, dass sich ihre Partei für einen überparteilichen Ministerpräsidenten einsetzen wolle. Das wäre also weder Siegmund noch Schulze. Sollte es am Ende mit einer Regierungsbildung nicht klappen, könnte es also auch eine Neuwahl geben.
1: Danke, Malte. Und jetzt weitere Meldungen im Überblick. Bei einem Unfall mit einem Amazon-Frachtflugzeug sind am Airport in Miami mindestens 5 Menschen ums Leben gekommen. Dazu gibt es mehrere Verletzte. Die Maschine kam aus Puerto Rico, schoss bei der Landung über die Landebahn hinaus, rammte Fahrzeuge und fing Feuer. Bis 2029 könnten in Deutschland rund 723.000 Fachkräfte fehlen. Das wären fast doppelt so viele wie im vergangenen Jahr. Zu diesem Ergebnis kommt eine Studie des Instituts der deutschen Wirtschaft. Das liege vor allem auch daran, dass in den nächsten Jahren viele Menschen in Rente gingen, heißt es. Zum Ende des zweiten Spieltags ist Eintracht Frankfurt böse unter die Räder gekommen. Zu Hause gegen Augsburg gab es für die Frankfurter eine 1:4-Pleite. Noch schlechter lief es vorher für den HSV. Die Hamburger verloren zu Hause gegen Mainz mit 0:5. US-Präsident Trump kann es nicht lassen. Den Golf von Mexiko hat er schon im Golf von America getauft. Zuletzt hatte er angeordnet, dass der Lake Ontario Lake America heißen soll. Und jetzt hat er das nächste Ziel ins Auge gefasst, den US-Bundesstaat New Mexico. Wenig überraschend soll der, geht es nach Trump, New America heißen. Aus New Mexico gibt es direkt eine Reaktion. Der Name stehe nicht zur Debatte, schreibt die demokratische Gouverneurin Grisham bei X. Und das waren die Nachrichten mit Danny Hoppe.
3: Das Radio Gütersloh Wetter. Heute wird es nochmal richtig sommerlich bei uns im Kreis. Bis zu 28 Grad und 8 Stunden Sonne sind drin. Heute könnt ihr theoretisch also nochmal ins Freibad. Morgen weniger Sonne, mehr Wolken und Schauer bei 21 Grad. Mittwoch geht es dann runter auf 17 Grad. Besser ankommen jetzt noch mit dem Radio Gütersloh Verkehrsservice. Es wird geblitzt in Werther auf der Bockholzhausener Straße, in Versmold auf der B476, in Halle auf der Neulenstraße und auf der Gütersloher Straße, in Friedrichsdorf auf der Affenwedderstraße und...
4: Hallöchen, auf der B55, Langenberg, Fahrtrichtung Reda-Wiedenbrück wird auf der rechten Seite, dort wo die Bundesstraße ein bisschen breiter wird, mobil geblitzt an einer ungewöhnlichen Stelle. Gute Fahrt!
3: Dankeschön fürs Melden. Wenn ihr auch noch was seht, dann dürft ihr euch auch gerne kostenlos bei uns melden. Nummer ist die 0800 678 5000.
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3: Gute Fahrt.
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3: Da, falls ihr gerade denkt, hä, da fehlt doch einer. Richtig. Noah hat sich aus dem Staub gemacht. Der ist jetzt erstmal 3 Wochen im Urlaub und ich bin in dieser Woche im Solo-Modus unterwegs. Ich hoffe, das ist nicht schlimm. Ich bin Leslie Runde. Hi.
5: Seit gestern Mittag bin ich ohne meinen Teampartner Jan. Er ist leider ausgeschieden. Er sagte, er schafft das mental nicht mehr. Ich habe entschieden zu bleiben. Baby.

So, Sachsen-Anhalt hat gewählt und heute Morgen ist die große Frage, und jetzt? Ihr hört die Radio Gütersloh Morning Show hier um 6:09. Die AfD ist mit 43,8% klar stärkste Kraft geworden und hat ihr Ergebnis von 2021 mehr als verdoppelt. Die CDU landet mit 17,2% weit dahinter. Das ist natürlich ein ziemlich heftiges Ergebnis, aber gewonnen heißt in diesem Fall nicht automatisch regieren, denn die AfD hat keine absolute Mehrheit und braucht für eine Regierung weitere Stimmen. Eine Zusammenarbeit mit der AfD haben die meisten anderen Parteien ausgeschlossen. Gleichzeitig ist auch das BSW in den Landtag eingezogen. Heißt, jetzt wird's spannend, wie in Magdeburg überhaupt eine Regierung zusammenkommen soll. Und genau deshalb schauen heute Morgen nicht nur die Menschen in Sachsen-Anhalt auf das Ergebnis. Diese Wahl dürfte auch bundespolitisch ordentlich für Gesprächsstoff sorgen, denn die AfD hat hier ein Rekordergebnis eingefahren und die CDU von Friedrich Merz gleichzeitig ein historisches Tief erlebt. Also kurz gesagt, die Stimmen sind ausgezählt, aber jetzt fängt das politische Puzzle erst richtig an.

0: Neue Woche im Kreis und falls euer Kalender noch verdächtig leer aussieht, könnte ich jetzt vielleicht helfen.
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0: Morgen könnt ihr nach Feierabend erstmal ganz bewusst runterfahren. Afterwork, Pause vom Alltag, heißt es ab 17 Uhr im Lesegarten der Stadtbibliothek Gütersloh. Da geht es um Achtsamkeit und Entschleunigung. Ihr macht da zum Beispiel Atem- und Entspannungsübungen mit einer Yoga-Lehrerin. Könnte ich hier nach der Frühschicht auf jeden Fall gut gebrauchen. Und in Schloss Holte-Stukenbrock könnt ihr am Freitag direkt ins Wochenende reinfeiern. Holter Weinmarkt auf dem Kirchplatz. Freitag und Samstag gibt's da Wein. Dazu läuft parallel der Kreativmarkt und der Eintritt ist frei. Noch eine schöne Nummer: am Freitag in Bockholzhausen steigt die Paradance Beach Party. Von 18 bis 21.30 Uhr im Webereibahnhof. Komplett barrierefrei und der Eintritt kostet auch gerade mal 3 Euro. Und schon mal was für Sonntag. 75 Musiker der Musikschule für den Kreis Gütersloh stehen gemeinsam auf der Bühne der Stadthalle beim großen Sinfonieorchesterkonzert. Sonntag um 18 Uhr. Und noch mehr Tipps und Termine gibt's online auf radiogütersloh.de.

0: Montagmorgen 6.23 Uhr hier in der Radio Gütersloh Morning Show. Die Landtagswahl in Sachsen-Anhalt ist gleich natürlich Thema bei uns in den News. Da haben wir schon eine Politikerstimme aus unserem Kreis. Und Matthias Träger, außerdem hast du gestern viel Spaß gehabt in Gütersloh.
1: Ja, ganz genau, Leslie, beim Kinderkulturfest Donner Lütken rund um das Gütersloher Theater. Tausende waren da auf den Beinen und ein Radio Gütersloh-Artikel, der ging weg wie warme Semmeln. Alle Infos bei mir in den Nachrichten um halb.
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1: Mit Matthias Träger. Wir haben es jetzt 6:30.
3: Guten Morgen. In Sachsen-Anhalt sind alle Stimmen ausgezählt. Demnach gewinnt die AfD die Landtagswahl deutlich mit 44%. Um zu regieren, braucht die AfD einen Koalitionspartner, weil sie keine absolute Mehrheit bekommen hat. Die CDU von Ministerpräsident Sven Schulze stürzt auf 17,2% ab und erzielt ihr schlechtestes Ergebnis bei einer Landtagswahl in Sachsen-Anhalt. Heimische Politiker blicken nach Sachsen-Anhalt. Die Wahl ist für den SPD-Politiker Thorsten Klute aus Versmold auch ein Signal an die demokratischen Parteien in Nordrhein-Westfalen. Der Landtagsabgeordnete aus dem Kreis Gütersloh spricht von einer Welle, die nicht zu uns herüberschwappen dürfe. Klute kündigt deshalb einen entschlossenen politischen Einsatz an.
4: Das Ergebnis von Sachsen-Anhalt macht Deutschland schwächer. Die AfD will ja sogar in Medizin und Pflege ausländische Fachkräfte loswerden und auch die Schulpflicht abschaffen. Ich will mit ganzer Kraft dazu beitragen, dass diese Welle nicht nach Nordrhein-Westfalen rüberschwappen kann, sondern dass unser Land stabil ist und eine gute Zukunft hat.
3: Hier in Nordrhein-Westfalen wird im April ein neuer Landtag gewählt. Eine Frauenleiche in einer Kühltruhe beschäftigt ab heute das Landgericht Bielefeld. Ein Bielefelder hatte dort im April seine 28-jährige Schwester tot entdeckt. Ab heute muss sich ihr damaliger Freund wegen Totschlags verantworten. Er hat die Tötung laut Staatsanwaltschaft gestanden, will aber in Notwehr gehandelt haben. In Verl müsst ihr am Mittwochvormittag etwas mehr Zeit einplanen. An der Gütersloher Straße repariert Straßen NRW Fahrbahnschäden. Und zwar an der Einmündung zur Wiedenbrücker Straße. Dafür wird die Wiedenbrücker Straße am Mittwoch zwischen 9:30 und 12:00 im Ampelbereich halbseitig gesperrt. Beim großen Kinderkulturfest Donnerlütken in Gütersloh haben gestern Tausende Große und Kleine rund um das Theater gefeiert. Präsentiert von Radio Gütersloh. Hüpfburg, Schminken, Aktionen bei den Maltesern oder beim Technischen Hilfswerk und auch am Radio Gütersloh Glücksrad haben sie Schlange gestanden. Dort gingen auch die knallroten Achtung Kinderplakate weg wie warme Semmeln, weiß Kollegin Barbara Hempel.
5: Wir haben ungefähr 150 Plakate dabei gehabt. Ich habe ganz oft gehört von den Eltern, die gesagt haben, ach komm, wir gucken mal, ob die noch ein Achtung Kinderplakat haben. Hat riesig Spaß gemacht.
3: Heute verteilen wir weitere Achtung-Kinderplakate, damit Autofahrer vorsichtig fahren in Verl, Gütersloh und Klarholz. 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
1: Das Radio Gütersloh Wetter. Heute wird's nochmal so richtig nach Sommer aussehen bei uns im Kreis. Bis zu 28 Grad und dazu rund 8 Stunden Sonne. Morgen sieht das Ganze schon wieder etwas herbstlicher aus. Wolkenschauer und 21 Grad. Auch Mittwoch bleibt es wechselhaft und teilweise nass bei um 17 Grad.
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1: Gute Fahrt euch noch.
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1: Na, wie sieht's bei euch aus? Schon wach oder nur körperlich anwesend? Egal, wie weit ihr heute Morgen schon seid. Ich nehme euch jetzt mit durch den Montag. Ich bin Leslie Runde. Guten Morgen.

0: 20 vor 7 hört die Radio Gütersloh Morning Show hier. Es gibt ja diese Sendungen, bei denen man eigentlich nur mal kurz reinschauen will. Man hat auch gar nicht so viel Bock. Und plötzlich ist es Mitternacht. Falls die Villa der Versuchung bei euch heute Abend genauso ein Fall ist, ihr seid offenbar nicht alleine, denn die Sat.1 Reality Show hat einen ziemlich prominenten Zuschauer, der offenbar ganz genau verfolgt, was in der Villa so passiert.
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3: Ja, nee, ist klar.
4: Die Reality-Formate, das ist der goldene Boden für die Fernsehlandschaft. Jeder Sender hält sich mittlerweile so eine Herde Flachzangen, die er bei Bedarf aufpusten und vor die Kamera schieben kann. Und ich erwische mich leider ja auch regelmäßig dabei, wie ich die Scheiße auch gut finde. Ich habe schon mehrfach den Satz gesagt, Schatz, welche Assis gucken wir uns denn heute an? Ja, ist doch so. Aktuell gucken wir Villa der Versuchung. Ja, und wie heißt die Versuchung? Thorsten Legert, beim Versuch wenigstens einen einzig geraden Satz rauszubringen. Mein Gott, ist der blöd. Aber mal ganz nebenbei, war das nie immer so, dass Profifußballer dicke Beine haben, auch nach der Karriere? Guckt euch den mal an, wie der mit seinen Altherrenstelzen am Pool langläuft. Das sieht aus, als wenn er gerade zur AOK Wassergymnastik geht. Ja, früher sagte man dazu Storch im Salat. Heute würde ich eher sagen, der Legert sieht aus wie ein Kastanienmännchen mit Bluthochdruck. Also ich mache mir wirklich Sorgen. Er übrigens auch. Und deshalb ist nach der Villa der Versuchung Schluss. Ja, der Tonto hört auf mit Reality, hat er der neuen Osnabrücker Zeitung gesagt. Mich sieht im Reality-TV kein Mensch mehr, nie im Leben. Es war eine Lehre für mich, aber ich will auch mit den Menschen in dem Bereich nichts mehr zu tun haben. Ja, schade. Vor allem für seine Nachbarschaft, die ihn jetzt wieder ertragen muss.
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alle, die gerade schon fleißig sind, Respekt. Und an alle, die noch auf dem Weg sind, ihr habt noch ein paar Minuten, um euch mental auf diesen Montag vorzubereiten. Ich begleite euch dabei hier im Studio. Ich bin Leslie Runde. Wir haben es jetzt 6:46 Uhr.

0: gleich 20 vor 7 hier bei Radio Gütersloh. Wenn euer Hund beim Gassigehen schon jedes Blatt, jeden Busch und gefühlt jeden Grashalm abschnüffelt, dann hätte der vielleicht richtig Spaß an diesem Hundesport hier. Denn beim Verein für Hundeausbildung Gütersloh dürfen die Hunde ihre Nase so richtig einsetzen und lernen zum Beispiel Menschen aufzuspüren. Aber was bringt das eigentlich für den Hund und für euch als Herrchen oder Frauchen? Das hat uns Eva vom Verein erzählt.
1: Meinem macht das super viel Spaß und man merkt ihn wirklich abends, wenn er dann nach Hause kommt, der hat auch wirklich gearbeitet, der ist platt, der ist müde, der ist aber auch glücklich. Ich glaube auch die Nasenarbeit ist mit einer der anstrengendsten Arbeiten, die man mit dem Hund so machen kann, einfach für die Auslastung des Hundes.
0: Und nicht nur der Hund profitiert davon, auch im Alltag kann sich einiges verändern, weiß Fiona vom Verein für Hundeausbildung Gütersloh.
2: Du hast eine viel engere Bindung zu dem Hund, weil du viel intensiver mit dem arbeitest. Grundkommandos funktionieren besser. Ich kann auch den Hund an seiner Körpersprache einfach viel besser lesen. Und ich merke einfach, dass der Hund an sich viel ausgeglichener ist. Also von daher macht sich das definitiv im Alltag bemerkbar.
0: Und falls ihr jetzt gerade denkt, das wäre doch auch was für meinen Hund, könnt ihr tatsächlich mal ausprobieren. Wir waren auch beim Training mit dabei und haben geschaut, was diese Spürnasen so drauf haben. Quatschen wir heute Morgen auch noch drüber hier in der Radio Gütersloh Morning Show.

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1: Mit Danny Hoppe. Guten Morgen. Das Ergebnis ist eindeutig. Die AfD hat die Wahl in Sachsen-Anhalt klar gewonnen. Sie kommt auf fast 44% der Stimmen. Die CDU erlebt dagegen ein Debakel und stürzt auf 17,2% ab. Das hat viele im politischen Berlin erschüttert. Dort wollen die Parteien heute das Wahlergebnis aufarbeiten. Malte Albrecht aus dem News-Team, was können wir da heute erwarten?
2: Kanzler Merz wird am späten Mittag vor die Hauptstadtpresse treten und da dürften einige unangenehme Fragen auf ihn zukommen. Schließlich machen viele in der CDU vor allem Merz und seine Politik für das Wahldebakel verantwortlich. Auch in Sachsen-Anhalt sind viele Menschen frustriert von der Bundesregierung und haben deshalb aus Protest die AfD gewählt. Dass die schwarz-rote Koalition vorzeitig auseinanderbricht, ist allerdings nicht zu erwarten, denn aus einer Neuwahl im Bund würde die AfD mit sehr großer Wahrscheinlichkeit gestärkt hervorgehen und das würde die Regierungsbildung noch komplizierter machen.
1: Ja, Stichwort komplizierte Regierungsbildung, das dürfte auch in Sachsen-Anhalt der Fall sein.
2: Die absolute Mehrheit, die AfD erreichen wollte, um alleine regieren zu können, hat sie verpasst. Heißt, um in Sachsen-Anhalt an die Macht zu kommen, braucht sie einen Partner. Eine Zweierkoalition mit einer der anderen Parteien im Magdeburger Landtag wäre rechnerisch möglich, aber das lehnen sämtliche Parteien ab. Lediglich das BSW zeigt sich offen für eine Zusammenarbeit mit der AfD in Sachfragen, ist aber für einen überparteilichen Ministerpräsidenten, also weder für den AfD-Spitzenkandidaten Ulrich Siegmund noch für den CDU-Mann Sven Schulze. Da stehen also schwierige Gespräche an.
1: Danke, Malte. Und jetzt weitere Meldungen im Überblick. Hitzewellen und Waldbrände erschweren den Kampf um saubere Luft, so steht es in einem Bericht der Weltwetterorganisation. Die Zahl extremer Waldbrände habe sich seit 1990 weltweit verdreifacht. Dadurch nehme die Belastung durch Feinstaub zu, der bei Bränden entstehe. Im Ukraine-Krieg hoffen die USA auf direkte Gespräche zwischen Moskau und Kiew. Das sagte US-Unterhändler Kushner bei seinem Besuch in Kiew. Welche Vorschläge die USA beiden Seiten gemacht haben, ist allerdings weiter unklar. In der Fußball-Bundesliga hat es in den Sonntagsspielen für die beiden Heimmannschaften deutliche Pleiten gegeben. Zuerst verlor der HSV gegen Mainz mit 0:5. Am Abend gewann Augsburg dann noch mit 4:1 in Frankfurt. Wegen der hohen Spritpreise denken immer mehr Menschen darüber nach, aufs E-Auto umzusteigen und das mache auch Sinn, sagt das International Council on Clean Transportation. Es stellt heute in Brüssel einen neuen Bericht vor. Demnach waren E-Autos im vergangenen Jahr beim Fahren 33% günstiger als Benziner. Als Grund für den Spareffekt werden vor allem die fallenden Batteriekosten und die hohen Preise für Benzin und Diesel genannt. Die Experten gehen deshalb davon aus, dass sich das E-Auto in den nächsten Jahren in Europa weiter durchsetzen wird. Und das waren die Nachrichten mit Danny Hoppe.
3: Das Radio Gütersloh Wetter, 28 Grad im September. Der Spätsommer hat offenbar nochmal seine Sonnenbrille aufgesetzt und gibt heute alles. Dazu rund 8 Stunden Sonne. Morgen gehen die Temperaturen schon wieder etwas nach unten. Wolkenschauer und 21 Grad. Mittwoch sieht es ähnlich wechselhaft aus mit 17 Grad. Besser ankommen jetzt noch mit dem Radio Gütersloh Verkehrsservice. Philipp meldet uns über WhatsApp einen Ampelausfall. Und zwar Kreuzung Hans-Böckler-Straße Gütersloh. Da bitte gerade vorsichtig fahren. Geblitzt wird in Friedrichsdorf auf der Affenwedderstraße, in Halle auf der Gütersloher Straße und auf der Neulehnstraße, in Versmold auf der B476 und zwischen Langenberg und Reda-Wiedenbrück auf der B55. Alles weitere meldet ihr uns. Die Nummer ist die 0800 678 5000.
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3: Gute Fahrt euch noch. Ja, Sachsen-Anhalt ist weit weg. Aber das Wahlergebnis könnte auch bei uns noch für Gesprächsstoff sorgen. Was gestern Abend in Berlin los war und warum die CDU gerade ziemlich genau hinschaut, darüber quatschen wir gleich nach 2 Songs.
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3: Ja, heute nur mit mir, ohne Noah. Der ist im Urlaub. Ich will erst die Runde. Guten Morgen.

0: heute Morgen vielleicht gedacht, Sachsen-Anhalt ist ein ganzes Stück weg. Was interessiert uns das hier eigentlich? Ziemlich viel, wenn man sich die Wahlergebnisse anschaut. Ihr hört die Radio Gütersloh Morning Show hier um 10 nach 7. In Sachsen-Anhalt hat die AfD ordentlich abgeräumt und in Berlin dürften gestern Abend bei der CDU einige ziemlich lange Gesichter unterwegs gewesen sein. Kollege David Riemer, das Ergebnis hat ja ordentlich Wellen geschlagen. Was beschäftigt die Parteien heute Morgen am meisten?
1: Ja, Kanzler Merz wird sich heute vor der Hauptstadtpresse mit Sicherheit unangenehme Fragen anhören müssen. Schließlich machen nicht wenige innerhalb der CDU vor allem den Kanzler und seine Politik für das Wahldebakel seiner Partei in Sachsen-Anhalt verantwortlich. Im Wahlkampf ist er praktisch abgetaucht, dort wollte ihn im Grunde keiner haben, auch wenn das offiziell so kaum jemand sagen wird. Fest steht, viele Menschen in Sachsen-Anhalt sind enttäuscht und haben aus Protest ihre Stimme der AfD gegeben.
0: Dass die schwarz-rote Koalition vorzeitig auseinanderbricht, damit ist aber nicht zu rechnen. Oder?
1: Stimmt, ein Bruch ist sehr, sehr unwahrscheinlich, denn aus einer Neuwahl im Bund würde die AfD mit ganz großer Sicherheit gestärkt hervorgehen und das würde am Ende die Regierungsbildung noch schwieriger machen. Das wollen weder die Union noch die SPD. Trotzdem, SPD-Parteichef Klingbeil hat es am Abend im ZDF auf den Punkt gebracht.
2: Dass dieser Abend eine Zäsur ist.
1: Ja, und CDU-Generalsekretärin Hoppermann sagte das hier im ZDF.
3: Für uns ist es wirklich ein schweres Ergebnis und das macht auch was mit uns als Christdemokraten. Das merken Sie an den Reaktionen, die Sie hier aus Berlin hören.
0: Ja, politisch dürfte diese Wahl auf jeden Fall noch länger nachwirken, denn wenn fast jeder zweite Wähler sein Kreuz bei der AfD macht, kann man das in Berlin definitiv nicht einfach abhaken.

kurze Bestandsaufnahme am Montagmorgen. Kaffee da, Schlüssel da, Handy da, Motivation. Naja, aber egal, Motivation kann später noch kommen. Hauptsache, wir sind erstmal zusammen unterwegs. Ihr hört die Radio Gütersloh Morning Show hier. Wir haben es jetzt 14 nach 7. Ich bin Leslie Runde, guten Morgen.

0: Also wir müssen mal ganz kurz Danke sagen. Um 18 nach 7 hier in der Radio Gütersloh Morning Show. 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
0: Ja, und genau dafür sind unsere Plakate ja da. Deshalb sind wir heute nochmal unterwegs und bringen euch die Achtung Kinderplakate direkt vorbei. Von 8 bis 9 Uhr in Verl auf dem Parkplatz an der Gütersloher Straße. 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
1: Mit Matthias Träger. Wir haben es jetzt 7:30.
2: Guten Morgen. In Sachsen-Anhalt hat die AfD die Landtagswahl deutlich gewonnen mit 44%. Um zu regieren, braucht die AfD einen Koalitionspartner, weil sie keine absolute Mehrheit bekommen hat. Die CDU von Ministerpräsident Sven Schulze stürzt auf 17,2% ab und erzielt ihr schlechtestes Ergebnis bei einer Landtagswahl in Sachsen-Anhalt. Die Landtagswahl sorgt auch bei Politikern aus dem Kreis Gütersloh für deutliche Reaktionen. Der SPD-Landtagsabgeordnete Thorsten Klute aus Versmold warnt davor, dass der Erfolg der AfD auch Nordrhein-Westfalen beeinflussen könnte. Carsten Schoßmeier berichtet für Radio Gütersloh.
3: Klute bezeichnet das Wahlergebnis als eine Schwächung für ganz Deutschland. Besonders kritisch sieht er die politischen Forderungen der AfD in den Bereichen Medizin, Pflege und Schule. Nach seinen Worten wolle die Partei ausländische Fachkräfte loswerden und die Schulpflicht abschaffen. Klute kündigt deshalb an, sich verstärkt für politische Stabilität in Nordrhein-Westfalen einzusetzen. Nordrhein-Westfalen wählt im April einen neuen Landtag.
2: Eine Frauenleiche in einer Kühltruhe beschäftigt ab heute das Landgericht Bielefeld. Angeklagt ist der damalige Freund der 28-Jährigen. Die Staatsanwaltschaft wirft ihm Totschlag vor. Christian Böder hat die Radio Gütersloh Infos.
4: Der Angeklagte war nach dem Leichenfund im April schnell ins Visier der Ermittler geraten, auch weil er zunächst untergetaucht war. Einige Tage später wurde er am Frankfurter Hauptbahnhof festgenommen. Laut Staatsanwaltschaft hat er die Tötung gestanden, will aber in Notwehr gehandelt haben. Der Bruder hatte die Leiche seiner Schwester in seiner Kühltruhe gefunden.
2: Der SC Verl und der FC Gütersloh bleiben nach diesem Fußballwochenende auf Erfolgskurs. Verl hat in der dritten Liga mit einem 1:0 bei Waldhof Mannheim den ersten Saisonsieg eingefahren. Der FC Gütersloh hat seine Tabellenführung in der Regionalliga verteidigt. Der FCG gewann bei der U23 von Schalke mit 3:1 und ist damit seit 7 Ligaspielen ungeschlagen. Und das war gestern ein ziemlich großer Spielplatz rund um das Gütersloher Theater. Tausende, große und kleine, haben Spaß gehabt beim Kinderkulturfest Donnerlütken, präsentiert von Radio Gütersloh. Die Kinder hüpften, ließen sich schminken und hatten Spaß bei den Maltesern oder beim technischen Hilfswerk. Im Theater liefen gleichzeitig Aufführungen für die Kleinen. Heiß begehrt am Radio Gütersloh Glücksrad waren die knallroten Achtung Kinderplakate. Und die verteilen wir auch heute, damit Autofahrer Fuß vom Gas nehmen. 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
1: Das Radio Gütersloh-Wetter. Heute wird es nochmal richtig sommerlich bei uns im Kreis. Bis zu 28 Grad und 8 Stunden Sonne. Heute könntet ihr theoretisch nochmal ins Freibad. Morgen wieder herbstlicher Wolkenschauer und bis zu 21 Grad. Mittwoch bleibt es wechselhaft und auch nass mit 17 Grad.
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1: Besser ankommen jetzt noch mit dem Radio Gütersloh Verkehrsservice. Philipp meldet uns einen Ampelausfall, und zwar Kreuzung Hans-Böckler-Straße Gütersloh. Da also gerade vorsichtig fahren. Geblitzt wird zwischen Langenberg und Reda-Wiedenbrück auf der B55, in Werther auf der Bockholz-Hausener Straße, in Versmold auf der B476, in Halle auf der Neulehnstraße und auf der Gütersloher Straße und in Friedrichsdorf auf der Affenwedder Straße. Blitzerstaus und Störungen meldet ihr uns kostenlos über die 0800 678 5000.
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0: 7.41 Uhr, ihr seid hier in der Radio Gütersloh Morning Show gelandet. Also wenn bei uns zu Hause beim Essen ein Stück Wurst runterfällt, ist unser Hund sofort zur Stelle. Die Nase funktioniert, aber was, wenn daraus echte Spürnasenarbeit wird? Beim Verein für Hundeausbildung Gütersloh trainieren Hunde genau das. Sie suchen Menschen und verfolgen Geruchsspuren. Wie so ein Training abläuft, das hat sich unsere Kollegin Lisa Marie Hessler angesehen.
1: Ich bin hier heute auf dem Flughafengelände in Gütersloh. Wir sind hier aber nicht zum Fliegen, sondern ich bin beim VHG Gütersloh zum Hundesport. Und zwar wird hier Mantrailing gemacht und Flächensuche. Und ich schaue mir das heute mal an. Was habt ihr denn alles so für Hunde hier?
2: Von Labrador Schäferhunden, Schäferhunden Terwüren, langer Schäferhund, dann Straßenhunde, alles eigentlich dabei.
1: Also jeder Hund kann das theoretisch machen und wir haben auch richtig Glück mit dem Wetter tatsächlich. Es ist ein bisschen wolkig, aber auch die Sonne kommt immer durch. Es ist nicht zu kalt, nicht zu warm, also perfektes Wetter dafür. Wir starten mit einer Flächensuche. Das heißt, der Hund muss auf einer bestimmten Fläche alle Menschen, die sich dort aufhalten, finden. Und ich bin jetzt eins der ersten Opfer. Wir sind in ein Gebäude reingegangen und ich stehe hier gerade in einem Badezimmer, in einer Dusche. Und ich muss jetzt auch erstmal ganz leise sein, weil der Hund soll mich ja nicht anhand meiner Stimme, sondern anhand meines Geruchs finden. So, Lenny hat mich gefunden. Jetzt gibt's erstmal eine Belohnung. Ja, ich war jetzt ein paar Stündchen hier beim Training dabei. Wir haben Mantrailing gemacht, wir haben Flächensuche gemacht und es hat echt richtig Spaß gemacht. Ich mache mich jetzt auf den Weg und verarbeite erstmal die ganzen Eindrücke und bin wahrscheinlich genauso platt wie die ganzen Hunde.
0: Wir haben das Ganze natürlich auch für euch mitgefilmt. Könnt ihr euch angucken auf unserem Radio Gütersloh Instagram-Account.

Viertel vor acht. Besser ankommen jetzt nochmal mit dem Radio Gütersloh Verkehrsservice. Stefan schreibt uns, in Affenwedde Bahnhof hat sich anscheinend ein LKW unter der Eisenbahnbrücke festgefahren. Er schreibt, am besten großräumig umfahren. Das gebe ich natürlich gerne an euch weiter. Wenn ihr auch noch was seht bei uns im Kreis, dann meldet euch kostenlos über die 0800 678 5000. Ich bin Leslie Runde, guten Morgen.

0: Montagmorgen gleich 10 vor 8 hier bei Radio Gütersloh. Einmal beim THW und bei den Maltesern vorbeischauen, im Theater eine Aufführung gucken und zwischendurch natürlich noch schnell ans Glücksrad. So sah gestern für viele von euch der Sonntag bei Donna Lüttgen in Gütersloh aus. Bei bestem Wetter waren richtig viele von euch rund ums Theater unterwegs und die Kleinsten hatten ordentlich Spaß. Das haben wir auch gemerkt, als ihr bei uns vorbeigekommen seid.
1: Wir kommen schon zum dritten Mal hier hin. Es ist wieder mega hier. Hüpfburg für die Kinder, Schminken für die Girls. Das volle Programm gibt's hier. Und auch noch Glücksrad drehen bei Radio Gütersloh. Jetzt versuchen wir unser Glück.
2: Mein Sohn hat hier so eine Sonnenbrille sich ausgesucht. Da muss er noch reinwachsen, würde ich behaupten. Aber sehr schön.
3: Richtig gut.
4: Wir genießen das richtig.
0: Und bei unserem Glücksrad gab's nicht nur was zu gewinnen. Unsere knallroten Achtung Kinderplakate waren auch richtig gefragt.
5: Wir wohnen in einer Sackgasse, wo aber auch ein Firmenverkehr ist. Und da sollen die einfach ein bisschen bei der Reinfahrt drauf achten.
6: Manchmal fehlen mir echt die Worte. Auch auf dem Weg zur Schule, wo ich mir morgens um 7:30 schon denke, was ist denn hier los?
7: Dann passen die Leute mehr auf, wenn Kinder da spielen.
0: Rund 150 Stück haben wir da gestern verteilt, damit Autofahrer ein bisschen vom Gas gehen und besser auf die Kinder achten. Und weil ihr offenbar noch mehr davon gebrauchen könnt, machen wir heute direkt weiter mit unserer Achtung Kinderplakate-Tour. Von 8 bis 9 Uhr sind wir in Verl auf dem großen Parkplatz an der Gütersloher Straße, von 9.30 Uhr bis 10.30 Uhr an der Welle in Gütersloh und von 11 bis 12 Uhr auf dem Marktplatz in Klarholz. Also kommt gerne vorbei, falls ihr da gerade in der Nähe seid.

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1: Mit Danny Hoppe. Guten Morgen. Die AfD jubelt. Sie hat die Landtagswahl in Sachsen-Anhalt klar gewonnen mit rund 44% der Stimmen. Die CDU erlebt dagegen ein Debakel und rutscht auf rund 17% ab. Trotzdem reicht es für die AfD nicht zur absoluten Mehrheit. Und das heißt, Malte Albrecht aus dem News-Team, es dürfte sehr schwierig werden, eine Regierung zu bilden.
2: Die AfD mit Spitzenkandidat Siegmund hat die absolute Mehrheit knapp verfehlt. Heißt, sie braucht einen Partner. Der könnte das BSW sein. Das Bündnis Sahra Wagenknecht hatte in der Vergangenheit angedeutet, bei einzelnen Sachfragen auch gemeinsame Mehrheiten mit der AfD nicht grundsätzlich auszuschließen. Rein rechnerisch wäre auch eine Regierungsbildung ohne die AfD möglich. Dazu müssten die fünf anderen Parteien alle zusammenarbeiten, also CDU, SPD, Grüne, Linke und BSW. Aber das gilt aktuell als nur schwer vorstellbar.
1: Der deutliche Wahlsieg der AfD hat ja nicht nur das politische Berlin erschüttert, auch viele Unternehmen machen sich Sorgen.
2: Die Arbeitgeber warnen vor schweren Folgen für die Wirtschaft. Ein Klima der Abschottung sei Gift für den Standort, sagte der Hauptgeschäftsführer des Arbeitgeberverbandes BDA, Kampeter. Wer den Euro oder die EU in Frage stelle, handle gegen die Interessen von Unternehmen und Beschäftigten. Der Bundesverband der deutschen Industrie fordert mehr Reformeifer. BDI-Hauptgeschäftsführerin Gönner sagte dem RND, die Bundesregierung müsse jetzt eine Reform Agenda für mehr Investitionen, Innovationen und Wachstum entschlossen umsetzen. Politischer Stillstand im Bund dürfe keine Antwort auf dieses Wahlergebnis sein.
1: Danke, Malte. Und jetzt weitere Meldungen im Überblick. E-Autos waren im vergangenen Jahr beim Fahren günstiger als Benziner um rund 33%. Das geht aus einem Bericht des International Council on Clean Transportation hervor, der heute in Brüssel vorgestellt wird. Als Gründe werden darin fallende Batteriekosten und hohe Treibstoffpreise genannt. Bei einer nicht angemeldeten Demo in der Aachener Innenstadt ist es in der Nacht immer wieder zu Auseinandersetzungen mit der Polizei gekommen. Unter anderem wurden Polizisten von Vermummten mit Pyrotechnik beschossen. Die Polizei nahm mehrere Menschen in Gewahrsam. In der Fußball-Bundesliga hat es in den beiden Sonntagsspielen deutliche Heimpleiten gegeben. Der HSV verlor zu Hause gegen Mainz mit 0:5. Außerdem gab es für Frankfurt eine 1:4-Pleite gegen Augsburg. Die Augsburger sind damit neuer Tabellenführer. Es fehlt an Fachkräften in Deutschland und die Lage dürfte sich in den nächsten Jahren deutlich zuspitzen. Zu dieser Einschätzung kommt eine neue Studie des Instituts der deutschen Wirtschaft. Demnach könnten bis 2029 bundesweit bis zu 723.000 Fachkräfte fehlen. Das wären fast doppelt so viele wie im vergangenen Jahr. Als Grund dafür gilt vor allem, dass in den nächsten Jahren viele Menschen in Rente gehen. Dazu werde es schwieriger, Arbeitskräfte aus dem Ausland zu gewinnen, heißt es. Und das waren die Nachrichten mit Danny Hoppe.
3: Wir schauen aufs Wetter. Heute wird es nochmal so richtig nach Sommer aussehen bei uns im Kreis. Bis zu 28 Grad, dazu rund 8 Stunden Sonne. Morgen sieht das Ganze dann schon wieder herbstlicher aus. Wolkenschauer und 21 Grad. Und auch Mittwoch können neben Wolken und Sonne Regentropfen runterkommen. Maximal 17 Grad. Besser ankommen jetzt noch mit dem Radio Gütersloh Verkehrsservice. Es staut sich rund um die Eisenbahnbrücke in Affenwedde Bahnhof. Da hat sich wohl ein LKW festgefahren, schreibt uns Stefan. Am besten großräumig umfahren. Geblitzt wird in Friedrichsdorf auf der Affenwedder Straße, in Halle auf der Gütersloher Straße und auf der Neulehnstraße, in Versmold auf der B476, in Werther auf der Bockholzhausener Straße und zwischen Reda-Wiedenbrück und Langenberg auf der B55. Blitzerstaus und Störungen meldet ihr uns kostenlos an die 0800 678 5000.
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3: Gute Fahrt euch noch. Die AfD räumt ab und trotzdem ist noch längst nicht klar, wer jetzt in Magdeburg eigentlich das Sagen hat. Warum die Regierungsbildung jetzt zum politischen Puzzle wird und wie die Menschen vor Ort auf das Ergebnis reagieren, darüber quatschen wir gleich nach zwei Songs.
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3: Mit Leslie Runde, ich bin in dieser Woche im Solo-Modus unterwegs. Nora macht Urlaub und ich halte hier die Stellung.

0: 11:58 hier bei Radio Gütersloh. Die AfD hat in Sachsen-Anhalt richtig abgeräumt, die absolute Mehrheit aber knapp verpasst. Die CDU landet mit ordentlich Verlust auf Platz 2 und jetzt steht die große Frage im Raum, wie geht's eigentlich weiter? Kollege Simon Krämer, die Wahlnacht ist rum. Wie ist denn heute Morgen so die Stimmung bei den Leuten in Sachsen-Anhalt?
1: Also die Stimmung in Sachsen-Anhalt ist so, wie eigentlich der ganze Wahlkampf war, sehr polarisiert, sehr gespalten. Mhm. Auf der einen Seite feiern die AfD-Anhänger natürlich einen historischen Triumph. Und auf der anderen Seite ist da die riesige Enttäuschung und auch die Angst, also bei Menschen mit Migrationshintergrund, bei Menschen mit Behinderungen. Das hat man in den letzten Tagen vor der Wahl gesehen, wie viele tausend Menschen da für Weltoffenheit und für Demokratie auf die Straßen gegangen sind.
0: Ja, und politisch wird es jetzt ziemlich kompliziert, eine Regierung zusammenzubasteln, dürfte alles andere als einfach werden. Simon, worauf könnte es am Ende hinauslaufen?
1: Ja, das ist die große offene Frage. Die AfD ist klar stärkste Kraft, hat aber ihr Ziel, die absolute Mehrheit und damit die Alleinregierung verpasst. Also braucht die AfD einen Partner. Den könnte es im BSW geben. Das Bündnis Sahra Wagenknecht hat die 5%-Hürde übersprungen und auch immer wieder angedeutet, dass es sich in Sachfragen eben auch wechselnde Mehrheiten und damit auch ein Mitabstimmen mit der AfD vorstellen könne. Alle anderen Parteien haben eine Kooperation mit der AfD ja abgelehnt. Wie es genau weitergeht, darüber beraten jetzt erstmal die Parteigremien. Und bis dahin bleibt die bisherige Regierung im Amt.
0: Ja, die AfD also klar vorne, die CDU mit deutlichen Verlusten dahinter. Aber wer jetzt am Ende regiert, ist noch längst nicht raus. Wir behalten das für euch natürlich im Blick.

Der Montag läuft und das Wichtigste ist doch, wir haben den schwierigsten Teil eigentlich schon geschafft. Wir sind aufgestanden. Jetzt kann es ja eigentlich nur noch besser werden. Hört die Radio Gütersloh Morning Show hier. Wir haben es 17 nach 8. Ich bin Leslie Runde. Guten Morgen.

0: Neue Woche im Kreis. Und falls euer Kalender noch verdächtig leer aussieht, könnte ich jetzt vielleicht helfen.
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0: Morgen könnt ihr nach Feierabend erstmal ganz bewusst runterfahren. Afterwork, Pause vom Alltag, heißt es ab 17 Uhr im Lesegarten der Stadtbibliothek Gütersloh. Da geht es um Achtsamkeit und Entschleunigung. Ihr macht da zum Beispiel Atem- und Entspannungsübungen mit einer Yoga-Lehrerin. Könnte ich hier nach der Frühschicht auf jeden Fall gut gebrauchen. Und in Schloss Holte-Stukenbrock könnt ihr am Freitag direkt ins Wochenende reinfeiern. Holter Weinmarkt auf dem Kirchplatz. Freitag und Samstag gibt's da Wein. Dazu läuft parallel der Kreativmarkt und der Eintritt ist frei. Noch eine schöne Nummer. Am Freitag in Bockholzhausen steigt die Paradance Beach Party. Von 18 bis 21.30 Uhr im Webereibahnhof. Komplett barrierefrei und der Eintritt kostet auch gerade mal 3 Euro. Und schon mal was für Sonntag. 75 Musiker der Musikschule für den Kreis Gütersloh stehen gemeinsam auf der Bühne der Stadthalle beim großen Sinfonieorchesterkonzert. Sonntag um 18 Uhr. Und noch mehr Tipps und Termine gibt's online auf radiogütersloh.de.

0: Kofferraum ist voll. Wir stehen noch bis 9 Uhr in Verl auf dem Parkplatz an der Gütersloher Straße und verteilen unsere Achtung Kinderplakate. Also falls ihr in der Nähe seid, kommt gerne einfach rum, sagt Hallo und schnappt euch ein Plakat. Wir freuen uns auf jeden Fall auf euch. Wir haben es jetzt 8.26 Uhr hier in der Radio Gütersloh Morning Show.
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1: Die hat jetzt Kollege Matthias Träger für uns.
2: Guten Morgen. Die AfD ist bei der Wahl in Sachsen-Anhalt mit rund 44% stärkste Kraft geworden, hat aber keine absolute Mehrheit im Landtag gewonnen. Um zu regieren, braucht sie einen Koalitionspartner. Die CDU an Platz 2 ist auf rund 17% abgestürzt. Die Wahlergebnisse beschäftigen auch die internationale Presse. Die New York Times berichtet an ihrer prominentesten Stelle und schreibt, das Wahlergebnis schockiere Deutschland und es beflügle AfD-Anhänger im ganzen Land und auf der ganzen Welt. Und die Wahl sorgt auch bei Politikern aus dem Kreis Gütersloh für deutliche Reaktionen. Für den SPD-Politiker Thorsten Klute aus Versmold ist sie auch ein Signal an die demokratischen Parteien in Nordrhein-Westfalen. Der Landtagsabgeordnete spricht von einer Welle, die nicht zu uns herüberschwappen dürfe. Klute kündigte einen entschlossenen politischen Einsatz an.
3: Das Ergebnis von Sachsen-Anhalt macht Deutschland schwächer. Die AfD will ja sogar in Medizin und Pflege ausländische Fachkräfte loswerden und auch die Schulpflicht abschaffen. Ich will mit ganzer Kraft dazu beitragen, dass diese Welle nicht nach Nordrhein-Westfalen rüberschwappen kann, sondern dass unser Land stabil ist und eine gute Zukunft hat.
2: Nordrhein-Westfalen wählt im April einen neuen Landtag. Eine Frauenleiche in einer Kühltruhe beschäftigt ab heute das Landgericht Bielefeld. Ein Bielefelder hatte dort im April seine 28-jährige Schwester tot entdeckt. Ihr damaliger Freund muss sich jetzt wegen Totschlags verantworten. Er hat die Tötung laut Staatsanwaltschaft gestanden, will aber in Notwehr gehandelt haben. In Halle und Steinhagen haben am Wochenende tausende Menschen bei spätsommerlichem Wetter gefeiert. In Halle war die Innenstadt beim Hallerherbst vor allem am Sonntag so voll wie selten. Allein am Nachmittag kamen mehr als 3000 Besucher. Größte Attraktion war ein Ballon, der Gäste an einem Kran bis zu 40 Meter über die Dächer brachte. In Steinhagen zog das Heidefest tausende Menschen rund um den Kirchplatz an. Höhepunkt dort war die Krönung von Jenny Altenbäumer zur neuen Heidekönigin. Und die Sportfreunde Loxton haben in Versmold Handballgeschichte geschrieben. Der Aufsteiger hat beim 38:33 gegen die MT Melsungen 2 seinen ersten Sieg in der dritten Liga gefeiert. Lisa Marie Hessler hat die Infos.
4: Den Sieg haben sich die Loxtoner vor rund 600 Fans echt verdient. Schon nach 10 Minuten lagen sie mit 9:6

0: Heute alles, dazu rund 8 Stunden Sonne. Morgen gehen die Temperaturen schon wieder nach unten. Maximal 21 Grad, dazu Wolken und Schauer. Und auch der Mittwoch bleibt wechselhaft. Neben Wolken und Sonne soll es auch nass werden bei um 17 Grad.
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0: Besser ankommen jetzt noch mit dem Radio Gütersloh Verkehrsservice. Ihr meldet uns Blitzer, die stehen in Friedrichsdorf auf der Affenwedderstraße. In Halle wird immer noch auf der Gütersloher Straße und auf der Neulehnstraße geblitzt. Bei euch in Versmold auf der B476, in Werther auf der Bockholzhausener Straße und zwischen Reda-Wiedenbrück und Langenberg auf der B55. Blitzer, Staus und Störungen meldet ihr uns kostenlos unter der 0800 678 5000.
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0: Gute Fahrt euch noch.
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0: Ja, der Wecker hat geklingelt, der Kaffee läuft. Wir sind da und machen euch den Montag ein bisschen angenehmer. Ich bin Leslie Runde, guten Morgen.

0: Ihr hört die Radio Gütersloh Morning Show um 8.41 Uhr. Wer von euch checkt denn heute Abend wieder in der Villa der Versuchung ein? Keine Sorge, ihr seid nicht alleine. Die Reality-Show hat offenbar sogar prominente Zuschauer. Und einer davon schaut offenbar ganz genau hin, was da in der Villa so abgeht.
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3: Ja, nee, ist klar.
4: Die Reality-Formate, das ist der goldene Boden für die Fernsehlandschaft. Jeder Sender hält sich mittlerweile so eine Herde Flachzangen, die er bei Bedarf aufpusten und vor die Kamera schieben kann. Und ich erwische mich leider ja auch regelmäßig dabei, wie ich die Scheiße auch gut finde. Ich habe schon mehrfach den Satz gesagt, Schatz, welche Assis gucken wir uns denn heute an? Ja, ist doch so. Aktuell gucken wir Villa der Versuchung. Ja, und wie heißt die Versuchung? Thorsten Legert, beim Versuch wenigstens einen einzig geraden Satz rauszubringen. Mein Gott, ist der blöd. Aber mal ganz nebenbei, war das nie immer so, dass Profifußballer dicke Beine haben, auch nach der Karriere? Guckt euch den mal an, wie der mit seinen Altherrenstelzen am Pool langläuft. Das sieht aus, als wenn er gerade zur AOK Wassergymnastik geht. Ja, früher sagte man dazu Storch im Salat. Heute würde ich eher sagen, der Legert sieht aus wie ein Kastanienmännchen mit Bluthochdruck. Also ich mache mir wirklich Sorgen. Er übrigens auch. Und deshalb ist nach der Villa der Versuchung Schluss. Ja, der Tonto hört auf mit Reality, hat er der neuen Osnabrücker Zeitung gesagt. Mich sieht im Reality-TV kein Mensch mehr, nie im Leben. Es war eine Lehre für mich, aber ich will auch mit den Menschen in dem Bereich nichts mehr zu tun haben. Ja, schade. Vor allem für seine Nachbarschaft, die ihn jetzt wieder ertragen muss.
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0: 8.47 Uhr in der Radio Gütersloh Morning Show. Ihr kommt vorbei, nehmt euch ein Plakat mit und erzählt uns direkt auch, wo bei euch auf der Straße vielleicht ein bisschen zu schnell gefahren wird. Unsere Achtung Kinderplakate-Tour geht in die Verlängerung. Wir sind heute nochmal bei euch unterwegs, beziehungsweise meine Kollegin Emilia ist unterwegs.
1: Guten Morgen, ich stehe hier gerade schon wieder in Fähr auf dem Parkplatz an der Gütersloher Straße. Der Kofferraum ist voll mit Achtung Kinderplakaten, also kommt gerne vorbei und holt euch welche ab. Ich bin noch bis 9 Uhr hier in Fähr, bevor es dann weiter nach Gütersloh geht, wo ich dann an der Welle stehen werde.
0: Also bis 9 Uhr sind wir noch bei euch in Fähr, dann geht's weiter nach Gütersloh, da stehen wir von 9:30 bis 10:30 an der Welle.

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1: Mit Danny Hoppe, guten Morgen. Es gibt heute einiges zu bereden und aufzuarbeiten im politischen Berlin. Das Wahlergebnis in Sachsen-Anhalt hat viele dort erschüttert. Rund 44% hat die AfD dort geholt und deshalb sagt zum Beispiel Sachsens Ministerpräsident Kretschmer, man dürfe jetzt nicht einfach zur Tagesordnung übergehen. Malte Albrecht aus dem News-Team, am Mittag will sich auch Kanzler Merz äußern, es dürfte unangenehm für ihn werden.
2: Auf jeden Fall. Nur gut 17% der Stimmen hat die CDU geholt, so wenig wie noch nie bei einer Landtagswahl in Sachsen-Anhalt. Innerhalb der Partei machen viele dafür vor allem den Kanzler und seine Politik verantwortlich. Im Wahlkampf selbst hatte Merz ja kaum eine Rolle gespielt. Klar ist, viele Menschen in Sachsen-Anhalt sind frustriert, sie haben deshalb die AfD gewählt. Die Partei, die in Sachsen-Anhalt als rechtsextremistisch eingestuft wird, kommt auf fast 44%. Damit hat sie eine absolute Mehrheit und damit die Möglichkeit, allein zu regieren, nur knapp verpasst.
1: Dass jetzt die schwarz-rote Koalition zerbricht, damit rechnet in Berlin aber keiner, oder?
2: Genau, denn aus einer Neuwahl im Bund würde die AfD mit ganz großer Sicherheit gestärkt hervorgehen. Das würde die Bildung einer neuen Regierung noch schwieriger machen. Das will weder die Union noch die SPD. Unionsfraktionschef Frei sprach gestern im ZDF trotzdem von einem bitteren Abend und sagte, dass jetzt nicht die Zeit sei, sich wegzuducken. SPD-Chefin Baas sieht die wichtigste Aufgabe ihrer Partei nun darin, demokratische Mehrheiten zu sichern in Sachsen-Anhalt, aber auch bundesweit. Viel Zeit bleibt den Parteien nicht, verlorenes Vertrauen zurückzugewinnen. In 2 Wochen sind noch 2 weitere wichtige Landtagswahlen in Mecklenburg-Vorpommern und in Berlin.
1: Danke, Malte. Und jetzt weitere Meldungen im Überblick. Es gibt wieder Probleme an einem Umspannwerk, diesmal in Berlin. Es wurde am Morgen durch ein Feuer leicht beschädigt. Das hat die Polizei mitgeteilt. Es sei noch unklar, ob es sich um eine Straftat oder einen technischen Defekt handle. Das Homeoffice hat sich in Deutschland fest etabliert. Das hat das Münchner IFO-Institut mitgeteilt. Demnach arbeitet jeder Vierte zumindest teilweise von zu Hause aus. Besonders hoch ist der Anteil im Dienstleistungssektor. Bei einem Unfall mit einem Amazon-Frachtflugzeug sind am Airport in Miami mindestens 5 Menschen ums Leben gekommen. Dazu gibt es mehrere Verletzte. Die Maschine kam aus Puerto Rico, schoss bei der Landung über die Landebahn hinaus, rammte Fahrzeuge und fing Feuer. In Europa hat es in diesem Jahr viele heftige Waldbrände gegeben und das hat auch Folgen für unsere Luft. So steht es im neuen Bericht der Weltwetterorganisation. Demnach hat sich weltweit die Zahl der extremen Brandereignisse verdreifacht im Vergleich zu 1990. Dadurch nehme die Belastung mit Feinstaub zu, heißt es. Und auch die zunehmende Hitze wird laut Weltwetterorganisation zum Problem. Sie sorge für ansteigende Ozonwerte am Boden, heißt es. Und das waren die Nachrichten mit Danny Hoppe.
3: Das Radio Gütersloh Wetter. Heute darf die Jacke auf jeden Fall im Schrank bleiben. Heute kriegen wir nochmal die volle Spätsommerpackung. Viel Sonne und bis zu 28 Grad bei uns im Kreis. Morgen sieht das Ganze schon wieder wechselhafter und milder aus. Wolkenschau und 21 Grad. Mittwoch lässt sich dann auch mal wieder die Sonne blicken. Es bleibt aber trotzdem nass bei maximal 17 Grad. Besser ankommen jetzt noch mit dem Radio Gütersloh Verkehrsservice. Es wird geblitzt in Friedrichsdorf auf der Affenwedder Straße, in Halle auf der Gütersloher Straße und auf der Neulehnstraße. In Hasewinkel wird auf der Klarholzer Straße geblitzt, in Versmold auf der B476, in Werther auf der Bockholzhausener Straße, zwischen Niehorst und Brockhagen auf der Brockhagener Straße und zwischen Reda-Wiedenbrück und Langenberg auf der B55. Alles Weitere meldet ihr uns heute Morgen. Die Nummer ist die 0800 678 5000.
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3: Gute Fahrt euch noch.
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3: Also körperlich seid ihr vielleicht schon bei der Arbeit, aber im Kopf hängt bei einigen bestimmt noch das Wochenende hinterher. Völlig okay, wir geben euch noch ein bisschen Zeit. Ich bin Leslie Runde, guten Morgen.

Während gestern Abend in Sachsen-Anhalt die politische Hütte brannte, hat eine einfach ganz entspannt ihr Abendessen genossen. Angela Merkel, ihr hört die Radio Gütersloh Morning Show hier um 8:15. Während Friedrich Merz ein paar Kilometer weiter in der CDU-Zentrale über das Wahlergebnis beraten hat, saß Merkel beim Chinesen in Berlin-Mitte. Pekingente, Wein und offenbar erstmal keine Lust auf Wahlkrimi. Ich kann's verstehen. Das Restaurant ist übrigens schon seit Jahren ihr Stammlokal und offenbar war es dort gestern deutlich entspannter als ein paar Kilometer weiter im Konrad-Adenauer-Haus. Da stellt sich natürlich die Frage, was macht man eigentlich, wenn um einen herum gerade politisch alles eskaliert? Man könnte Krisengespräche führen oder man bestellt sich einfach noch eine Frühlingsrolle. Merkel jedenfalls hatte gestern Abend offenbar die entspanntere Berliner Runde mit Stäbchen statt Parteibuch.

0: 20 nach 9 hier bei Radio Gütersloh. Die Landtagswahl in Sachsen-Anhalt ist gleich natürlich Thema in unseren Lokalnachrichten. Da haben wir schon eine Politikerstimme aus unserem Kreis. Und Matthias Träger, außerdem hast du gestern viel Spaß gehabt in Gütersloh.
1: Ja, ganz genau, Leslie, beim Kinderkulturfest Donna Lütken rund um das Gütersloher Theater. Tausende waren da auf den Beinen und ein Radio Gütersloh-Artikel, der ging weg wie

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1: Die hat jetzt der Kollege Matthias Träger für uns.
2: Guten Morgen. Nach dem deutlichen AfD-Wahlsieg in Sachsen-Anhalt ist die Regierungsbildung dort völlig offen. CDU, SPD, Grüne und Linke schließen eine Zusammenarbeit mit der AfD aus. Das BSW zeigt sich dagegen grundsätzlich gesprächsbereit. Die AfD hat mit 39 von 83 Sitzen keine eigene Mehrheit im neuen Landtag in Sachsen-Anhalt. Die EU will mehr in das zu Dänemark gehörende Grönland investieren. EU-Kommissionspräsidentin von der Leyen will dazu einen entsprechenden Vertrag unterzeichnen. Der Schritt dürfte auch ein Signal in Richtung Washington sein. US-Präsident Trump hat immer wieder Besitzansprüche auf Grönland angemeldet. Und jetzt die Nachrichten aus unserem Kreis Gütersloh. Die Landtagswahl in Sachsen-Anhalt sorgt auch bei Politikern aus dem Kreis Gütersloh für deutliche Reaktionen. Der SPD-Landtagsabgeordnete Thorsten Kluter aus Versmold warnt davor, dass der Erfolg der AfD auch Nordrhein-Westfalen beeinflussen könnte. Lisa Marie Hessler berichtet für Radio Gütersloh.
3: Klute bezeichnet das Wahlergebnis als eine Schwächung für ganz Deutschland. Besonders kritisch sieht er die politischen Forderungen der AfD in den Bereichen Medizin, Pflege und Schule. Nach seinen Worten wolle die Partei ausländische Fachkräfte loswerden und die Schulpflicht abschaffen. Klute kündigt deshalb an, sich verstärkt für politische Stabilität in Nordrhein-Westfalen einzusetzen. Nordrhein-Westfalen wählt im April einen neuen Landtag.
2: In Verl müsst ihr am Mittwochvormittag etwas mehr Zeit einplanen. An der Gütersloher Straße repariert Straßen-NRW Fahrbahnschäden. Und zwar an der Einmündung zur Wiedenbrücker Straße. Dafür wird die Wiedenbrücker Straße am Mittwochvormittag zwischen 9:30 und 12 Uhr im Ampelbereich halbseitig gesperrt. Beim großen Kinderkulturfest Donnerlütken in Gütersloh, präsentiert von Radio Gütersloh, haben gestern Tausende Große und Kleine rund um das Theater gefeiert. Viele Aktionen dabei haben euch Spaß gemacht.
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2: 150 knallrote Achtung-Kinderplakate haben wir verteilt, damit Autofahrer den Fuß vom Gas nehmen. Heute geht die Tour weiter, jetzt gerade an der Welle in Gütersloh, und danach gibt's die Achtung Kinderplakate auf dem Marktplatz in Klarholz. 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
1: Das Radio Gütersloh Wetter. Der Spätsommer gibt heute nochmal richtig Vollgas. Bis zu 28 Grad und jede Menge Sonne bei uns im Kreis. Das Ganze müssen wir heute auf jeden Fall genießen, weil morgen sieht's schon wieder herbstlicher aus. Viele Wolken und auch Schauer bei 21 Grad. Auch Mittwoch bleibt es wechselhaft, Wolken, Sonne, Regen und 17 Grad.
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1: Besser ankommen jetzt noch mit dem Radio Gütersloh Verkehrsservice. Ihr meldet uns Blitzer, die stehen in Friedrichsdorf auf der Affenwedderstraße. Es wird immer noch geblitzt in Halle auf der Gütersloher Straße und auf der Neulehnstraße, in Hasewinkel auf der Klarholzer Straße, in Versmold auf der B476, in Werther auf der Bockholzhausener Straße, zwischen Niehorst und Brockhagen auf der Brockhagener Straße und zwischen Reda-Wiedenbrück und Langenberg wird auf der B55 geblitzt. Alles Weitere meldet ihr uns. Die Nummer ist die 0800 678 5000.
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1: Gute Fahrt euch noch. Ja, der Kofferraum ist voll und wir sind unterwegs mit unseren Achtung Kinderplakaten. Heute Morgen waren wir schon bei euch in Verl zu Besuch.
8: Guten Morgen, ich bin die Anne. Ich möchte das gerne bei uns in der 30er-Zone aufhängen. Das ist ein Kreuzungsbereich und da ist der Weg zum Kindergarten. Und die meisten Mütter kennen kein 30 und darum würde ich das gerne dahin hängen.
1: Mittlerweile stehen wir in Gütersloh.

0: besser ankommen nochmal mit dem Radio Gütersloh Verkehrsservice.
1: Hallo, ich bin's Lisa. Ich möchte einmal Bescheid geben, dass auf der A33 Richtung Paderborn quasi hier gerade auf dem Ostwestfalen-Damm auf der Abfahrt gerade Stau herrscht.
0: Dankeschön, Lisa, fürs Melden. A33 Bielefeld Richtung Brilon zwischen Bielefeld-Zentrum und Bielefeld-Senne aktuell 2 Kilometer Stau. Hier müsst ihr um die 8 Minuten mehr einplanen.
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3: Unter den Wolken ist natürlich eine kleine Anspielung auf Reinhard Mais Über den Wolken, wo er darüber sinniert, wie schön das ist, wenn man ohne Grenzen sämtliche Freiheiten ausleben und sich ausdenken kann. Aber die Realität, die spielt sich eben unter den Wolken ab, wo wir alle irgendwo um unsere Freiheit eben täglich kämpfen müssen und dort nicht in die Knie gehen dürfen und auch schon lange nicht aufgeben dürfen vor diesen Menschen, die versuchen, uns diese Demokratie wegzunehmen. Das war immer das, was wir mit diesem Song verbunden haben.
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1: Mit Danny Hoppe, guten Morgen. Sachsen-Anhalt hat's gewählt und das Ergebnis war und ist im politischen Berlin für viele ein Schock. Die AfD hat die absolute Mehrheit zwar verpasst, aber knapp 44% geholt. Alle anderen sind weit abgeschlagen. Zweiter ist die CDU mit gerade mal gut 17%. Das alles wird gerade in Berlin aufgearbeitet. Am Mittag will sich auch Kanzler Merz äußern. Malte Albrecht aus dem News-Team. Schauen wir erst nochmal nach Sachsen-Anhalt. Die Regierungsbildung dort dürfte schwierig werden.
2: Genau, die AfD wollte alleine regieren. Dafür hat es aber nicht ganz gereicht. Zur absoluten Mehrheit fehlen 3 Sitze. Das heißt, ein Partner muss her, aber die anderen Parteien wollen keine Koalition mit der AfD bilden. Lediglich das BSW hat angedeutet, in Sachfragen mit der AfD zusammenzuarbeiten. Da könnte es zum Beispiel um die deutsche Russlandpolitik gehen. Rein rechnerisch wäre auch ein Regierungsbündnis ohne AfD möglich. Dafür müssten die anderen 5 Parteien, also CDU, SPD, Grüne, Linke und BSW, zusammenarbeiten. Aber das gilt eher als ausgeschlossen.
1: Die AfD jedenfalls sieht den Regierungsauftrag klar bei sich.
2: Das hat auch AfD-Bundeschef Tino Chrupalla am Morgen in der ARD noch einmal betont. Man werde Gesprächsangebote an alle Parteien senden. Da werde man sehen, wer der AfD die Hand wegschlägt, sagte Chrupalla. Auch AfD-Spitzenkandidat Siegmund hatte schon gestern Abend gesagt, dass er zwar keine natürlichen Koalitionspartner sieht, aber auf Abgeordnete anderer Parteien hoffe, die zur AfD wechseln könnten. Vor der Wahl hatte es nämlich entsprechende Spekulationen gegeben, zum Beispiel über mögliche Abweichler von der CDU zur AfD. Sollte die Regierung Bildung scheitern, hält Siegmund auch eine Neuwahl für möglich.
1: Danke, Malte. Und jetzt weitere Meldungen im Überblick. Die Polizei fahndet weiter nach dem mutmaßlichen Täter hinter den Sabotageangriffen auf das deutsche Stromnetz. Gestern hatte es deshalb auch einen Großeinsatz im Hambacher Forst gegeben. Bisher habe man den Mann aber nicht aufspüren können, teilte die Polizei mit. Bis 2029 könnten in Deutschland rund 723.000 Fachkräfte fehlen. Das wären fast doppelt so viele wie im vergangenen Jahr. Zu diesem Ergebnis kommt eine Studie des Instituts der deutschen Wirtschaft. Das liege daran, dass in den nächsten Jahren viele Menschen in Rente gingen und zu wenige Arbeitskräfte aus dem Ausland kämen, heißt es. Hitzewellen und Waldbrände erschweren den Kampf um saubere Luft, so steht es in einem Bericht der Weltwetterorganisation. Die Zahl extremer Waldbrände habe sich seit 1990 weltweit verdreifacht. Dadurch nehme die Belastung durch Feinstaub zu. US-Präsident Trump kann es einfach nicht lassen. Den Golf von Mexiko hat er schon Golf von America getauft. Zuletzt hatte er dann auch noch angeordnet, dass der Lake Ontario Lake America heißen soll. Und jetzt hat er das nächste Ziel ins Auge gefasst, den US-Bundesstaat New Mexico. Wenig überraschend soll der, geht es nach Trump, New America heißen. Das sei so viel renommierter und schöner für die Menschen in diesem Staat, schrieb er auf seiner Plattform True Social. Aus New Mexico gibt es direkt eine Reaktion. Der Name stehe nicht zur Debatte, schreibt die demokratische Gouverneurin Grisham bei X. Der Name habe schon existiert, noch bevor es die USA überhaupt gegeben habe. Und das waren die Nachrichten mit Danny Hoppe.
3: Das Wetter.
4: Also temperaturmäßig wird das heute ein richtiger Sommertag. Es wird richtig warm, bis zu 32 Grad. Dazu ist nur vereinzelt Regen möglich. Die Sonne kommt aber auch immer mal wieder raus. Morgen dann heiter bis wolkig. Dazu auch hier mal Regen möglich. Bis 23 Grad morgen.
5: Besser ankommen mit dem Radio Gütersloh Verkehrsservice. Es staut sich gerade etwas auf der A33 Bielefeld Richtung Brilon. Zwischen Bielefeld Zentrum und Bielefeld seine 3 Kilometer Stau. Hier müsst ihr ein paar Minuten mehr einplanen. Geblitzt wird in Friedrichsdorf auf der Affenwedderstraße, in Halle auf der Gütersloher Straße und auf der Neulehnstraße. In Hasewinkel wird auf der Klarholzer Straße geblitzt, in Versmold auf der B476, in Werther auf der Bockholzhausener Straße und zwischen Nihorst und Brockhagen auf der Brockhagener Straße. Blitzerstaus und Störungen meldet ihr uns kostenlos über die 0800 678 5000.
4: Guten Morgen zusammen und uns wird heute natürlich weiter die Wahl in Sachsen-Anhalt beschäftigen. Puh, heftig. Wir schauen auf jeden Fall gleich mal, was das Ganze für NRW bedeutet und wie es jetzt weitergeht. Das wird ja heute noch einige Reaktionen geben. Es bleibt abzuwarten, wie reflektiert die dann auch ausfallen werden. Hört ihr dann hier bei uns.
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4: Ich bin Laura Potting, hi, und das hier ist Alle Farben mit einer Hymne an all die schlechten Ideen, die wir alle in unserem Leben schon mal hatten. Hier ist Bad Ideas.

0: Ja, das war zwar irgendwie erwartbar, aber dass es dann wirklich so deutlich wird, naja, ihr habt's gehört. Die AfD ist mit knapp 44% stärkste Kraft geworden, aber alleine regieren kann sie nicht. Das ist knapp zusammengefasst das Ergebnis vom Wahlabend in Sachsen-Anhalt. Das Bundesland hat einen neuen Landtag gewählt. Die regierende CDU hat ihr Ergebnis auf etwas über 17% halbiert. Und jetzt beginnt in Magdeburg eine mühsame Regierungsbildung. Und wir fragen uns hier, was bedeutet diese Wahl denn jetzt eigentlich für uns hier in NRW? José Nasiandi ist ja unser Politikexperte. José, hat das direkte Folgen für uns hier in NRW?
1: Ja, das könnte durchaus sein. Meine Einschätzung ist, dass es vor allem taktische Folgen haben könnte. Die Umfragen zeigen ja, ein Grund für das starke AfD-Ergebnis in Sachsen-Anhalt ist die Unzufriedenheit mit der Bundesregierung, auch mit Kanzler Merz. Das könnte die Debatte neu befeuern, ob er der Richtige an der richtigen Stelle ist und den Blick wieder auf NRW-Ministerpräsident Hendrik Wüst lenken. Er ist bundesweit einer der beliebtesten Politiker. Brisant ist aber, in 7 Monaten wählen wir hier in NRW selbst einen neuen Landtag und sollte Wüst nach Berlin wechseln, ja vielleicht wechseln müssen, stünde die NRW-CDU hier ohne klaren Nachfolger da. Das wäre für die Partei eine mittelschwere Katastrophe.
0: Dass die AfD in Sachsen-Anhalt so stark abschneidet, das hat sich in den Umfragen vorher so abgezeichnet. Und du sagst auch, bei uns in NRW ist ein Trend erkennbar, dass die AfD zumindest stärker wird?
1: Ja, in den vergangenen Wahlen in NRW, Landtagswahlen, aber auch Kommunalwahlen, gibt es langfristig gesehen schon einen Trend, dass die AfD nämlich langsam und kontinuierlich wächst und die CDU, die wird zwar seit Jahren hier in NRW stärkste Kraft, aber sie verliert auch kontinuierlich. Diese Entwicklung ist sehr, sehr langsam bei uns, aber sie ist da. Bei der letzten Landtagswahl in NRW vor 4 Jahren ist die AfD gerade so in den Landtag gerutscht. Laut Umfragen von Infratest DIMAP könnte sie in 7 Monaten ihr Ergebnis mehr als verdreifachen.
0: Okay, aber bis dahin ist ja zum Glück auch noch einiges an Zeit. Wie sieht's denn mit Reaktionen aus der NRW-Politik auf das Wahlergebnis in Sachsen-Anhalt aus?
1: Ja, heute sind hier in Düsseldorf viele sehr sprachlos. Nur die Grünen haben sich bisher ganz deutlich geäußert. Sinngemäß AfD stärkste Kraft, das ist mehr als nur ein Warnsignal. Das sagt die stellvertretende NRW-Ministerpräsidentin Neubauer von den Grünen. Die anderen Parteien sind hier im Moment noch eher zurückhaltend.
0: Die Landtagswahl in Sachsen-Anhalt und mögliche Folgen für uns hier in NRW. Infos und Einschätzungen waren das von José Nasiandi. Danke dir.
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1: Ich bin Matthias Träger. Guten Morgen. Eine Frauenleiche in einer Kühltruhe beschäftigt ab heute das Landgericht Bielefeld. Angeklagt ist der damalige Freund der 28-Jährigen. Die Staatsanwaltschaft wirft ihm Totschlag vor. Christian Böder hat die Radio Gütersloh Infos.
2: Der Angeklagte war nach dem Leichenfund im April schnell ins Visier der Ermittler geraten, auch weil er zunächst untergetaucht war. Einige Tage später wurde er am Frankfurter Hauptbahnhof festgenommen. Laut Staatsanwaltschaft hat er die Tötung gestanden, will aber in Notwehr gehandelt haben. Der Bruder hatte die Leiche seiner Schwester in seiner Kühltruhe gefunden.
1: Der SC Verl und der FC Gütersloh bleiben nach diesem Fußballwochenende auf Erfolgskurs. Verl hat in der dritten Liga mit einem 1:0 bei Waldhof Mannheim den ersten Saisonsieg eingefahren. Der FC Gütersloh hat seine Tabellenführung in der Regionalliga verteidigt. Der FCG gewann bei der U23 von Schalke mit 3:1 und ist damit seit 7 Ligaspielen ungeschlagen. Und das war gestern ein ziemlich großer Spielplatz rund um das Gütersloher Theater. Tausende, große und kleine, haben Spaß gehabt beim Kinderkulturfest Donnerlütken, präsentiert von Radio Gütersloh. Die Kinder hüpften, ließen sich schminken und hatten Spaß bei den Maltesern oder beim technischen Hilfswerk. Im Theater liefen gleichzeitig Aufführungen für die Kleinen. 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
4: Mal sonnig, mal bewölkt, ab und an Regen und warm, so sieht das heute aus. Bis zu 32 Grad sind drin. Morgen ähnlich, aber deutlich kühler. Mal Sonne, mal Wolken, mal Regen. Bis 23 Grad morgen.
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4: Jetzt noch das Ankommen mit dem Radio Gütersloh Verkehrsservice. Es staut sich immer noch etwas auf der A33 Bielefeld Richtung Brilon. Zwischen Bielefeld Zentrum und Bielefeld Senne 3 Kilometer Stau. Hier müsst ihr mindestens 9 Minuten mehr einplanen. Geblitzt wird in Halle auf der Neulehnstraße und auf der Gütersloher Straße, in Hasewinkel auf der Klarholzer Straße, in Versmold auf der B476, in Werther auf der Jöllenbecker Straße und auf der Bockholzhausener Straße und zwischen Niehorst und Brockhagen wird auf der Brockhagener Straße geblitzt. Wenn ihr noch was seht, dann meldet euch gerne kostenlos unter der 0800 678 5000. So, das wird nochmal richtig warm heute. Ach, was sage ich? Hochsommerlich, jawohl. Temperaturen über 30 Grad und Stand jetzt ist das auch der einzige Tag in dieser Woche, wo das temperaturmäßig nochmal so richtig abgeht. Wir genießen also dieses kleine Fleckchen Sommer heute noch ein bisschen. Einen schönen Montag euch. Ich bin Laura Potting, hallo.

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0: Without you, zu Deutsch, ohne dich. So, und Obacht, jetzt kommt ein schlechter Übergang. Ich hoffe, das Toten-Hosen-Konzert findet nicht ohne dich oder euch statt.
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0: Jawohl, ihr könnt weiter Tickets gewinnen für unser exklusives Toten-Hosen-Konzert am 3. Dezember. Alles für den guten Zweck. Wir sammeln damit Spenden für unsere Aktion Lichtblicke. Ihr hört hier im Programm immer mal wieder ein Codewort. Und genau damit könnt ihr euch bewerben auf die Tickets. Für Ann-Christine hat es schon geklappt letzte Woche. Ann-Christine, platzt dir immer noch der Kopf vor Freude?
2: So ein bisschen schon. Ich habe am Freitag ein bisschen gezittert.
0: Ja? Ja, du hast die Toten-Hosen-Tickets gewonnen. Darüber möchte ich mit dir sprechen.
2: Ja, du musst es direkt mal ein paar Freunden mitteilen. Und die haben sich genauso gefreut, weil wir mit denen ja auch schon vor über 20 Jahren halt noch in der Jugend bei den ersten Konzerten dann waren, irgendwie so mit 15, 16. Und wir haben sogar auch Tickets fürs nächste Jahr, fürs letzte Konzert am 10.7. Aber das ist natürlich ein ganz anderes Kaliber jetzt.
0: Ich höre schon raus, du hast mit den Toten Hosen eine sehr, sehr lange Geschichte.
2: Eigentlich aus der Jugend mit dem Freundeskreis gewachsen, wo jetzt auch immer noch Leute da sind. Das war einfach häufiger. Ich hätte jetzt gedacht, so 5, 6 Mal zu den Hosen, zu den Ärzten, bei Rock am Ring, auch bei dem Jubiläum dabei waren, wo Campino dann noch mit gebrochenem Bein oben die Trasse hochgeklettert ist. Es gehörte einfach immer zur Jugend dazu und auch jetzt zieht man es einfach noch mit.
0: Das heißt, ihr geht in dem ganzen Freundeskreis, geht ihr dann noch auf Konzerte oder wie?
2: Manchmal schon, selten natürlich jetzt mit den Kindern,
0: ja, klar.
2: Aber es kommt noch vor, genau.
0: Okay, du hast Kinder, hast du das denn schon geregelt, dass du am 3. Dezember auch Zeit hast überhaupt?
2: Das definitiv.
0: Ja? Passen die Schwiegereltern oder die Eltern
2: genau,
0: auf? Oder?
2: Genau so.
0: Sehr, sehr gut. Wie war das denn so, als du das Codewort gehört hast hier im Programm? Ja. Bist du dann hektisch geworden, oder?
2: Nee, es war Gemeinschaftsarbeit. Mein Mann hat gehört im Auto und mir dann ganz schnell Bescheid gegeben. Und ich habe mich dann direkt eingewählt und erst gar nicht realisiert, dass ich durchbekommen bin und dann die Tickets ja wirklich habe. ihm die direkt rübergeschickt und
0: Ich wünsche dir und deinem Mann einen schönen Abend. Lasst es krachen.
2: Ja, vielen Dank euch.
0: Ja, okay.
2: Wir freuen uns.
0: Danke für deine Zeit und tschüss.
2: Tschüss.
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1: Mit Danny Hoppe, guten Tag. Es hat zwar nicht gereicht für die absolute Mehrheit, trotzdem herrscht bei der AfD große Euphorie nach dem klaren Wahlsieg in Sachsen-Anhalt. Bei den anderen Parteien ist dagegen Katerstimmung angesagt. Im politischen Berlin wird die Wahl gerade aufgearbeitet. Am Mittag will sich Kanzler Merz äußern. Aber auch in Düsseldorf schaut man mit Sorgen nach Sachsen-Anhalt, denn das Wahlergebnis dort könnte auch Auswirkungen auf die Politik bei uns in NRW haben. José Nasjandi aus dem Landtagsstudio Düsseldorf hat die Einzelheiten.
2: Vor allem für die CDU in NRW könnte die Wahl in Sachsen-Anhalt strategisch gesehen zum Problem werden. Die AfD in Sachsen-Anhalt punktet auch mit der Unzufriedenheit mit der Bundesregierung und mit Kanzler Merz. Und damit könnte in der Union wieder die Frage aufkommen, ob Merz der richtige Mann an der Spitze ist. Das wiederum könnte dazu führen, dass NRW-Ministerpräsident Hendrik Wüst wieder als möglicher Ersatzkanzler in den Fokus rückt. Er gilt bundesweit als einer der beliebtesten Politiker. Brisant ist das vor allem mit Blick auf die Landtagswahl hier bei uns in NRW, die ist schon in 7 Monaten. Sollte Wüst nach Berlin wechseln oder wechseln müssen, hätte die NRW-CDU ein Problem. Ein klarer Nachfolger ist bisher nicht in Sicht. Gleichzeitig zeigt die Wahl in Sachsen-Anhalt einen Trend, der auch NRW betrifft. Die AfD wächst langsam, aber kontinuierlich, auch bei uns. Laut aktuellen Infratest-DiMAP-Umfragen könnte sie ihr Ergebnis bei der NRW-Wahl in 7 Monaten sogar verdreifachen.
1: Und jetzt weitere Meldungen im Überblick. E-Autos waren im vergangenen Jahr beim Fahren günstiger als Benziner um rund 33%. Das geht aus einem Bericht des International Council on Clean Transportation hervor, der heute in Brüssel vorgestellt wird. Als Gründe werden darin fallende Batteriekosten und hohe Treibstoffpreise genannt. In Berlin sind am Morgen bis zu 60 Ampeln ausgefallen. Geprüft wird, ob der Ausfall mit dem Brand in einem Umspannwerk in Berlin-Mitte zusammenhängt. Der Brand war in der Nacht nach einer Explosion ausgebrochen. Vermutet wird ein technischer Defekt. Seit 2022 sind in NRW-Gefängnissen fast 7000 Handys entdeckt worden. So steht es in einem Bericht von Justizminister Limbach. Allein in diesem Jahr waren es schon mehr als 1000. Handys und Drogen spielen auch in den aktuellen Ermittlungen um mutmaßliche Korruptionsfälle in mehreren NRW-Gefängnissen eine Rolle. Für viele ist es im Job überhaupt nicht mehr wegzudenken, das Arbeiten im Homeoffice. Kein nerviges und zeitraubendes Pendeln und eine bessere Vereinbarkeit von Beruf und Familie. Und inzwischen ist das Homeoffice auch fest verankert in Deutschland. Zu diesem Ergebnis kommt das Münchner IFO-Institut in einer neuen Umfrage. Jeder Vierte arbeitet demnach zumindest teilweise von zu Hause aus. Man sehe hier seit Jahren eigentlich keine großen Veränderungen, sagt das IFO-Institut. Das sei nicht nur in Deutschland der Fall, sondern auch in den meisten Industrieländern. Unterschiede gibt es allerdings je nach Branche. Im Dienstleistungssektor zum Beispiel arbeitet mehr als jeder Dritte teilweise im Homeoffice. Im Einzelhandel, im Baugewerbe oder in der Industrie sei die Quote deutlich niedriger, heißt es. Und das waren die Nachrichten mit Danny Hoppe.
3: Das Wetter.
4: Ihr bekommt heute immer mal wieder die Sonne zu sehen, aber ab und an kann es auch mal regnen. Bis 32 Grad sind drin. Das wird heute also richtig, richtig warm. Morgen bis 23 Grad, also deutlich kühler als heute. Dazu morgen weiter mal sonnig, mal vereinzelt Regen möglich.
5: Und jetzt besser ankommen mit dem Radio Gütersloh Verkehrsservice. Und da haben wir Blitzer in Hasewinkel auf der Klauzer Straße. In Werther auf der Jöllenbecker Straße wird geblitzt und zwischen Niehorst und Brockhagen auf der Brockhagener Straße. Euch allen unterwegs eine gute und sichere Fahrt.

0: Frage rätsel ja total in Stress bei den Temperaturen da draußen. Über 32 Grad sind heute drin. Junge, pack die Badehose ein, wir fahren an den See. Aber es ist Montag, ich muss arbeiten. Egal, nimm den Grill mit und danach gehen wir Auto waschen. Und habe ich mich eigentlich schon über die Hitze beschwert?
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0: Laura Potting hier, wunderschönen guten Tag und das hier ist Mucke von Tiffany Aris.

0: Wie wird denn das Wetter heute? Und wo kann ich eigentlich im November am günstigsten hinfliegen, wo es noch sonnig ist? Hast du eine kreative Idee für eine Geburtstagskarte? ChatGPT hilft ja einigen von uns im Alltag und jetzt ist das alles irgendwie schöner, besser, frisch gestrichen, tapeziert. ChatGPT 6 ist da, also letztlich eine neue Version. Und wir haben das mal zum Anlass genommen und euch gefragt, was habt ihr den Chatbot denn als letztes so gefragt?
1: Irgendwas mit Analogkameras, weil sonst hätte ich mich durch 17 Foren jagen müssen und der hat mir das dann natürlich dann da schön irgendwie rausgesucht mit Links. Das hat funktioniert.
2: Ich habe eine Nachricht an meine Masterarbeitbetreuerin formulieren lassen wollen. Ich habe ein paar Stichpunkte formuliert und es dann von der KI ausformulieren lassen. Hat perfekt geklappt, direkt die Nachricht kopiert, nur noch den Namen hinzugefügt und dann abgeschickt.
3: Irgendwas mit Bio.
4: Bei mir war es, ob ein Kleidungsstück auf Vinted authentisch ist, also ob es gefälscht oder nicht gefälscht ist. Also da ist KI schon recht weit, muss ich sagen, also recht zuverlässig auch.
0: Ja, für so einen Überblick kann ChatGPT zum Beispiel auch ganz hilfreich sein, aber ganz ehrlich, was so harte Fakten angeht oder kreativmäßig, ne? Kreativmäßig zum Beispiel nutze ich das gar nicht. Da halte ich mein Gehirn immer noch für... Naja, also mein Gehirn kann das halt auch und im Zweifel vielleicht sogar besser. So, und das möchte ich auch gerne so beibehalten.

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1: Ich bin Matthias Träger. Guten Morgen. Eine Frauenleiche in einer Kühltruhe beschäftigt ab heute das Landgericht Bielefeld. Ein Bielefelder hatte dort im April seine 28-jährige Schwester tot entdeckt. Ihr damaliger Freund muss sich jetzt wegen Totschlags verantworten. Er hat die Tötung laut Staatsanwaltschaft gestanden, will aber in Notwehr gehandelt haben. In Halle und Steinhagen haben am Wochenende tausende Menschen bei spätsommerlichem Wetter gefeiert. In Halle war die Innenstadt beim Haller Herbst vor allem am Sonntag so voll wie selten. Allein am Nachmittag kamen mehr als 3000 Besucher. In Steinhagen zog das Heidefest tausende Menschen rund um den Kirchplatz an. Höhepunkt dort war die Krönung von Jenny Altenbäumer zur neuen Heidekönigin. Und die Sportfreunde Loxton haben in Versmold Handballgeschichte geschrieben. Der Aufsteiger hat beim 38:33 gegen die MT Melsungen 2 seinen ersten Sieg in der dritten Liga gefeiert. Lisa Marie Hessler hat die Infos.
2: Den Sieg haben sich die Loxtoner vor rund 600 Fans echt verdient. Schon nach 10 Minuten lagen sie mit 9:6 vorne. Auch als Melsungen in der zweiten Hälfte noch einmal auf einen Treffer herankam, blieb Loxton stabil. Bester Werfer war Alexei Demerzer mit 10 Toren. Torwart Jan Wesemann glänzte bei seinem Heimdebüt außerdem mit einer zweistelligen Zahl an Paraden.
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4: Das wird temperaturmäßig heute nochmal ein richtiger Sommertag mit über 30 Grad. Dazu kann es vereinzelt auch mal regnen heute. Morgen ähnlich wie heute, mal sonnig, mal etwas Regen möglich, aber deutlich kühler. Morgen nur noch bis 23 Grad.
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1: Und jetzt besser ankommen mit dem Radio Gütersloh Verkehrsservice auf der A33 Bielefeld in Richtung Brilon. Zwischen Bielefeld Zentrum und dem Kreuz Bielefeld 5 Kilometer stockenden Verkehr haben wir da. Und dann haben wir einen Blitzer in Werther auf der Jöllenbecker Straße. Euch allen unterwegs eine gute und sichere Fahrt.
4: Hallo zusammen, ich hoffe, ihr seid gut in diese neue Arbeitswoche gestartet. Wir werden hier jetzt gleich mal so richtig hart romantisch. So richtig mit Kerzen und keine Ahnung, wir reiben uns mit Rosenblättern ein. Ich weiß es doch auch nicht. Ich habe gleich die 80er für euch. Phil Collins, Against All Odds. Und vorher aber noch das Beste von heute, Clock Clock mit Someone Else. Schönen Montag euch, ich bin Laura Potting. Hi!

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0: ja, E-Scooter, ne? Sind super praktisch, keine Frage, eine super coole Erfindung. Wenn es nicht so viele doofe Leute geben würde, die dann diese Teile in Seen schmeißen oder auf Fahrradwegen liegen lassen, ist unfassbar. Und jetzt gibt's ja auch die Debatte, Helm auf E-Scootern. Sollte das sein? In Paris ist das ja schon Vorschrift. Da gibt's satte Strafen, wenn man ohne unterwegs ist. Für unseren Hannes ist das auf jeden Fall ein Modell zum Nachmachen.
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2: Wie steht ihr zur Helmpflicht auf E-Scootern? Also grundsätzlich finde ich ja alles gut, was den Zugang zu diesen Dingern erschwert. Ne? An sich, tolle Idee. Aber meistens benutzen die auch eh nur Leute, wo man denkt, Laufen ist doch auch eine Alternative. Oder von ganzen Gruppen werden die benutzt. Ne? Da fragst du dich, wie viele passen da eigentlich drauf? Trainieren die für Wetten das? Dann stehen die nur im Weg rum. Boah, merkt ihr? Ich werde so ein richtiger Mecker-Opa bei den Teilen. Deswegen Helmpflicht, super. Du kannst auf so einem E-Scooter eh nicht bescheuerter aussehen als eh schon. Meine Lieblingskombi, E-Scooter und Kopfsteinpflaster. Egal wie durchtrainiert du bist, du siehst einfach aus wie ein Pudding auf einer Rüttelplatte. Und immer dran denken, die bringen ja auch gar nichts. Weil, wenn du was getrunken hast, darfst du ja eh nicht fahren.
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1: Mit Danny Hoppe, guten Tag. Das Wahlergebnis in Sachsen-Anhalt hat viele im politischen Berlin geschockt. Vor allem bei der CDU herrscht Katerstimmung. Am Mittag will sich Kanzler Merz äußern. Ganz anders ist natürlich die Stimmung beim Wahlsieger der AfD. Malte Albrecht aus dem News-Team, AfD-Co-Chefin Weidel, hat sich vorhin in Berlin geäußert und klargemacht, dass man jetzt auch im Bund die Macht übernehmen wolle. Und auch sonst hat sie ordentlich ausgeteilt.
2: Weidel sieht im Wahlergebnis ein klares Zeichen für den Bund. Die AfD werde bei der nächsten Bundestagswahl mit Abstand als stärkste Kraft hervorgehen, mit einem klaren Anspruch auf die Regierung, sagte Weidel vor Journalisten. Ihre steile These, CDU, CSU würden nie mehr wieder eine Bundestagswahl gewinnen können, das sei Fakt. Aktuell sieht Weidel die AfD 10 Prozentpunkte vor der Union und diesen Vorsprung wolle man schnell auf 40% ausbauen. Gleichzeitig griff Weidel Bundeskanzler Merz scharf an. Kein Kanzler vorher sei so unbeliebt wie Merz, er sei inzwischen eine große Belastung für das Land. Als zentrale Probleme nannte Weidel unter anderem die Migrations-, Energie- und Wirtschaftspolitik.
1: Stichwort Migration, auch dazu hat sich Weidel nochmal geäußert.
2: Ja, da hat sie aber eher versucht zu beschwichtigen. Ausländer oder Menschen mit Migrationsgeschichte müssten keine Angst vor einer AfD-Regierung haben. Herzlich willkommen sei jeder, der hier arbeiten wolle, qualifiziert sei, Steuern zahle und sich an Recht und Ordnung halte. Gleichzeitig lehnte Weidel eine aus ihrer Sicht ungeordnete und illegale Zuwanderung in die Sozialsysteme ab. Sozialministerin Baas behauptet aber genau das Gegenteil, nämlich, dass es keine Zuwanderung in die deutschen Sozialsysteme gibt. Daran sehe jeder, wie weit sich die ehemaligen Volksparteien inzwischen von der Realität entfernt hätten, sagte Weidel.
1: Danke, Malte. Und jetzt weitere Meldungen im Überblick. Der Autobauer Volkswagen will sein Werk in Osnabrück an den Finanzinvestor Aurelius und das Land Niedersachsen verkaufen. Der Standort soll schrittweise zu einem Kompetenzzentrum für Sicherheits- und Verteidigungslösungen weiterentwickelt werden. Das hat VW am Vormittag bestätigt. In Sachsen hat es erneut versuchte Angriffe auf das Stromnetz gegeben. Die Polizei hat 9 selbst hergestellte Sprengvorrichtungen im Bereich von Hochspannungstrassen gefunden, in der Nähe des Umspannwerkes Graustein. Spezialkräfte haben sie entschärft. Die Gaspreise am europäischen Großhandelsmarkt sind so hoch wie seit 3 Jahren nicht mehr. Das hat das Vergleichsportal Verivox mitgeteilt. Wie schnell die Preise bei den Haushalten ankämen, hänge unter anderem von der Beschaffungsstrategie der Versorger ab, heißt es. Wer in diesem Sommer Urlaub an der Nord- oder Ostsee gemacht hat, dem ist es vielleicht aufgefallen, das Meer war ziemlich warm. Das zeigen jetzt auch neue Daten des Bundesamtes für Seeschifffahrt und Hydrographie. In der Nordsee lag die durchschnittliche Oberflächentemperatur bei 15,6 Grad, in der Ostsee waren es 17,2 Grad. Das ist in beiden Fällen 1 Grad über dem langjährigen Mittel. Im Juni war die Ostsee sogar fast 3 Grad wärmer als üblich. Die Zahlen zeigten, dass sich extreme Wärmeereignisse auch in unseren Meeren deutlich bemerkbar machten, sagt das Bundesamt. Das führe zu Sauerstoffmangel und schädlichen Algenblüten. Und das waren die Nachrichten mit Danny Hoppe.
3: Das Wetter.
4: Also temperaturmäßig wird das heute ein richtiger Sommertag. Es wird richtig warm, bis zu 32 Grad. Dazu ist nur vereinzelt Regen möglich. Die Sonne kommt aber auch immer mal wieder raus. Morgen dann heiter bis wolkig. Dazu auch hier mal Regen möglich. Bis 23 Grad morgen.
5: Besser ankommen mit dem Radio Gütersloh Verkehrsservice. A2 Hannover Richtung Dortmund zwischen Reda-Wiedenbrück und Herzebrock-Klarholz. Nach einem Unfall ist der rechte Fahrstreifen gesperrt. 2 Kilometer Stau, 10 Minuten dauert's länger. Dann wird geblitzt bei uns im Kreis Gütersloh. In Affenwedde auf der Friedrichsdorfer Straße, in Halle auf der Neulehenstraße, in Versmold auf der B476 und in Werther auf der Borkholzhausener Straße. Euch eine gute und sichere Fahrt. Wenn ihr was seht, Staus, Blitzer, meldet es kostenfrei unter der 0800 678 5000.
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4: So, habt ihr schon gehört? Donald Trump will ja jetzt auch New Mexico umbenennen. Und dreimal dürft ihr raten, in was? Da sind ja seiner Kreativität keine Grenzen gesetzt. New America soll's werden. Wow. Kritiker behaupten ja, dass er mit dieser ganzen Umbenennerei von Dingen, von diesen ganzen innenpolitischen Krisen ablenken will oder auch von seiner Iran-Politik. Aber das ist ja, also das ist ja völlig absurd, ist das doch. So, und jetzt benennen wir noch den Atlantik um, und zwar schnell.
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4: Laura Potting hier, willkommen zu erquicklicheren Dingen. diesem Song hier zum Beispiel. Don't Stop Believin' von Journey. Geile Nummer. Ha, die ist so, das ist so ein geiler Song einfach. Unfassbar.

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1: Ich bin Matthias Träger. Guten Tag. Die CDU sieht nach der Landtagswahl in Sachsen-Anhalt vor allem ein Vertrauensproblem. Die Partei ist mit 17,2% hinter die AfD zurückgefallen. Der Gütersloher Bundestagsabgeordnete Ralf Brinkhaus verlangt deshalb Veränderungen bei der politischen Arbeit.
2: So ungefähr hatte ich mit dem Ergebnis leider schon gerechnet. Das ist natürlich sehr, sehr beunruhigend, überhaupt keine Frage. Und wenn Sie mich fragen, was das für uns als CDU bedeutet, dann kann ich nur sagen, besser, härter, verlässlicher arbeiten, um das Vertrauen der Menschen wieder zurückzugewinnen und vor allen Dingen auch persönlich überzeugender zu werden.
1: Die AfD hat ihren Stimmenanteil in Sachsen-Anhalt auf fast 44% mehr als verdoppelt. Neue Details heute im Prozess um eine getötete 28-Jährige in Bielefeld. Die Staatsanwaltschaft wirft ihrem damaligen Freund vor, sie mit einem gläsernen Gegenstand geschlagen, mit einem Messer verletzt und schließlich erwürgt zu haben. Anschließend soll der 33-Jährige die Leiche in eine Gefriertruhe gelegt haben. Zum Prozessauftakt heute wurden Bilder vom Tatort gezeigt, darunter auch von der Leiche in der Truhe. In Verl müsst ihr am Mittwochvormittag etwas mehr Zeit einplanen. An der Gütersloher Straße repariert Straßen-NRW Fahrbahnschäden an der Einmündung zur Wiedenbrücker Straße. Dafür wird die Wiedenbrücker Straße am Mittwoch zwischen 9:30 und 12 Uhr im Ampelbereich halbseitig gesperrt. 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
4: Mal sonnig, mal bewölkt, ab und an Regen und warm, so sieht das heute aus. Bis zu 32 Grad sind drin. Morgen ähnlich, aber deutlich kühler. Mal Sonne, mal Wolken, mal Regen, bis 23 Grad morgen.
5: Besser ankommen mit dem Radio Gütersloh Verkehrsservice. A2 Hannover Richtung Dortmund zwischen Reda-Wiedenbrück und Herzebrock-Klarholz. Nach einem Unfall ist der rechte Fahrstreifen gesperrt. 2 Kilometer Stau, 10 Minuten dauert's länger. Dann wird geblitzt bei uns im Kreis Gütersloh. In Affenwedde auf der Friedrichsdorfer Straße, in Halle auf der Neulehenstraße, in Versmold auf der B476 und in Werther auf der Borkholzhausener Straße. Euch eine gute und sichere Fahrt. Wenn ihr was seht, Stausblitzer, meldet es kostenfrei unter der 0800 678 5000.
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4: Hallo zusammen und wir haben heute ein ganz besonderes Geburtstagskind. Vor 75 Jahren, am 7. September 1951, hat das Bundesverfassungsgericht seine Arbeit aufgenommen. Doch was kann das eigentlich so? Was muss das? Warum ist das so wichtig? Und vor allem, welche Urteile waren denn in seiner Geschichte so besonders wegweisend? Gucken wir gleich auf das Thema. Und das hier ist Musik aus dem Land der bunten Schäfchen, der grünen Wiesen, der Live-Musik und des leckeren Bieres aus Irland. Hier ist Hosier mit Too Sweet und ich bin Laura Potting. Hallo!

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0: War das Homewrecker. Hallo zusammen an diesem Montag. Heute vor 75 Jahren hat das wichtigste Gericht Deutschlands seine Arbeit aufgenommen, nämlich das Bundesverfassungsgericht. Und an einem Tag wie heute, beziehungsweise in Zeiten wie diesen, ist das auch nochmal wichtiger denn je. Das Bundesverfassungsgericht wacht nämlich über die Einhaltung des Grundgesetzes und hat mit seinen Entscheidungen die deutsche Demokratie auch immer wieder geprägt. Von der Meinungsfreiheit bis zum Datenschutz, von politischen Streitfragen bis zu ganz persönlichen Grundrechten. Die Urteile aus Karlsruhe, die betreffen uns alle. Thorsten Ortmann aus dem News-Team, was war für dich so das wichtigste Urteil?
1: Ja, das wichtigste Urteil ist sicherlich das Lüth-Urteil aus dem Jahre 1958. Da ging es um die Frage, darf ein Mensch öffentlich seine Meinung sagen, auch wenn jemand anderes dadurch Nachteile hat? Erich Lüth hatte nämlich dazu aufgerufen, einen Film von Veit Harlan zu boykottieren, weil Harlan früher in der NS-Zeit den wohl berüchtigsten antisemitischen Propagandafilm gedreht hatte. Das Bundesverfassungsgericht urteilte, Lüth darf seine Meinung äußern und zum Boykott aufrufen. Das Bundesverfassungsgericht hat in der Folge mit vielen Urteilen unsere Demokratie geschützt. Es hat 1956 zum Beispiel die Kommunistische Partei Deutschlands verboten.

0: oder rund um die Atomproteste in Brockdorf 1985 das Recht auf Demonstration gestärkt.
1: Und es gab auch Urteile, die zu heftigen Debatten geführt haben.
0: Ja, zum Beispiel beim Kopftuchurteil 2003. Da ging es darum, ob eine muslimische Lehrerin im Unterricht ein Kopftuch tragen darf. Das Gericht urteilte, wenn der Staat ein Kopftuch verbieten will, dann muss der Staat dafür ein Gesetz schaffen. Oder 1994 entschied das Gericht, wenn deutsche Soldaten an einem bewaffneten Auslandseinsatz teilnehmen, muss grundsätzlich vorher der Bundestag zustimmen. Später gab es auch ein Urteil, dass der Staat kein von Terroristen entführtes Passagierflugzeug abschießen darf. Und auch der Klimaschutzbeschluss 2021 gehört zu den bedeutendsten jüngeren Entscheidungen. Die Richter entschieden, Klimaschutz ist auch eine Frage der Freiheit. Der Staat muss deshalb schon heute dafür sorgen, dass die Klimaschutzlasten nicht einfach auf zukünftige Generationen verschoben werden.
1: Heute vor 75 Jahren hat das Bundesverfassungsgericht seine Arbeit aufgenommen. Eine Zusammenfassung war das von Thorsten Ortmann. Danke dir.
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1: Mit Thorsten Adolfs. Guten Tag. Die absolute Mehrheit ist es nicht geworden. Es gab aber bei der AfD trotzdem große Euphorie nach dem klaren Wahlsieg in Sachsen-Anhalt. Knapp 44% der abgegebenen Stimmen für die AfD bei der Landtagswahl. Das sorgt bei den anderen Parteien eher für schlechte Stimmung. Sie liegen alle ein ganzes Stück dahinter. Bei den Bundesparteien laufen jetzt gerade die Beratungen über den Wahlausgang an. Lena Bauer aus dem News-Team. Nach und nach gibt es auch erste Äußerungen zum Ausgang von den Parteispitzen.
2: Ja, SPD-Chef Klingbeil deutete in einem Interview Konsequenzen für den Bundesregierungskurs an. Erste Reaktionen aus der CDU gibt es zum Beispiel aus dem Arbeitnehmerflügel. Der fordert einen Kurswechsel, vor allem bei der Reformpolitik der Bundesregierung. Der Abbau des Sozialstaats und schlecht gemachte Reformen würden das Vertrauen in die Politik zerstören und hätten der AfD geholfen. Bundeskanzler Merz hat sich noch nicht geäußert. Für in etwa einer halben Stunde ist aber eine Pressekonferenz mit ihm und mit Sachsen-Anhalts noch Ministerpräsident Schulze angesetzt.
1: Reaktionen gibt es mittlerweile auch aus anderen Bereichen. Was sagt denn zum Beispiel die Wirtschaft?
2: Wirtschaftsverbände warnen vor möglichen Folgen. Laut dem Handelsverband könnten Fachkräfte aus dem Ausland in Zukunft zögern, nach Deutschland zu kommen. Der Einzelhandel sei aber auf Zuwanderung angewiesen. In Sachsen-Anhalt könnten frei werdende Stellen vielerorts schon jetzt nicht oder nur verzögert nachbesetzt werden, betont der Maschinenbauerverband. Und der Bundesverband Erneuerbare Energien warnt zusätzlich vor Folgen für die Energiewende. Eine Regierungsbeteiligung der AfD könne diesen Bereich massiv gefährden. Die hatte sich ja bisher eher gegen diesen Bereich geäußert.
1: Dankeschön, Lena. Und jetzt weitere Meldungen im Überblick. In die Kassen von VW könnte bald eine ordentliche Summe gespült werden. Der Konzern will das Werk in Osnabrück an einen Finanzinvestor und an das Land Niedersachsen verkaufen. Der Standort soll für die Rüstungsindustrie schrittweise zu einem Kompetenzzentrum für Sicherheits- und Verteidigungslösungen weiterentwickelt werden. In Sachsen im Landkreis Görlitz hat die Polizei 9 weitere selbstgebaute Sprengvorrichtungen in der Nähe von Hochspannungsleitungen gefunden. Damit wurden dort bis jetzt insgesamt 21 solcher Sprengvorrichtungen entdeckt. Im Zusammenhang mit den Sabotageaktionen in NRW wird weiter nach einem 48-Jährigen gefahndet. Die europäische Wirtschaft ist zwischen April und Juni um 0,6% gewachsen. Vor allem in Irland legte das Bruttoinlandsprodukt deutlich zu, und zwar um mehr als 10%. Für Deutschland gaben die EU-Statistiker ein Wachstum von 0,3% an. Der Klimawandel und die Luftqualität hängen eng zusammen und sie beeinflussen unsere Gesundheit stärker als bislang angenommen. Das sagt die Weltorganisation für Meteorologie. Es gebe immer öfter extreme Hitzewellen und Waldbrände, die massenweise Feinstaub in die Atmosphäre blasen. Dieser Rauch ist nach Angaben der Experten deutlich giftiger als der aus Autoabgasen. Der extrem kleine Feinstaub ist deshalb so gefährlich, weil er tief in unsere Lunge und sogar bis in den Blutkreislauf eindringen kann. Das begünstigt Asthma, Lungenkrebs und Herz-Kreislauf-Erkrankungen. Das waren die Nachrichten mit Thorsten Adolfs.
3: Das Wetter.
4: Ihr bekommt heute immer mal wieder die Sonne zu sehen, aber ab und an kann es auch mal regnen. Bis 32 Grad sind drin. Das wird heute also richtig, richtig warm. Morgen bis 23 Grad, also deutlich kühler als heute. Dazu morgen weiter mal sonnig, mal vereinzelt Regen möglich.
5: Besser ankommen jetzt mit dem Radio Gütersloh Verkehrsservice. Ich habe jede Menge Blitzer für euch. Vorsicht, die stehen aktuell in Gartnisch auf der Neulehenstraße. Außerdem in Versmold auf der Bundesstraße, der B476. In Werther auf der Borkotshausener Straße ein Blitzer. Und in Werther auf der Jöllenbecker Straße. Weiter geht's in Halle auf der Gütersloher Straße. In Gütersloh auf der Brockhagener Straße wird geblitzt. In Steinhagen auf der Haller Straße. Meine Güte, in Hasewinkel auf der Klarholzer Straße, Friedrichsdorf, Brackweder Straße, in Gütersloh auf der Arvenwedder Straße und auch auf der Hans-Böckler Straße noch ein Blitzer, in Sürenheide auf der Sürenheider Straße. Und wenn ihr jetzt tatsächlich noch mehr seht, bin ich gespannt und ganz Ohr. Ruft durch 0800 678 5000 und fahrt vorsichtig.
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4: Wie ich auch einfach so komplett overdressed bin heute. Ne? Boots habe ich an, Socken, ein warmes Hemd, eine lange Hose und das Wetter so. Ja, Heute kommt der Hochsommer temperaturmäßig nochmal zurück. Ich habe das überhaupt nicht kommen sehen. Über 30 Grad können es heute werden. Also für alle, die sich, weißt du, so schon emotional, ja, wie ich so auf den Herbst so, weißt du, so langsam emotional drauf eingestellt haben. Ab morgen dann. Heute nein. Laura Potting hier. Mir ist sehr warm. Ja, ja.
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0: Ja, und in Berlin heißt es heute für die allermeisten Parteien Wunden lecken, verarbeiten und dann hoffentlich weitermachen. Bei der Landtagswahl in Sachsen-Anhalt hat die AfD mit 43,8% deutlich gewonnen. Gleichzeitig ist die bisherige CDU-geführte Regierung abgewählt. Und jetzt stehen die Parteien vor der ziemlich komplizierten Aufgabe einer Regierungsbildung. Fragen wir Politikexperte José Nasjandi. José, die AfD spricht in Sachsen-Anhalt von einem klaren Regierungsauftrag. Aber wie realistisch ist das denn, dass sie tatsächlich an die Macht kommt?
1: Also Fakt ist, die AfD ist zwar stärkste Kraft, für eine eigene Mehrheit reicht das nicht, es fehlen ihr 3 Abgeordnete. Jetzt hat AfD-Spitzenkandidat Siegmund vorhin in Berlin klargemacht, dass er trotzdem versuchen will, Ministerpräsident zu werden.
2: Selbstverständlich trete ich als Ministerpräsidentenkandidat in Sachsen-Anhalt an, wenn es sich abzeichnet, dass wir eine stabile Mehrheit auf den Weg gebracht haben.
1: Die Sache ist, im Moment ist überhaupt nicht klar, wer mit der AfD tatsächlich zusammenarbeiten würde.
0: Jetzt hat aber das BSW der AfD Hilfe angeboten, zumindest in einer Sache.
1: Ja, da müssen wir unterscheiden. Das eine ist die anstehende Wahl zum Ministerpräsidenten und das andere ist die Frage, mit wem die AfD dauerhaft zusammen regieren kann. Bei der Wahl zum Ministerpräsidenten, da kommt das BSW ins Spiel. Die wollen zwar nicht mit der AfD koalieren, aber der BSW-Spitzenkandidat hat angekündigt, sollte Siegmund im Landtag als Ministerpräsident antreten, würde sich das BSW in einem dritten Wahlgang enthalten. Das ist so eine technische Finesse. Im dritten Wahlgang reicht nämlich die einfache Mehrheit und damit könnte Siegmund ins Amt kommen. Das aber klärt nicht die Frage, mit welchen zusätzlichen Stimmen die AfD dauerhaft stabil regieren könnte. Diese Frage ist noch offen.
0: Wer hat jetzt den entscheidenden Hebel in der Hand?
1: Da gibt es keine Regeln. Jetzt beginnt sowohl bei der AfD als auch bei der CDU die Suche nach Mehrheiten. Die CDU steht massiv unter Druck. Sie hat verloren, will aber verhindern, dass die AfD regiert. CDU-Spitzenkandidat Sven Schulze hat am Wahlabend im ZDF erstmal auf den neuen Landtag verwiesen.
3: Es ist am Ende ein Ergebnis, das sage ich auch, mit dem jetzt im Landtag umgegangen werden muss, denn die Abgeordneten des Landtags sind jetzt am Zug.
1: Das heißt, übersetzt, er appelliert an alle Abgeordneten, nicht der AfD ihre Stimme zu geben und stattdessen ihn zu unterstützen, denn es regiert am Ende ja nicht die stärkste Partei, sondern die, die eine stabile Mehrheit zusammenbekommt.
0: Nach der Landtagswahl in Sachsen-Anhalt beginnt jetzt die Suche nach einer eindeutigen Regierungsmehrheit. Ja, das erste Mal seit dem Ende des Zweiten Weltkriegs könnte mit der AfD eine Partei in einem Bundesland an die Macht gelangen, die dort als gesichert rechtsextremistisch eingestuft wird. Danke, Russi.

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1: Mit Alex Jakob. Schönen guten Tag. Nach der schweren Wahlniederlage in Sachsen-Anhalt steht die CDU unter Druck. Der Gütersloher Bundestagsabgeordnete Ralf Brinkhaus fordert Konsequenzen. Matthias Träger berichtet für Radio Gütersloh.
2: Die CDU ist in Sachsen-Anhalt auf 17,2% abgestürzt. Die AfD hat mit fast 44% mehr als doppelt so viele Stimmen bekommen. Der CDU-Bundestagsabgeordnete Ralf Brinkhaus aus dem Kreis Gütersloh bezeichnet das Ergebnis als sehr beunruhigend. Seine Partei müsse jetzt besser, härter und verlässlicher arbeiten, sagte er uns. Nur so könne die CDU verlorenes Vertrauen zurückgewinnen.
1: Die AfD hat im neuen Landtag 39 von insgesamt 83 Sitzen und damit keine eigene Mehrheit. Zum Prozessauftakt im Fall der getöteten 28-Jährigen in Bielefeld sind neue Details bekannt geworden. Angeklagt ist der damalige Freund. Die Staatsanwaltschaft wirft ihm vor, sie mit einem gläsernen Gegenstand geschlagen, mit einem Messer verletzt und schließlich erwürgt zu haben. Anschließend soll der 33-Jährige die Leiche in eine Gefriertruhe gelegt haben. Zum Start der Verhandlung am Bielefelder Landgericht heute wurden Bilder vom Tatort gezeigt, darunter auch von der Toten in der Truhe. Das Hallenbad in Klarholz muss gleich ab 14 Uhr geschlossen bleiben, das hat die Gemeindeverwaltung mitgeteilt. Die Lüftungsanlage macht Probleme, die technische Störung soll repariert werden, allerdings können die Gemeindewerke noch nicht sagen, wie lange das dauern wird. Betroffen sind von der Schließung auch Schwimmkurse, Schulunterricht und alle weiteren Angebote. Wer schwimmen gehen möchte, kann auf das Hallenbad Herzebrock ausweichen. Und mehr Nachrichten findet ihr auch jederzeit bei uns im Netz auf radiogütersloh.de.
3: Das Wetter.
4: Das wird temperaturmäßig heute nochmal ein richtiger Sommertag mit über 30 Grad. Dazu kann es vereinzelt auch mal regnen heute. Morgen ähnlich wie heute, mal sonnig, mal etwas Regen möglich, aber deutlich kühler. Morgen nur noch bis 23 Grad.
5: Und jetzt besser ankommen mit dem Radio Gütersloh Verkehrsservice. Ich hoffe, ihr habt ein bisschen Zeit. Ich habe nämlich sehr viele Blitzer für euch. Die stehen in Friedrichsdorf auf der Brackweder Straße, in Gütersloh auf der Avenwedder Straße, in Gütersloh auch auf der Brockhagener Straße und auf der Hans-Böckler Straße, in Halle auf der Gütersloher Straße und in Halle auf der Neulehen Straße. In Hasewinkel stehen sie auf der Klarholzer Straße, Steinhagen auf der Haller Straße, in Versürenheide auf der Sürenheider Straße, in Versmold auf der B476 und noch zweimal Werther mit dem Blitzer auf der Borkholzhausener und auf der Jöllenbecker Straße. Alles weitere gerne melden über die kostenfreie 0800 678 5000. Fahrt vorsichtig.
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4: Und wir verbringen diesen Montag akustisch miteinander. Ich bin Laura Potting. Ich hoffe, ihr seid gut in die neue Woche gestartet. Einen schönen Montag euch. Und das hier ist Musik von Tate McRae. Das ist Greedy.

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0: Villa der Versuchung. Ist das nicht das mit, also nee, das ist nicht das mit den Rosen. Und das ist auch nicht das, wo sie alle nackt auf irgendeiner Insel sind, oder? Sind sie vielleicht nackt in einer Villa mit Rosen? Ihr hört's, ich habe nicht so viel Ahnung von Reality-Shows, er hier aber schon.
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3: Ja, nee, ist klar.
4: Die Reality-Formate, das ist der goldene Boden für die Fernsehlandschaft. Jeder Sender hält sich mittlerweile so eine Herde Flachzangen, die er bei Bedarf aufpusten und vor die Kamera schieben kann. Und ich erwische mich leider ja auch regelmäßig dabei, wie ich die Scheiße auch gut finde. Ich habe schon mehrfach den Satz gesagt, Schatz, welche Assis gucken wir uns denn heute an? Ja, ist doch so. Aktuell gucken wir Villa der Versuchung. Ja, und wie heißt die Versuchung? Thorsten Legert, beim Versuch wenigstens einen einzig geraden Satz rauszubringen. Mein Gott, ist der blöd. Aber mal ganz nebenbei, war das nie immer so, dass Profifußballer dicke Beine haben, auch nach der Karriere? Guckt euch den mal an, wie der mit seinen Altherrenstelzen am Pool langläuft. Das sieht aus, als wenn er gerade zur AOK Wassergymnastik geht. Ja, früher sagte man dazu, Storch im

0: Salat. Heute würde ich eher sagen, der Legert sieht aus wie ein Kastanienmännchen mit Bluthochdruck. Also ich mache mir wirklich Sorgen. Er übrigens auch. Und deshalb ist nach der Villa der Versuchung Schluss. Ja, der Tonto hört auf mit Reality, hat er der neuen Osnabrücker Zeitung gesagt. Mich sieht im Reality-TV kein Mensch mehr, nie im Leben. Es war eine Lehre für mich, aber ich will auch mit den Menschen in dem Bereich nichts mehr zu tun haben. Ja, schade. Vor allem für seine Nachbarschaft, die ihn jetzt wieder ertragen muss.
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1: Mit Thorsten Adolfs. Guten Tag. Nach dem deutlichen Wahlsieg der AfD in Sachsen-Anhalt ist völlig offen, wer das Bundesland in Zukunft regiert. Die AfD kommt auf 43,8%, kann damit aber nicht alleine regieren. Spitzenkandidat Ulrich Siegmund hat am Vormittag in Berlin wiederholt, dass er Ministerpräsident werden will, allerdings nur unter bestimmten Voraussetzungen. Gleichzeitig könnte es auch Gespräche zwischen der CDU und anderen Parteien geben. Das Ziel in diesem Fall wäre dann eine Art Allparteienregierung. José Nasjanni mit einem Überblick.
2: Die AfD stellt 39 der 83 Abgeordneten. Für eine eigene Mehrheit fehlen ihr 3 Sitze. Eine der Kernfragen momentan ist, woher diese zusätzlichen Stimmen kommen könnten. AfD-Spitzenkandidat Siegmund hat heute nochmal die Bedingungen dafür genannt, dass er sich im Landtag der Wahl zum Ministerpräsidenten stellt.
3: Selbstverständlich trete ich als Ministerpräsidentenkandidat in Sachsen-Anhalt an, wenn es sich abzeichnet, dass wir eine stabile Mehrheit auf den Weg gebracht haben. Das ist heute überhaupt nicht absehbar.
2: Das BSW will zwar nicht mit der AfD koalieren, hat aber angekündigt, sich bei einer Ministerpräsidentenwahl in einem dritten Wahlgang zu enthalten. Dann könnte Siegmund zwar mit einfacher Mehrheit Regierungschef werden, das würde aber nicht die Frage lösen, mit wem er dann regieren könnte.
1: Und jetzt weitere Nachrichten, kurz und kompakt. Russland hat angedeutet, dass man offen für neue Gespräche mit den USA und der Ukraine ist. Kreml-Sprecher Peskow sagte, jeder Versuch stelle einen Schritt Richtung Frieden dar. Um über einen möglichen Ort oder genauen Termin für so ein Treffen zu sprechen, sei es aber noch zu früh. Auch der britische Autobauer Jaguar Land Rover streicht Arbeitsplätze. 4000 Jobs sollen dort in den nächsten beiden Jahren wegfallen. Das Unternehmen kämpft wie viele andere Konkurrenten mit steigenden Kosten, sinkenden Verkaufszahlen und einer stärker werdenden Konkurrenz, zum Beispiel aus China. Lang liefen die Geschäfte schlecht, jetzt wächst der deutsche Fahrradmarkt aber wieder. Um 6% ging es seit Anfang des Jahres rauf, sagt der Herstellerverband ZDV. Der Absatz von Fahrrädern stieg um annähernd 10% und der von E-Bikes um 2%. Die Talsohle sei damit überwunden, so der Verband. Bahnfahren bleibt für viele eine Geduldsprobe. Auch im August kam nur gut jeder zweite Fernzug pünktlich an. Die Pünktlichkeitsbilanz war damit nach Konzernangaben nur ein kleines bisschen besser als in den Monaten davor. Die Bahn sagt, das heiße Wetter habe den Verkehr ausgebremst. Viele technische Anlagen seien gestört gewesen und deshalb mussten Züge an vielen Stellen langsamer fahren als sonst. Dazu kommen einige Großbaustellen, die den Verkehr ausgebremst hätten. Bahnchefin Paller wollte eigentlich erreichen, dass dieses Jahr mindestens 60% der Züge pünktlich ans Ziel kommen. Davon ist die Bahn aber aktuell ein ganzes Stück entfernt. Als pünktlich gilt ein Zug, wenn er weniger als 6 Minuten zu spät ist. Soweit die Meldungen mit Thorsten Adolfs.
4: Danke dir, Thorsten. Wir gucken aufs Radio Gütersloh Wetter. Und wer da heute Nachmittag nochmal ein Eis schlecken möchte, statt in die Herbstjacke zu schlüpfen, macht alles richtig. Bis 28 Grad heute Nachmittag bei euch in Hasewinkel und Herzebrock-Klarholz. Viel Sonne dazu, trocken bleibt's auch und heute Abend bleibt's noch lange warm. Ab morgen switcht das Wetter dann auf Herbst um. Einfach so, 21 Grad in der Spitze morgen noch. Erst mit Wolken, später auch mit Schauer und einem kräftigen Wind. Und am Mittwoch sitzt dann nur noch 17 Grad. Besser ankommen jetzt mit dem Radio Gütersloh Verkehrsservice. Um kurz nach 14 Uhr, freie Straßen für euch. Und viele Blitzer für euch. Es wird fast schneller gehen, wenn ich euch sage, wo keiner steht. Hier lauern sie aber. In Friedrichsdorf auf der Brackweder Straße, in Gütersloh auf der Affenwedder und auf der Hans-Böckler Straße. In Halle blitzt es auf der Gütersloher Straße und auf der Neulehen Straße. In Hasewinkel auf der Klarholzer, in Schlossholte-Stukenbrock auf der Bielefelder Straße, in Steinhagen auf der Haller Straße, in Versürenheide auf der Sürenheider Straße ein Blitzer, bei euch in Versmold auf der B406 und noch 2 Blitzer in Werther auf der Borkholzhausener und auf der Jöllenbecker Straße. Also wenn ich richtig gezählt habe, sind das gerade 12 Blitzer. Fahrt vorsichtig und ruft durchaus noch an, wenn ihr auch noch die Nummer 13 entdeckt. Kostenfrei über die 0800 678 5000. Kommt gut an. Und kommt weiter gerne mit uns in diesem schönen Sommertag im Kreis. Da sollt ihr es nett haben, jetzt mit frischer Musik von Tampa City. Dann habe ich eine 80er-Perle von Alpha Will für euch. Und los geht's mit Bruno Mars an der Gitarre und Lady Gaga am Klavier. Ich finde, es ist ein Jahrhundert-Duett. Die with a Smile bekommt ihr bei uns. Und zwar jetzt.
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4: Und bei mir, ich bin Tanina Rottmann. Grüß euch.

0: Ja, wir haben ein paar Kilometer gemacht in den vergangenen Tagen. Wir sind einmal quer durch den kompletten Kreis Gütersloh gedüst und haben euch unsere Achtung Kinderplakate vorbeigebracht. Wir haben eine richtige Tour rausgemacht. Wir waren wirklich in jeder Kommune im Kreis. Und ihr habt wirklich sehr ordentlich zugegriffen. Auch Miriam in Hasewinkel.
1: Ja, ich bin Miriam. Ich habe mir heute 2 Plakate abgeholt. Wir wohnen in der Nordstraße in Hasewinkel und das ist eigentlich verkehrsberuhigter Bereich, aber leider funktioniert das nur sehr sparsam, sagen wir es mal so.
0: Ja, und das haben doch sehr viele von euch ähnlich formuliert wie die Miriam. Also, wir haben Spaß gehabt. Wir fanden es richtig cool, dass so viele von euch zu uns gekommen sind und direkt Plakate mitgenommen haben und auch schon teilweise in den Siedlungen aufgehängt haben. Und falls ihr uns verpasst habt auf unserer Tour, Nachschub gibt's weiterhin. Bei uns in der Redaktion in Reda könnt ihr euch jederzeit ein Plakat abholen. In der Welle in Gütersloh und auch beim Service Point der Stadtwerke in der Gütersloher Innenstadt. Achtung Kinderplakate, schlagt weiter zu.

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1: Und die hat jetzt Alex Jakob für euch.
2: Schönen guten Tag. Für die CDU ist die Wahl in Sachsen-Anhalt ein Desaster. Sie halbiert ihre Stimmanteile im Vergleich zur letzten Wahl vor 5 Jahren. Die AfD hatte mit fast 44% mehr als doppelt so viele Stimmen geholt. Die Reaktion vom CDU-Bundestagsabgeordneten für den Kreis Gütersloh Ralf Brinkhaus aus Reda-Wiedenbrück fällt deshalb scharf aus. Das Ergebnis sei beunruhigend, sagt er. Es gehe jetzt darum, besser, härter und verlässlicher zu arbeiten, um das Vertrauen der Menschen zurückzugewinnen, fordert Brinkhaus. Die CDU hatte in Sachsen-Anhalt 17,2% geholt. Beklemmender Prozessauftakt heute beim Totschlagsprozess vor dem Bielefelder Landgericht. Dort sind Fotos vom Tatort und von der toten 28-Jährigen in einer Gefriertruhe gezeigt worden. Matthias Träger berichtet für Radio Gütersloh.
3: Als die Bilder aus der Wohnung gezeigt wurden, wurde es im Gerichtssaal ganz still. Laut Anklage soll der 33-Jährige seiner Freundin Anfang April zunächst einen gläsernen Gegenstand auf den Kopf geschlagen und sie mit einem Messer verletzt haben. Anschließend soll er sie erwürgt haben. Der Angeklagte hat die Tat gestanden, behauptet aber, aus Notwehr gehandelt zu haben.
2: Für den Prozess am Bielefelder Landgericht sind 7 Verhandlungstage angesetzt. In Klarholz muss das Hallenbad aktuell geschlossen bleiben. Durch eine technische Störung ist die Lüftungsanlage ausgefallen. Die Gemeindewerke Herzebrock-Klarholz arbeiten unter Hochdruck an der Reparatur. Allerdings könne noch keine Angabe gemacht werden, wie lange die Arbeiten dauern. Alle Angebote wie Schwimmkurse oder auch der Schulunterricht müssen deshalb erstmal ausfallen. Wer trotzdem schwimmen gehen möchte, kann auf das Hallenbad in Herzebrock ausweichen, heißt es von der Gemeinde Herzebrock-Klarholz. Und mehr Nachrichten findet ihr auch jederzeit bei uns im Netz auf radiogütersloh.de.
1: Das Radio Gütersloh Wetter. Der Sommer hat heute noch nicht fertig hier mit uns. Es gibt knapp 30 Grad heute Nachmittag bei euch in Häger und Langenberg. Viel Sonne dazu, trocken bleibt es. Ja, und morgen steht dann der steile Temperatursturz an. Da kommen wir maximal noch auf 21 Grad. Morgen mit vielen Wolken, viel Wind und später dann auch Schauern. Und der Mittwoch, ja, der bringt dann nochmal so gerade eben 17 Grad mit.
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1: Besser ankommen jetzt mit dem Radio Gütersloh Verkehrsservice. Kurz nach 2:30 freie Straßen im Kreis.
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1: Kinders, ihr wollt mich doch ärgern. Das sind so viele Blitzer. Ich muss mich da jedes Mal neu durchwursteln. Aber nun gut. Sie stehen in Werther auf der Jöllenbecker Straße, in Werther Blitzer auf der Borkholzhausener Straße. Außerdem in Westfalen. Also sagen wir in Halle. Auf der Neulehenstraße ein Blitzer. Dann haben wir einen in Versmold auf der B476. In Halle auch auf der Gütersloher Straße. In Steinhagen blitzt es dann auf der Haller Straße. Zwischen Niehorst und Borkhagen auf der Brockhagener Straße, in Hasewinkel auf der Klarholzer Straße, Friedrichsdorf, Brackwieder Straße ein Blitzer, in Gütersloh auf der Avenwedder Straße und auf der Hans-Böckler Straße und in Verl-Sürenheide auf der Sürenheider Straße. Ja, ich glaube, so 1-2 Blitzer weniger sind es, aber immer noch reichlich. Fahrt vorsichtig und ruft auch gern durch, wenn ihr was seht. 0800 678 5000. Gute Fahrt!
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1: Ich grüße euch. Tanina Rottmann ist hier.

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0: Bei knapp 30 Grad heute Nachmittag im besten Kreis der Welt schon an Dezember zu denken, fällt auch mir durchaus ein bisschen schwer, ja, aber das geht. Der Grund muss halt passen. Und wir haben einen ziemlich guten.
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0: 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Und die ersten von euch haben sich schon auf das exklusive Lichtblicke-Konzert gemogelt. 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
2: Steh auf, wenn du am Boden bist, ist ein Versuch, Menschen, denen eine große Enttäuschung widerfahren ist, die wieder auf die Beine zu bringen, denen klarzumachen, dass das Leben weitergeht und die größte Niederlage verschmerzbar ist, sobald man erkennt, dass alles mal vorübergehen wird und die Niederlage selber und das auf dem Boden sein kein ewiger Zustand ist. Es liegt an dir, wieder aufzustehen.
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schon irgendwie weitergehen. Ich kann euch auch sagen, wie. Ihr holt euch jetzt den nächsten Schwung Tickets für die Toten Hosen. 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Achso, das habt ihr vorhin gar nicht mitbekommen. Also ich meine ja, es wäre Sieger 1 gewesen. Passt ja auch wunderbar, Verlierer kommt bei Tickets für die Hosen irgendwie schlecht. Ich wünsche euch viel

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1: Mit Thorsten Adolfs. Guten Tag. Nach dem desaströsen Wahlergebnis der CDU bei der Landtagswahl in Sachsen-Anhalt geht der Blick auch nach Berlin und zu Bundeskanzler Merz. Der CDU-Chef hat sich eben zu den Ergebnissen geäußert. Er und die CDU seien zutiefst schockiert über den hohen Wahlsieg der AfD, sagte er. Die CDU werde jetzt nicht zur Tagesordnung übergehen. Gleichzeitig machte Merz klar, den Reformkurs der Bundesregierung will er fortsetzen. Lena Bauer aus dem News-Team. Was kündigt Merz jetzt konkret an?
2: Das Wahlergebnis soll Konsequenzen haben. Welche genau, das sagte er nicht. Klar sei aber, die CDU will in den nächsten Tagen intensiv über das Ergebnis beraten, so Merz. Vom Reformkurs, den er zuletzt gefahren ist, will er nicht abrücken. Seine Entschlossenheit sei ungebrochen. Es gehe um die Zukunft des Landes und um die Chancen von Kindern und Enkeln. Merz räumte aber ein, die Politik müsse besser erklären, warum diese Reformen nötig seien und die Menschen stärker auch emotional erreichen.
1: Emotional erreichen, was meint er damit?
2: Ja, Merz sagte, dass viele Angst um ihre Zukunft, um das wirtschaftliche Fundament und ihre soziale Absicherung haben. Deswegen will er gemeinsam mit der SPD in der Koalition besser erklären, warum die Reformen nötig und richtig sind. Und er kündigte auch Gespräche dazu mit der SPD-Spitze an. In der Union gibt es laut Merz den Wunsch, Bürgerinnen und Bürger stärker zu entlasten. Gleichzeitig müssten die Staatsfinanzen solide bleiben.
1: Dankeschön, Lena. Und jetzt weitere Meldungen in der Zusammenfassung. Beim Hackerangriff auf die Berliner Verwaltung sind nach Angaben des Senats keine Daten abgeflossen, die für die nationale Sicherheit wichtig sind. Das hat Berlins Digitalstaatssekretär Hauer im Innenausschuss des Abgeordnetenhauses mitgeteilt. Demnach wurden nur Dateien mit der niedrigsten Geheimhaltungsstufe gestohlen. Die Fernzüge der Deutschen Bahn sind im vergangenen Monat etwas pünktlicher gefahren. 54,2% der Züge kamen nach Konzernangaben pünktlich ans Ziel. Im Juni und Juli seien es jeweils 52,6% gewesen. Grund für die anhaltend hohe Zahl an Verspätungen seien wetterbedingte Störungen gewesen, heißt es. Vor allem die hohen Temperaturen hätten zu Anlagenausfällen und vielen Langsamfahrstellen geführt. In den Gefängnissen in NRW sind seit dem Jahr 2022 mehr als 6.800 Smartphones gefunden worden. Das steht in einem aktuellen Bericht von Justizminister Limbach an den Rechtsausschuss des Landtags. Allein in der JVA Bielefeld-Senne waren es demnach mehr als 1.100, allerdings im offenen Vollzug. Im geschlossenen Vollzug lag die JVA Bochum vorne mit 389 Mobiltelefonen. Das VW-Werk in Osnabrück steht vor einem radikalen Wandel. Wo bisher Autos vom Band liefen, sollen in Zukunft Waffen produziert werden. VW zieht sich komplett aus dem Standort zurück. Stattdessen wird dort ein israelischer Investor einsteigen. Auch wenn es noch keine offiziellen Details zur Produktion gibt, deutet vieles darauf hin, dass dort Technik für Luftverteidigungssysteme, wie sie zum Beispiel für die Raketenabwehr genutzt werden, gebaut werden. Die normale Fahrzeugfertigung dort wird nächstes Jahr auslaufen. Soweit die Meldungen mit Thorsten Adolfs.
3: Das Radio Gütersloh Wetter. Heute Nachmittag bäumt sich der Sommer nochmal so richtig auf. Wir haben hier knapp 30 Grad. Viel Sonne bei euch in Kattenstrut und Versmold. Und heute Abend bleibt's auch lange warm. Morgen ist dann allerdings alles anders. Es wird kühler, morgen noch bis 21 Grad mit Wind und später auch mit Schauern. Und am Mittwoch kommen wir nur noch auf knapp 17 Grad. Und jetzt besser ankommen mit dem Radio Gütersloh Verkehrsservice. Auf den Straßen alles gut. Ihr kommt staufrei durch den Montagnachmittag. Achtet aber bitte auf die Blitzer. Davon haben wir nämlich jede Menge, auch wenn es langsam gerade ein bisschen weniger werden. So, die stehen immer noch in Sürenheide auf der Sürenheider Straße. In Gütersloh auf der Arvenwedder Straße und auf der Hans-Böckler Straße wird geblitzt. Zwischen Niehorst und Brockhagen auf der Brockhagener Straße. Fahrt vorsichtig, Blitzer. In Hasewinkel auf der Klarholzer Straße. In Versmold auf der B476 und jetzt auch auf der Ringallee in Versmold ein Blitzer. Weiter geht's in Halle auf der Gütersloher Straße. In Steinhagen auf der Haller Straße ein Blitzer. In Halle auf der Neulehenstraße und dann haben wir noch zwei in Werther auf der Borkholzhausener Straße und auf der Jöllenbecker Straße. Wenn es da immer noch mehr zu ergänzen gibt, dann ruft halt durch. Kostenfrei auf der 0800 678 5000. Ich wünsche euch eine gute Fahrt.
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3: Melde mich anwesend um kurz nach drei. Schön, dass ihr auch da seid. Tanina Rottmann hier.

0: Hi, bester Kreis der Welt, hier läuft eure Nachmittagsshow, 14:45 durch.
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0: Entspannt in der Sonne chillen ist für die Politiker in Berlin aber heute so gar nicht angesagt. Die sind dabei, ihre Wunden zu lecken. In den Parteizentralen wird gerade das Wahlergebnis von Sachsen-Anhalt besprochen und welche Folgen das haben könnte. Kollege José Nasyandi aus der Radio Gütersloh Politikredaktion. Wie realistisch ist es denn nun, dass die AfD tatsächlich an die Macht kommt?
2: Also Fakt ist, die AfD ist zwar stärkste Kraft, für eine eigene Mehrheit reicht das nicht, es fehlen ihr 3 Abgeordnete. Jetzt hat AfD-Spitzenkandidat Siegmund vorhin in Berlin klargemacht, dass er trotzdem versuchen will, Ministerpräsident zu werden.
3: Selbstverständlich trete ich als Ministerpräsidentenkandidat in Sachsen-Anhalt an, wenn es sich abzeichnet, dass wir eine stabile Mehrheit auf den Weg gebracht haben.
2: Die Sache ist, im Moment ist überhaupt nicht klar, wer mit der AfD tatsächlich zusammenarbeiten würde.
0: Na, jetzt hat die Wagenknecht-Partei BSW der AfD ja ihre Hilfe angeboten. Wie passt das zusammen?
2: Ja, da müssen wir unterscheiden. Das eine ist die anstehende Wahl zum Ministerpräsidenten und das andere ist die Frage, mit wem die AfD dauerhaft zusammen regieren kann. Bei der Wahl zum Ministerpräsidenten, da kommt das BSW ins Spiel. Die wollen zwar nicht mit der AfD koalieren, aber der BSW-Spitzenkandidat hat angekündigt, sollte Siegmund im Landtag als Ministerpräsident antreten, würde sich das BSW in einem dritten Wahlgang enthalten. Das ist so eine technische Finesse. Im dritten Wahlgang reicht nämlich die einfache Mehrheit und damit könnte Siegmund ins Amt kommen. Das aber klärt nicht die Frage, mit welchen zusätzlichen Stimmen die AfD dauerhaft stabil regieren könnte. Diese Frage ist noch offen.
0: Einfach geht anders. Danke dir, José Nasyandi, für diese kleine Wahlnachhilfe.
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0: Hey Radio Gütersloh-Land, wir können uns gerade noch mal ein bisschen locker machen. Wir haben noch ein kleines bisschen Zeit. Vielleicht einfach noch mal lauter drehen, damit ihr jetzt auch nichts Wichtiges verpasst.
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0: Und die hat Alex Jakob jetzt für euch. Grüß dich.
2: Schönen guten Tag. Die Bundes-CDU will nach der Wahl in Sachsen-Anhalt nicht zur normalen Tagesordnung übergehen. Parteichef Merz kündigte Konsequenzen an. Wie die genau aussehen, ließ er offen. Er halte aber am Reformkurs fest, sagte er. Das VW-Werk in Osnabrück wird sich deutlich verändern. Der Volkswagen-Konzern schließt im kommenden Jahr die Fahrzeugproduktion. Stattdessen sollen dort in Zukunft Waffen produziert werden. Ein israelischer Investor zieht in das Werk ein, heißt es von VW. Und jetzt die Nachrichten für den Kreis Gütersloh. Die CDU sieht nach der Landtagswahl in Sachsen-Anhalt vor allem ein Vertrauensproblem. Die Partei ist mit 17,2% weit hinter die AfD zurückgefallen. Der Gütersloher Bundestagsabgeordnete Ralf Brinkhaus verlangt deshalb Veränderungen bei der politischen Arbeit.
3: So ungefähr hatte ich mit dem Ergebnis leider schon gerechnet. Das ist natürlich sehr, sehr beunruhigend, überhaupt keine Frage. Und wenn Sie mich fragen, was das für uns als CDU bedeutet, dann kann ich nur sagen, besser, härter, verlässlicher arbeiten, um das Vertrauen der Menschen wieder zurückzugewinnen und vor allen Dingen auch persönlich überzeugender zu werden.
2: Die AfD hatte ihren Stimmenanteil in Sachsen-Anhalt auf 43,8%, mehr als verdoppelt. In Bielefeld ist am Wochenende eine Rentnerin beim Aussteigen aus dem Auto ausgeraubt worden. Laut Polizei hat ein Radfahrer ihr die Tasche geklaut. Er näherte sich ihr von hinten und riss ihr die schwarze Umhängetasche von der Schulter. Dabei kam die 85-Jährige auch zu Fall und verletzte sich leicht. Der Räuber radelte davon. Bislang konnte die Polizei den Mann nicht finden. Das Hallenbad in Klarholz musste heute Mittag geschlossen werden. Die Lüftungsanlage ist durch einen technischen Defekt ausgefallen. Mehr Infos von Kerstin Menkemöller aus der Redaktion.
4: Die Reparaturarbeiten sind inzwischen aufgenommen worden. Allerdings heißt es von der Gemeinde, dass noch niemand sagen kann, wie lange das dauert. Deswegen sind von der Schließung erstmal alle Angebote betroffen. Neben Schwimm- und Sportangeboten muss auch der Schulunterricht ausfallen. Wenn klar ist, wann das Klarholzer Hallenbad wieder aufmachen kann, wird die Gemeinde Details schnellstmöglich bekannt geben.
2: Das Hallenbad Herzebrock kann ganz normal öffnen. Wer schwimmen gehen möchte, kann dorthin ausweichen. Und mehr Nachrichten findet ihr auch jederzeit bei uns im Netz auf radiogütersloh.de.
0: Aber mal eine kurze Frage. Wer braucht denn heute ein Hallenbad, wenn man so schön ins Freibad gehen kann? Haben die doch auf? Das Radio Gütersloh Wetter, ein Nachmittag, den man eigentlich noch mal draußen mitnehmen muss. In Amshausen und bei euch in Schloss Holte scheint die Sonne bei 29 Grad und der Abend bleibt auch noch lange warm. Dafür werden die kommenden Tage dann umso frischer. Morgen nur noch maximal 21 Grad. Da sind viele Wolken dabei, ein kräftiger Wind und später auch Regenschauer. Am Mittwoch dann nur noch wechselhafte 17 Grad.
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0: Und jetzt besser ankommen mit dem Radio Gütersloh Verkehrsservice um kurz nach 4:30. Wir haben keine Staus.
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0: So, da ist immer noch ein ganz guter Schwung Blitzer am Start. Die findet ihr aktuell in Werther auf der Borkholzhausener Straße. In Halle Blitzer auf der Neulehenstraße. Dann haben wir noch einen in Steinhagen auf der Haller Straße. In Halle auf der Gütersloher Straße. Zwei Blitzer in Versmold auf der B476 und auf der Ringallee. Zwischen Niehorst und Brockhagen auf der Brockhagener Straße wird geblitzt. Gütersloh auf der Affenwedder Straße und auf der Hans-Böckler Straße. In Versörenheide auf der Sürenheider Straße. Und der hat sich in dieser Sekunde gerade aus meinem Verkehrsblitzer-Service verabschiedet. Was hat das zu bedeuten? Ich habe ja Gott sei Dank euch, eure Augen und ihr meldet euch gerne, wenn ihr Blitzer seht, kostenfrei über die 0800 678 5000. Kommt gut an.
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0: Schönen Montag euch. Ich bin's, Tanina Rottmann.

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1: Wen dürfen wir denn neu in unserer intimen Hosenrunde begrüßen?
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1: Die Toten Hosen sind Kult und ihr seid heiß drauf, im Dezember bei unserem exklusiven Lichtblicke-Konzert mit Campino und seinen Jungs dabei zu sein. Ich kann das verstehen. Und der Philipp hat es auch geschafft. Philipp, erstmal Glückwunsch. Du bist beim Konzert dabei und du bist ja, glaube ich, auch schon ewig Hosen-Fan.
2: Tatsächlich war das erste Konzert, auf dem ich jemals war mit meinem Bruder. Der ist auch Toten Hosen-Fan und wir waren auch dieses Jahr schon auf dem Konzert von denen. Die hören ja leider auf. Und deswegen freut es mich umso mehr, das Ticket nochmal gewonnen zu haben für so ein Exklusivkonzert. Da werde ich dann wahrscheinlich auch nochmal mit meinem Bruder hingehen.
1: Sag mal, hast du einen Lieblingshosensong?
2: Hier kommt Alex. Das ist absoluter Favorit live. Tatsächlich würde ich jetzt auch mal richtig mittendrin mitmischen. Und das ist ein Song, den kennt eigentlich jeder und da geht es richtig ab, ja.
1: Philipp, den Song bestellen wir dir bei den Toten Hosen. Schmeißt du denn vielleicht im Gegenzug auch so eine Kleinigkeit bei uns in die Lichtblicke-Spendendose?
2: Ja, wenn ich schon die Karten gewinne, habe ich mir schon gedacht, also da muss ich jetzt spenden, weil das ist auch für einen guten Zweck. Und damit tut man anderen Leuten auch was Gutes. Ich habe selber jetzt was davon durch das Konzert, was super ist. Und ich freue mich einfach auch, anderen Leuten dann auch mal was Gutes zu tun.
1: Du bist der Beste. So, und wenn ihr den Philipp, seinen Bruder und die Toten Hosen treffen möchtet, dann findet unser nächstes Codewort in der nächsten Spielrunde.
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1: Mit Thorsten Adolfs. Guten Tag.
2: Ich muss einräumen, dies ist die schwerste Wahlniederlage, die die CDU seit Jahren, seit Jahrzehnten eingefahren hat.
1: So hat sich Bundeskanzler Merz jetzt am Nachmittag zu dem Ergebnis der Landtagswahl in Sachsen-Anhalt geäußert. Bei einer Pressekonferenz sprach er auch von Konsequenzen, die muss das Ergebnis haben, sagte er. Die CDU ist bei der Wahl auf rund 17% abgestürzt, ein Minus von fast 20%. Lena Bauer aus dem News-Team, so richtig viel hat Merz inhaltlich zu den Konsequenzen aber nicht gesagt.
3: Ja, Merz sagte, die CDU könne nach dieser Niederlage nicht einfach zur Tagesordnung übergehen. Merz will das Ergebnis intern weiter aufarbeiten. Wie das genau aussehen soll, hat er nicht gesagt. Außerdem seien dazu Gespräche mit der SPD-Spitze geplant, vor allem darüber, wie der Reformkurs der Bundesregierung weitergehen soll. Dabei geht es auch um heikle Reformthemen wie die Rente nach 45 Beitragsjahren, den Haushalt und die geplante Steuerreform. Daran wolle er festhalten.
2: Aber ich weiß, dass wir mehr tun müssen, als nur mathematisch, volkswirtschaftlich, wie immer Sie es nennen wollen, diese Reform zu begründen. Wir müssen versuchen, ich selbst auch, die Menschen auch in ihrer ganzen Emotionalität stärker zu erreichen.
3: Viele hätten Angst um ihre Zukunft, um das wirtschaftliche Fundament und um ihre soziale Absicherung. Deshalb gehe es darum, besser zu erklären, warum die Reformen nötig und richtig sind. Der Wunsch in der Union sei es, Bürgerinnen und Bürger stärker zu entlasten. Gleichzeitig müssten die Staatsfinanzen solide bleiben.
1: Danke, Lena. Und jetzt weitere Themen im Überblick. Nach dem Hackerangriff auf die Berliner Verwaltung wird das Krisenmanagement in der Hauptstadt kritisiert. IT-Experten bemängeln, dass nicht sofort nach der Veröffentlichung der ersten Daten im Darknet alle Zugänge gesperrt wurden. Von der Senatsverwaltung heißt es, bei dem Angriff seien nur Daten gestohlen worden, die niedrigste von 4 Geheimhaltungsstufen gehabt hätten. Der Hitzesommer hat auch die Wassertemperaturen der Nord- und Ostsee deutlich ansteigen lassen. In der Nordsee wurde das langjährige Mittel an einigen Stellen um mehr als 2 Grad übertroffen. Am wärmsten waren die Gewässer rund um die Insel Helgoland. In der Ostsee gab es besonders hohe Werte vor der schwedischen Ostküste, entlang der deutschen und polnischen Küsten und im äußersten Norden, heißt es vom Bundesamt für Seeschifffahrt und Hydrographie. Das im Koalitionsvertrag versprochene dritte beitragsfreie Kita-Jahr in NRW ist nach Angaben des Landesfinanzministeriums noch in der Schwebe. Ob es kommt, soll erst nach der nächsten Steuerschätzung im November entschieden werden. Laut Ministerium würde das beitragsfreie Jahr das Land 230 Millionen Euro zusätzlich kosten. Auch wenn Kriege, Hitzewellen und der rasante technische Wandel viele Menschen verunsichern, sind wir dem nicht hilflos ausgeliefert, sagt der UN-Hochkommissar für Menschenrechte Türk. Die Geschichte zeige immer wieder, dass Ungerechtigkeiten gemeinsam gestoppt werden können. Türk warnt allerdings eindringlich vor den Risiken künstlicher Intelligenz. Er kritisiert, dass nur eine Handvoll mächtiger Männer die Kontrolle über KI habe und dabei vor allem unsere Daten ausbeute. Das waren die Nachrichten mit Thorsten Adolfs.
4: Danke dir, Thorsten. Das Radio Gütersloh Wetter. Heute bäumt sich der Sommer nochmal auf im Kreis. Knappe 30 Grad haben wir bei euch in Sender und Hasewinkel. Viel Sonne dazu. Trocken ist es auch. Und heute Abend bleibt es noch eine ganze Weile warm. Ab morgen switcht das Wetter dann um auf Herbst. Kommen wir noch auf 21 Grad, erst mit Wolken, später dann auch mit Schauer und Wind. Und am Mittwoch werden es nur noch 17 Grad. Besser ankommen jetzt mit dem Radio Gütersloh Verkehrsservice. Um kurz nach 16 Uhr. Freie Fahrt auf allen Straßen im besten Kreis der Welt. Aber wir gucken natürlich, was die Blitzer treiben. Es sind ein bisschen weniger geworden. Die stehen im Moment in Werther auf der Borkholzhausener Straße, in Halle auf der Neulehnstraße und in Halle auf der Gütersloher Straße. In Steinhagen blitzt es auf der Haller Straße und in Versmold auf der Bundesstraße. In Gütersloh haben wir 2 Blitzer. Einmal auf der Hans-Böckler Straße und auf der Avenwedder Straße. Und das ist es von mir schon. Doch deutlich weniger geworden. Seht ihr Blitzer, dann meldet sie aber gerne kostenfrei über die 0800 678 5000. Gute Fahrt euch.
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4: Also das ist so eine Landtagswahl in Sachsen-Anhalt. Mal weltweit Schlagzeilen macht. Ja, das kommt jetzt auch nicht jeden Montag vor, aber nach dem AfD-Sieg gestern, da guckt das Ausland ziemlich genau auf uns, was verschiedene Zeitungen zum Wahlergebnis texten. Das hört ihr nach 3 Hits hier bei mir.
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4: Ich bin Tanja Reutmann. Schön, dass ihr dabei seid.

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1: Normalerweise interessiert sich die Weltöffentlichkeit, na sagen wir eher überschaubar dafür, wer in Magdeburg Ministerpräsident wird. Gestern standen da aber plötzlich Reporter aus China, aus Kanada, aus den USA, Taiwan war auch da. Kollege Mario Unger, das kleine Sachsen-Anhalt war wirklich für ein paar Stunden politische Welthauptstadt.
2: Ja, das war schon irre. Also eine Landtagswahl in Sachsen-Anhalt und plötzlich guckt die halbe Welt nach Magdeburg. Rund 70 Reporter waren allein für ausländische Medien da.
1: So, und du hast ein bisschen die Auslandspresse für uns gecheckt. Was sind denn da so die schärfsten Statements?
2: Die französische West France nennt das Ergebnis einen Schock für Millionen von Deutschen und sieht darin sogar einen Rückschlag für Deutschlands historisches Versprechen nie wieder. Besonders stark ist der Schlusspunkt, Sachsen-Anhalt sei zwar klein, doch die Auswirkungen sind groß. Eine polnische Zeitung textet, das kleine Sachsen-Anhalt habe wie unter einem Brennglas gezeigt, was viele Deutsche quält. Misstrauen gegenüber der Politik, Sorgen um Lebensstandard und Wirtschaft. Und besonders drastisch formuliert es die italienische La Repubblica. Sie schreibt von einer schwarzen Welle der AfD.
1: Ja, kurz gesagt, das Ausland sieht da gerade deutlich mehr als nur eine Landtagswahl. Danke dir, Mario.
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1: Die hat Alex Jakob jetzt für euch.
2: Schönen guten Tag. Bei dem Hackerangriff auf die Berliner Verwaltung bemängeln Sicherheitsexperten das Krisenmanagement. Hauptkritikpunkt der IT-Experten ist, dass nicht sofort nach Veröffentlichung der ersten Daten im Darknet alle Zugänge gesperrt wurden. Der Hitzesommer hat auch die Wassertemperaturen von Nord- und Ostsee deutlich ansteigen lassen. Demnach liegen die gemessenen Werte zum Teil um 2 Grad höher als im langjährigen Mittel, erklärt das Bundesamt für Seeschifffahrt. Und jetzt die Nachrichten für den Kreis Gütersloh. Am Tag nach der Wahl in Sachsen-Anhalt hat auch bei den heimischen Abgeordneten die Aufarbeitung der Ergebnisse begonnen. Ralf Brinkhaus, CDU-Bundestagsabgeordneter für den Kreis Gütersloh, fordert Konsequenzen. Kerstin Menkemöller berichtet für Radio Gütersloh.
3: Das Ergebnis sei sehr beunruhigend, sagte Brinkhaus. Seine Partei müsse jetzt besser, härter und verlässlicher arbeiten. Nur so könne die CDU verlorenes Vertrauen zurückgewinnen. Für die SPD sitzt der Versmolder Thorsten Klute im Landtag in NRW. Das Ergebnis sei eine Schwächung für ganz Deutschland, sagt Klute. Er warnt nach dem Erfolg für die AfD vor den Auswirkungen auf unser Bundesland. In Nordrhein-Westfalen stehen im kommenden Frühling Landtagswahlen an.
2: Die AfD hatte bei der Landtagswahl gestern in Sachsen-Anhalt fast 44% der Stimmen erhalten. Die CDU halbierte ihre Stimmen, die SPD landete mit knapp 9% auf Platz 3. Beklemmender Prozessauftakt heute beim Totschlagsprozess vor dem Bielefelder Landgericht. Dort sind Fotos vom Tatort und von der toten 28-Jährigen in einer Gefriertruhe gezeigt worden. Matthias Träger berichtet für Radio Gütersloh.
4: Als die Bilder aus der Wohnung gezeigt wurden, wurde es im Gerichtssaal ganz still. Laut Anklage soll der 33-Jährige seiner Freundin Anfang April zunächst einen gläsernen Gegenstand auf den Kopf geschlagen und sie mit einem Messer verletzt haben. Anschließend soll er sie erwürgt haben. Der Angeklagte hat die Tat gestanden, behauptet aber, aus Notwehr gehandelt zu haben.
2: Für den Prozess am Bielefelder Landgericht sind 7 Verhandlungstage angesetzt. In der Nacht auf Sonntag ist in Reda-Wiedenbrück in einen Kiosk eingebrochen worden. Laut Polizei sind gegen 3 Uhr mehrere unbekannte Täter in den Laden am Emsweg eingestiegen. Sie hebelten die Rollläden des Verkaufsfensters auf und klauten Bargeld aus dem Verkaufsraum. Die Ermittler hoffen auf Zeugen, die etwas Verdächtiges am frühen Sonntagmorgen gesehen haben. In Verl müsst ihr am Mittwochvormittag etwas mehr Zeit einplanen. An der Gütersloher Straße repariert Straßen-NRW Fahrbahnschäden an der Einmündung zur Wiedenbrücker Straße. Dafür wird die Wiedenbrücker Straße am Mittwoch zwischen 9:30 und 12 Uhr im Ampelbereich halbseitig gesperrt. Der Verkehr kann aber weiter in beide Richtungen durch. Und mehr Nachrichten findet ihr auch jederzeit bei uns im Netz auf radiogütersloh.de.
1: Das Radio Gütersloh-Wetter ist ja mal richtig heiß heute Nachmittag noch geworden. Aktuell liegen die Werte in Sörenheide und Werther noch bei 29 Grad. Die Sonne scheint. Es bleibt heute Abend auch eine ganze Weile kuschelig warm. Morgen allerdings haben wir dann den großen Cut. Da sieht es dann schon mehr nach Herbst aus. Morgen haben wir Wolken am Start. Später auch Schauer. Es wird windig morgen und die Temperaturen erreichen so gerade mal noch 21 Grad. Am Mittwoch sind es allerhöchstens 18 Grad. Und jetzt besser ankommen mit dem Radio Gütersloh Verkehrsservice. Also da läuft's wunderbar, passend zum Wetter, freie Straßen. Viel Spaß, wenn ihr ein Cabrio habt. Und Vorsicht, wenn ihr zu schnell seid. Wir haben Blitzer, es werden allerdings auch immer weniger. Im Moment noch in Gütersloh auf der Hans-Böckler-Straße und in Gütersloh auf der Arvenwedder-Straße. Außerdem in Hasewinkel auf dem Südring, der ist ja schon, der ist ganz neu. In Halle blitzt es auf der Gütersloher Straße und auf der Neulehenstraße. In Steinhagen auf der Hallerstraße. In Werther auf der Borkholzhausener Straße. Und immer noch in Versmold auf der B476. Fahrt vorsichtig.
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1: Und natürlich immer gerne weiter Blitzer melden über die 0800 678 5000.
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1: Grüß Gott, ich bin's, Tanina Rottmann.

0: ein bisschen Hihi und alle wissen Bescheid. Michael Jackson in the house. Hier ist eure Nachmittagsshow. Wir haben es 4:05.
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0: Ja, so langsam könnt ihr den Montag in Richtung Feierabend schieben. Und vielleicht brennt euch ja auch noch eine Frage unter Nägeln. Bleibe ich heute einfach

0: draußen sitzen, werfen nochmal einen Grill an oder passiert noch woanders irgendwie was? Leslie Runde aus unserer Radio Gütersloh Morning Show hat schon mal in den Veranstaltungskalender geguckt. Nicht unbedingt für heute Abend was dabei, aber doch einiges in der Woche.
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2: Morgen könnt ihr nach Feierabend erstmal ganz bewusst runterfahren. Afterwork, Pause vom Alltag, heißt es ab 17 Uhr im Lesegarten der Stadtbibliothek Gütersloh. Da geht es um Achtsamkeit und Entschleunigung. Ihr macht da zum Beispiel Atem- und Entspannungsübungen mit einer Yoga-Lehrerin. Könnte ich hier nach der Frühschicht auf jeden Fall gut gebrauchen. Und in Schloss Holte-Stukenbrock könnt ihr am Freitag direkt ins Wochenende reinfeiern. Holter Weinmarkt auf dem Kirchplatz. Freitag und Samstag gibt es da Wein. Dazu läuft parallel der Kreativmarkt und der Eintritt ist frei. Noch eine schöne Nummer, am Freitag in Bockholzhausen steigt die Paradance Beach Party. Von 18 bis 21.30 Uhr im Webereibahnhof, komplett barrierefrei und der Eintritt kostet auch gerade mal 3 Euro. Und schon mal was für Sonntag. 75 Musiker der Musikschule für den Kreis Gütersloh stehen gemeinsam auf der Bühne der Stadthalle beim großen Sinfonieorchesterkonzert. Sonntag um 18 Uhr. Und noch mehr Tipps und Termine gibt's online auf radiogütersloh.de.
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1: Mit Thorsten Adolfs. Guten Tag. Nach Sabotageversuchen an der Stromversorgung sind jetzt 9 weitere selbstgebaute Sprengvorrichtungen in Sachsen aufgetaucht, auch mutmaßlich für Anschläge auf die Stromversorgung. Die Sprengvorrichtungen befanden sich nach Behördenangaben unmittelbar an Hochspannungsleitungen in der Nähe eines Umspannwerks bei Görlitz. Gleichzeitig ermittelt die Kölner Polizei wegen eines aufgeschnittenen Zauns an einem Umspannwerk im Kreis Wesel. Lena Bauer aus der Nachrichtenredaktion hat die Details.
2: Es läuft laut Behörden eine Überprüfung der Anlage im Kreis Wesel. Außerdem geht die Fahndung nach einem Tatverdächtigen weiter. Es handelt sich um einen 48 Jahre alten Mann aus Nordrhein-Westfalen. Sein Wohnmobil war gestern im Rahmen eines Großeinsatzes aufgetaucht, auf einem Parkplatz in der Nähe des Hambacher Forsts. Dort wurden wohl auch Unterlagen gefunden, die jetzt von Einsatzkräften ausgewertet werden. Auch mit Blick auf mögliche weitere Tatorte im Bundesgebiet. Laut der Polizei könnte der Mann inzwischen mit einem Rad unterwegs sein. Er soll für die Anschläge am vergangenen Dienstag auf Umspannwerke in Brandenburg und Bergheim verantwortlich sein. Außerdem wurden später verdächtige Vorrichtungen in Dormagen und Weißweiler entdeckt.
1: Und jetzt weitere Nachrichten in der Zusammenfassung. NRW-Ministerpräsident Wüst warnt nach dem Wahlergebnis in Sachsen-Anhalt vor den Folgen einer möglichen Regierungsübernahme in dem Bundesland durch die AfD. Es sei naiv zu glauben, die AfD würde sich schon irgendwie von selbst entzaubern, so Wüst. Die Partei habe einen Plan mit diesem Land und das sei kein guter Plan. Russland hat seine Ankündigung umgesetzt und alle Goethe-Institute im Land geschlossen. Die Mitarbeiter wurden aufgefordert, Russland bis spätestens zum 13. September zu verlassen. Damit reagiert Moskau auf die deutschen Strafmaßnahmen als Reaktion auf den Anschlagsversuch mit einer Sprengstoffdrohne am Flughafen Leipzig-Halle. E-Autos waren im vergangenen Jahr beim Fahren günstiger als Benziner, und zwar um rund 33%. Das geht aus einem Bericht des International Council on Clean Transportation hervor, der in Brüssel vorgestellt wurde. Als Gründe werden darin fallende Batteriekosten und hohe Treibstoffpreise genannt. Die EU rückt näher an Grönland heran. Sie will ihre Zusammenarbeit mit Grönland deutlich ausbauen. Kommissionspräsidentin von der Leyen hat dazu einen neuen Plan unterzeichnet, der auch ein Investitionspaket von 200 Millionen Euro umfasst. Das Geld soll unter anderem in die Erschließung wichtiger Rohstoffe, den Ausbau des Internets und in nachhaltigen Tourismus und Wohnungsbau fließen. Mit der engeren Kooperation soll außerdem die Cybersicherheit gestärkt werden. Der Besuch findet vor dem Hintergrund statt, dass US-Präsident Trump Grönland für die USA beansprucht und die Insel wegen ihrer Rohstoffe und strategischen Lage kaufen will. Das waren die Nachrichten mit Thorsten Adolfs.
3: Das Radio Gütersloh-Wetter. Das war Nachmittag und wird ein Abend, den man eigentlich unbedingt noch mal draußen mitnehmen muss. Bei euch in Amshausen und Stubenbrock scheint immer noch die Sonne bei immer noch 29 Grad und dieser Abend bleibt lange warm. Dafür werden die kommenden Tage dann umso frischer. Morgen nur noch 21 Grad. Da ist ein böiger Wind dabei, viele Wolken und später auch Regen. Und am Mittwoch bekommen wir dann wechselhafte 17 bis 18 Grad. Und jetzt besser ankommen mit dem Radio Gütersloh Verkehrsservice. Um kurz nach 17 Uhr, das glaubt einem ja auch wieder keiner. Was ist jetzt zum Feierabend los? Ja, an Ampeln relativ wenig gerade.
4: Einen wunderschönen, hier ist der Jürgen. Ich wollte mal kurz Bescheid sagen. An der B61, an der Goethestraße, da ist die Ampel ausgefallen. Bitte durchsagen, vorsichtig fahren. Es ist ganz beschissen, drüber wegzukommen jetzt momentan.
3: Glaube ich.
4: Alles klar, danke, tschüss.
3: Ja, danke fürs Bescheid geben. Und wir haben noch eine ausgefallene Ampel und die steht in Harsewinkel an der Kreuzung Heckerheide Westmeiersfeld. Auch da fahrt bitte ganz besonders vorsichtig. So, dann kommen wir noch zu den Blitzern. Gibt es noch eine gute Handvoll für euch. Die stehen aktuell in Werther auf der Borkholzhausener Straße, in Versmold auf der Bundesstraße, in Halle auf der Neulehenstraße und auch auf der Gütersloher Straße, in Steinhagen auf der Haller Straße, in Harsewinkel auf dem Südring ein Blitzer und noch zwei in Gütersloh auf der Hans-Böckler Straße und der Affenwetterstraße. Meldet uns gerne Staus, Blitzer und wenn's denn unbedingt sein muss, auch ausgefallene Ampeln über die kostenfreie 0800 678 5000. Danke schon mal im Voraus.
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3: Winke, winke einmal in den kompletten Kreis Gütersloh. Ich bin's, Tanina Rottmann.

0: Ja, wir haben ein paar Kilometer gemacht in den vergangenen Tagen. Wir sind einmal quer durch den kompletten Kreis Gütersloh gedüst und haben euch unsere Achtung Kinderplakate vorbeigebracht. Wir haben eine richtige Tour rausgemacht. Wir waren wirklich in jeder Kommune im Kreis. Und ihr habt wirklich sehr ordentlich zugegriffen. Auch Miriam in Hasewinkel.
1: Ja, ich bin Miriam. Ich habe mir heute 2 Plakate abgeholt. Wir wohnen in der Nordstraße in Hasewinkel und das ist eigentlich verkehrsberuhigter Bereich, aber leider funktioniert das nur sehr sparsam, sagen wir es mal so.
0: Ja, und das haben doch sehr viele von euch ähnlich formuliert wie die Miriam. Also, wir haben Spaß gehabt. Wir fanden es richtig cool, dass so viele von euch zu uns gekommen sind und direkt Plakate mitgenommen haben und auch schon teilweise in den Siedlungen aufgehängt haben. Und falls ihr uns verpasst habt auf unserer Tour, Nachschub gibt's weiterhin. Bei uns in der Redaktion in Reda könnt ihr euch jederzeit ein Plakat abholen. In der Welle in Gütersloh und auch beim Service Point der Stadtwerke in der Gütersloher Innenstadt.

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0: Und hier ist Alex Jakob.
2: Schönen guten Tag. Nach Sabotageversuchen sind weitere Sprengvorrichtungen in Sachsen an Hochspannungsleitungen gefunden worden. Gleichzeitig ermittelt die Polizei im Kreis Wesel wegen eines aufgeschnittenen Zaunes an einem Umspannwerk. Die Ermittler sind auch weiter auf der Suche nach einem Verdächtigen aus Wuppertal wegen der Sabotageaktionen aus der vergangenen Woche. E-Autos waren im vergangenen Jahr beim Fahren um ein Drittel günstiger als Verbrennerautos. Gründe sind laut einer Studie unter anderem gefallene Batteriepreise und hohe Spritkosten. Und jetzt die Nachrichten für den Kreis Gütersloh. Nach der schweren Wahlniederlage in Sachsen-Anhalt steht die CDU unter Druck. Der Gütersloher Bundestagsabgeordnete Ralf Brinkhaus fordert Konsequenzen. Matthias Träger berichtet für Radio Gütersloh.
3: Die CDU ist in Sachsen-Anhalt auf 17,2% abgestürzt. Die AfD hat mit fast 44% mehr als doppelt so viele Stimmen bekommen. Der CDU-Bundestagsabgeordnete Ralf Brinkhaus aus dem Kreis Gütersloh bezeichnet das Ergebnis als sehr beunruhigend. Seine Partei müsse jetzt besser, härter und verlässlicher arbeiten, sagte er uns. Nur so könne die CDU verlorenes Vertrauen zurückgewinnen.
2: Die AfD hat im neuen Landtag 39 von insgesamt 83 Sitzen und damit keine eigene Mehrheit. Die Bürgerinitiative Blankenhagen will weiter gegen den geplanten Phasenschieber im Gütersloher Ortsteil vorgehen. Deswegen gibt es am Donnerstag eine weitere Protestaktion. Die Initiative plant eine Fahrraddemonstration. Die Gegner der geplanten Anlage für das Stromnetz fordern, dass Amprion das Bauvorhaben absagt. Die Demo startet am Donnerstag um 13.30 Uhr am Blankenhagener Weg. Mit dem Fahrrad geht es dann bis zum Kreishaus. Dort steht eine Sitzung des Klima- und Umweltausschusses an mit einer Bürgerfragestunde. Das Hallenbad in Klarholz musste heute Mittag geschlossen werden. Die Lüftungsanlage ist durch einen technischen Defekt ausgefallen. Mehr Infos von Kerstin Menkemöller aus der Redaktion.
4: Die Reparaturarbeiten sind inzwischen aufgenommen worden. Allerdings heißt es von der Gemeinde, dass noch niemand sagen kann, wie lange das dauert. Deswegen sind von der Schließung erstmal alle Angebote betroffen. Neben Schwimm- und Sportangeboten muss auch der Schulunterricht ausfallen. Wenn klar ist, wann das Klarholzer Hallenbad wieder aufmachen kann, wird die Gemeinde Details schnellstmöglich bekannt geben.
2: Das Hallenbad Herzebrock kann ganz normal öffnen. Wer schwimmen gehen möchte, kann dorthin ausweichen. Am Wochenende gewann der SC Verl nach zuvor drei Niederlagen endlich sein erstes Spiel der neuen Drittligasaison. Heute verkündet der Sportclub noch einen weiteren neuen Spieler. Kasim Rabihic kehrt zum SC Verl zurück. Der Offensivspieler war bereits zwischen 2020 und 2022 in Verl unter Vertrag. Da er bislang ohne Vertrag war, konnte der Sportclub ihn jetzt noch verpflichten. Der 33-Jährige soll mit seiner Qualität und Erfahrung schnell eine Verstärkung für das Team werden. Und mehr Nachrichten findet ihr auch jederzeit bei uns im Netz auf radiogütersloh.de.
0: Das Radio Gütersloh Wetter hat immer noch knackige 29 Grad im Gepäck. Das wird ein sehr lauer Montag-Sommerabend. Da könnt ihr noch was auf den Grill schmeißen und den Tag noch genießen, denn ab morgen wird es deutlich frischer bei uns und auch ungemütlicher. Höchstwerte liegen morgen in Spexart und Steinhagen bei 21 Grad. Viele Wolken sind da morgen dabei. Es wird windig und später dann auch regnerisch. Und am Mittwoch bleibt es wechselhaft, dann nur noch bei 18 Grad. Besser ankommen jetzt mit dem Radio Gütersloh Verkehrsservice. Wir drehen eine kleine Blitzerrunde, denn auf den Straßen ist sonst alles frei.
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0: Aber wir haben noch einen Schwung Blitzer am Start und die stehen aktuell in Gütersloh auf der Affenwedderstraße und auch noch auf der Hans-Böckler-Straße. Es blitzt in Hasewinkel auf dem Südring, außerdem in Halle auf der Gütersloher Straße und auf der Neulehnstraße, in Steinhagen auf der Haller Straße, in Werther auf der Borkholzhausener Straße und in Versmold auf der B476. Und jetzt seid ihr dran, gerne Blitzer melden, kostenfrei über die 0800 678 5000. Kommt gut an.
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0: Och, da können wir aber, glaube ich, schon noch mal so einen geschmeidigen Feierabend draus machen. Tanina Rottmann hier. Ich grüße euch.

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1: Wer außer mir nennt ChatGPT mittlerweile auch ganz liebevoll Chatty? Ich kann da doch nicht die Einzige sein. Also ich benutze es wirklich andauernd und letztens, das war wirklich, also da habe ich doch gestaunt. Da hat Chatty mir irgendwas geschrieben, ich weiß nicht mehr was, und es fing auf jeden Fall an mit der Formulierung, jetzt mal Hand aufs Herz. Und dann habe ich ihm geschrieben, nee Chatty, so nicht, das will ich nie wieder von dir geschrieben haben. Das ist so altbacken, das machen wir nicht. Sagt er, okay, merke ich mir. Ich glaube, 2 Aufträge später, weiß nicht mehr, was ich da wollte, schreibt er wieder, ja, Hand aufs Herz. Ich dachte, ich gehe jetzt hier gleich steil durch die Decke, ne? Super, du kannst ja gar nichts merken. Da schreibt er nochmal und sagt, war ein Scherz, du magst das ja nicht so gerne. Ich fand's ein bisschen lustig, aber auch ein bisschen spooky. Was habt ihr denn das letzte Mal mit Chatty geguckt?
2: Irgendwas mit Analogkameras, weil sonst hätte ich mich durch 17 Foren jagen müssen und der hat mir das dann natürlich dann da schön irgendwie rausgesucht mit Links. Das hat funktioniert.
3: Bei mir war es, ob ein Kleidungsstück auf Vinted authentisch ist, also.

0: ob es gefälscht oder nicht gefälscht ist. Also da ist KI schon recht weit, muss ich sagen, also recht zuverlässig auch.
1: Und ab jetzt auch in der neuen Version, ChatGPT 6 ist jetzt am Start. Also mich interessiert erst wieder die Version, die staubsaugen und Kaffee kochen kann.

So, ihr Lieben, 10 vor 6 durch, jetzt müsst ihr mich loslassen. Die Tante muss jetzt auch mal nach Hause. Will auch noch ein bisschen Sonne abkriegen. Hier geht's jetzt weiter mit dem Jonas Rieck. Wünsche ich euch viel Vergnügen. Ich bin Tanina Rottmann, bis morgen.

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1: Mit Thorsten Adolfs. Guten Abend. Nach der heftigen Wahlniederlage seiner Partei in Sachsen-Anhalt denkt Kanzler Merz nicht ans Aufgeben. Er will trotz massiver Kritik am aktuellen Reformkurs festhalten, das sei seiner Verantwortung als Regierungschef, sagte Merz. Die SPD fordert allerdings noch Änderungen an den Plänen. Lena Bauer aus dem News-Team. Wie hat Merz denn den deutlichen Wahlsieg der AfD in Sachsen-Anhalt eingeordnet?
2: Er war für seine Verhältnisse erstaunlich selbstkritisch und sprach von der schwersten Niederlage seit Jahrzehnten. Und er hat auch gesagt, dass er den Bürgern seine politischen Pläne bisher nicht gut genug vermitteln konnte. Merz will auf jeden Fall weitermachen. Schließlich sei er für 4 Jahre gewählt worden. Er hoffe dabei auf den Rückhalt seiner Partei. Es ist aber ein offenes Geheimnis, dass hinter den Kulissen schon intensiv über seine Zukunft spekuliert wird. Und der Druck wird wohl auch nicht nachlassen, denn die Prognosen für die Landtagswahl in Mecklenburg-Vorpommern, die bald stattfindet, sehen für die CDU auch nicht besonders rosig aus.
1: Schauen wir nochmal auf den Bund. Auch der Koalitionspartner SPD hat sich ja zur angespannten Lage der Regierung geäußert.
2: Genau, die SPD hat signalisiert, dass die bisherigen Reformen so nicht weitergehen können, weil sie bei den Menschen zu viel Unmut auslösen würden. Besonders bei Themen wie Rente, Pflege und den Spritpreisen fordern die Sozialdemokraten deutliche Kurskorrekturen. Merz hat darauf reagiert und Gesprächsbereitschaft signalisiert, zum Beispiel wenn es um die Sorge vieler langjährig Beschäftigter um ihre Rente geht. Auch Steuerentlastungen sollen wieder auf die Tagesordnung kommen, wobei der Kanzler gleichzeitig auf stabile Staatsfinanzen pocht. Also, egal was die Regierung jetzt entscheidet, es bleibt verzwickt. Erst recht, weil ihr die AfD spätestens seit gestern im Nacken setzt.
1: Dankeschön, Lena. Und jetzt weitere Meldungen in der Zusammenfassung. In der Nähe von Hochspannungsleitungen sind in NRW neue Abschussvorrichtungen gefunden worden. Außerdem gab es am Nachmittag nach Angaben der Kölner Polizei Hinweise auf eine verdächtige Person im Umfeld des Kraftwerks Weißweiler in der Nähe von Aachen. Wegen der laufenden Fahndung wurde die A4 zwischen Eschweiler-Ost und Langerwehe vollgesperrt. Als Reaktion auf die von Deutschland angekündigte Schließung des russischen Hauses in Berlin und des russischen Generalkonsulats in Bonn hat Russland Gegenmaßnahmen angeordnet. Alle Goethe-Institute dort werden dicht gemacht. Die Mitarbeiter müssen das Land bis zum 13. September verlassen. Moskau hat außerdem die Schließung des Generalkonsulats in St. Petersburg angeordnet. Fast 60 Jahre nach einem rätselhaften Flugzeugabsturz bei Nizza gibt es endlich einen Lichtblick für die Angehörigen, die bis heute auf Antworten warten. Die französische Justiz will jetzt Wrackteile aus über 2000 Metern Tiefe bergen, um die Unglücksursache zu klären. Es besteht der Verdacht, dass das Militär etwas damit zu tun haben könnte. Lange Zeit hielt sich hartnäckig das Gerücht, dass die Maschine versehentlich von einer Militärrakete getroffen wurde. Außerdem sollen offizielle Stellen nach Medienberichten damals versucht haben, die Ermittlungen zu behindern und Dokumente verschwinden zu lassen. Damals waren alle 95 Menschen an Bord ums Leben gekommen. Soweit die Meldungen mit Thorsten Adolfs.
3: Der Blick aufs Wetter. Ja, der kleine Exkurs in den Sommer ist morgen auch schon wieder vorbei. Dienstag nur noch so 20 Grad und es regnet auch wieder morgen. Im Laufe der Woche verlieren wir dann noch ein paar Grad mehr auf dem Thermometer. Mittwoch und Donnerstag, wie es gerade aussieht, nur noch so 16, 17 Grad maximal. Und es bleibt auch weiter durchwachsen. Besser ankommen mit dem Radio Gütersloh Verkehrsservice. Heute Abend stehen Blitzer bei euch in Werther, Borkholzhausener Straße, in Halle, Neulehnstraße und in Versmold an der B476. Wo auch immer es hingeht, euch eine gute und sichere Fahrt durch diesen Montagabend.
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3: Wir gehen rein, los geht's in den Montagabend. Herzlich willkommen zur Spätschicht. Ich bin Jonas Rieck, schön, dass ihr mit dabei seid. Und dranbleiben lohnt sich jetzt schon. Wir haben wieder eine Aktion am Start, mit der ihr mit eurem Team richtig Kohle sparen könnt. Verrate ich euch, nach 3 Hits geht los mit Janet Jackson, Together Again.
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Guten Abend zusammen, ich bin Jonas Rieck. 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
1: Mit Alex Jakob. Schönen guten Abend. Am Tag nach der Wahl in Sachsen-Anhalt hat auch bei den heimischen Abgeordneten die Aufarbeitung der Ergebnisse begonnen. Ralf Brinkhaus, CDU-Bundestagsabgeordneter für den Kreis Gütersloh, fordert Konsequenzen. Kerstin Menkemöller berichtet für Radio Gütersloh.
2: Das Ergebnis sei sehr beunruhigend, sagte Brinkhaus. Seine Partei müsse jetzt besser, härter und verlässlicher arbeiten. Nur so könne die CDU verlorenes Vertrauen zurückgewinnen. Für die SPD sitzt der Versmolder Thorsten Klute im Landtag in NRW. Das Ergebnis sei eine Schwächung für ganz Deutschland, sagt Klute. Er warnt nach dem Erfolg für die AfD vor den Auswirkungen auf unser Bundesland. In Nordrhein-Westfalen stehen im kommenden Frühling Landtagswahlen an.
1: Die AfD hatte bei der Landtagswahl gestern in Sachsen-Anhalt fast 44% der Stimmen erhalten. Die CDU halbierte ihre Stimmen, die SPD landete mit knapp 9% auf Platz 3. Die Bürgerinitiative Blankenhagen will weiter gegen den geplanten Phasenschieber im Gütersloher Ortsteil vorgehen. Deswegen gibt es am Donnerstag eine weitere Protestaktion. Die Initiative plant eine Fahrraddemonstration. Die Gegner der geplanten Anlage für das Stromnetz fordern, dass Amprion das Bauvorhaben absagt. Die Demo startet am Donnerstag um 13.30 Uhr am Blankenhagener Weg. Mit dem Fahrrad geht es dann bis zum Kreishaus. Dort steht eine Sitzung des Klima- und Umweltausschusses an mit einer Bürgerfragestunde. In der Nacht auf Sonntag ist in Reda-Wiedenbrück in einen Kiosk eingebrochen worden. Laut Polizei sind gegen 3 Uhr mehrere unbekannte Täter in den Laden am Emsweg eingestiegen. Sie hebelten die Rollläden des Verkaufsfensters auf und klauten Bargeld aus dem Verkaufsraum. Die Ermittler hoffen auf Zeugen, die etwas Verdächtiges am frühen Sonntagmorgen gesehen haben. Und mehr Nachrichten findet ihr auch jederzeit bei uns im Netz auf radiogütersloh.de.
3: Das Wetter. Der Blick auf die nächsten Tage zeigt, ab morgen besser wieder mit Jacke aus dem Haus. Auf dem Thermometer ist morgen schon nicht mehr ansatzweise so viel los wie heute. 20 Grad um den Dreh, dann noch in der Spitze und es wird auch wieder nass. Und alle, die Bock auf den Herbst haben, dürfen sich freuen. Ab Mittwoch, wie es gerade aussieht, dann noch frischer. Bei 16, 17 Grad ist dann schon Schluss. Besser ankommen mit dem Radio Gütersloh Verkehrsservice. Heute Abend stehen Blitzer bei euch in Werther, Borkholzhausener Straße, in Halle, Neulehnstraße und in Versmold an der B476. Wo auch immer es hingeht, euch eine gute und sichere Fahrt durch diesen Montagabend.
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3: Der seit 3 Wochen inzwischen kein Instagram mehr hat. Ich dachte, es geht nicht mehr. Ich muss immer löschen, muss immer von wegkommen. Und darüber spreche ich gleich mit jemandem, der sich genau damit auskennt. Uwe Holtmann aus der Jugendsuchtberatung. Machen wir nach 3 Hits.
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0: Daddy Yankee mit Con Kalmar hier für euch gespielt am Montagabend in der Spätschicht. Heute vor 3 Wochen habe ich einfach gedacht, so reicht, Schluss. Ich habe aus dem Affekt heraus Instagram und TikTok vom Handy geschmissen, hat mich zu sehr vereinnahmt. Ich dachte, da geht so viel Lebenshilfe drauf, das funktioniert jetzt nicht mehr. Und das macht ja bestimmt auch irgendwas mit der Birne. Und es war tatsächlich richtig heftig. Direkt am ersten Tag bin ich bestimmt 30 Mal an den Platz geslidet, wo die App vorher gewesen ist, obwohl da gar keine App mehr war. Das fühlt sich tatsächlich echt an wie eine Sucht und darüber möchte ich sprechen mit dir, Uwe Holtmann. Du bist in der Jugendsuchtberatung tätig. Uwe, was passiert da in unseren Köpfen? Warum ist Social Media so krass in unserem Alltag integriert?
1: Ja, muss man sich das vorstellen, wie auch, wenn ich irgendwie eine Substanz nehme, eine Droge nehme, geht es immer um Dopaminausschüttung. Das heißt, es wird ein rauschhafter Zustand erzeugt und daran hat sich dann irgendwann unser Gehirn ein Stück weit auch gewöhnt und verlangt danach. Ne? Und deswegen passieren dann plötzlich diese Automatismen eben auch.
0: Das finde ich ja sowieso unfassbar spannend, was da in unserer Birne alles automatisch und unbewusst abläuft, ohne dass wir es überhaupt merken. Das ist ja viel mehr eigentlich als das, was wir bewusst steuern. Uwe, das ist ein mega spannendes Thema. Wir quatschen gleich noch darüber, woran man erkennt, ob man tatsächlich süchtig ist oder ob es einfach nur eine krasse Gewohnheit ist und was ich brauche, um vielleicht davon wegzukommen.

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1: Mit Thorsten Adolfs. Guten Abend. Nach einer Reihe von mutmaßlichen Sabotageangriffen auf unsere Stromnetze sind jetzt schon wieder Abschussvorrichtungen in der Nähe von Hochspannungsleitungen aufgetaucht. Und es läuft deswegen ein großer Polizeieinsatz hier bei uns in NRW. Das Ganze am Kraftwerk Weißweiler zwischen Köln und Aachen. Lena Bauer aus dem News-Team. Was wissen wir Stand jetzt noch?
2: Die Polizei sagt, dass es am Nachmittag wohl Hinweise gab, dass sich dort rund um das Kraftwerk eine verdächtige Person aufgehalten haben soll. Denen sei man nachgegangen und hat so dann den Fund gemacht. Die Polizei betont deswegen, wer etwas Verdächtiges gesehen hat, was mit dem Aufstellen von solchen Abschussrampen zu tun haben könnte, soll sich melden. Und sie sucht nach Menschen, die dort in letzter Zeit Videos oder Fotos gemacht haben, zum Beispiel mit Wildkameras. Viel ist bisher also nicht bekannt, deswegen wird das Gebiet rund um das Kraftwerk gerade auch durchsucht.
1: Und das macht sich auch ordentlich in der Region bemerkbar?
2: Ja, es sorgt für jede Menge Staus. Die Verkehrskarten sind rund um das Kraftwerk sehr rot eingefärbt, denn zum Beispiel die A4 wurde zwischen Eschweiler Ost und Langerwehe in beide Richtungen gesperrt. Außerdem ist immer wieder ein Hubschrauber unterwegs. Gesucht wird weiter ein 48-Jähriger aus Nordrhein-Westfalen. Er soll an mehreren Orten versucht haben, unter anderem mit selbstgebauten Raketen einen dünnen Draht über Hochspannungsleitungen zu schießen und so Kurzschlüsse auszulösen.
1: Dankeschön, Lena. Und jetzt weitere Meldungen im Überblick. Nach Angaben mehrerer Forschungsinstitute sehen viele Wähler im Wahlsieg der AfD in Sachsen-Anhalt einen Denkzettel für die Bundesregierung. In einer Erhebung der Forschungsgruppe Wahlen sagten 88%, die AfD hätte bei der Landtagswahl dort schlechter abgeschnitten, wenn die Bundesregierung besser regieren würde. Das Auswärtige Amt hat die von Russland angeordnete Schließung der Goethe-Institute und des Generalkonsulats in St. Petersburg als bedauerlichen Fehler bezeichnet. Das mache den Weg zurück zu konstruktiven Beziehungen noch schwerer, heißt es aus dem Außenministerium. Die Maßnahmen würden Beschäftigte treffen, die zum Teil seit vielen Jahren und unter immer widrigeren Umständen am Erhalt der deutsch-russischen Beziehungen gearbeitet hätten, heißt es. Nach dem Hackerangriff auf die Berliner Verwaltung wird das Krisenmanagement in der Hauptstadt kritisiert. IT-Experten bemängeln, dass nicht sofort nach der Veröffentlichung der ersten Daten im Darknet alle Zugänge gesperrt wurden. Von der Senatsverwaltung heißt es, bei dem Angriff seien nur Daten gestohlen worden, die niedrigste von 4 Geheimhaltungsstufen gehabt hätten. Nord- und Ostsee waren in diesem Sommer deutlich zu warm. Das hat das Bundesamt für Seeschifffahrt und Hydrographie mitgeteilt. Der Sommer gehörte demnach zu einem der wärmsten in den letzten 30 Jahren. Konkret lagen die Temperaturen in Teilen der Ostsee rund 1,5 Grad über dem Mittel. In der Region um Helgoland in der Nordsee lag die Oberflächentemperatur im Juli sogar fast 4 Grad über dem bisherigen Mittelwert. Die hohen Temperaturen seien problematisch für Pflanzen und Tiere, warnte das BSH. Sie würden unter anderem für schädliche Algenblüten und Sauerstoffmangel sorgen. Außerdem steige der Meeresspiegel, weil sich das Wasser ausdehne, so die Experten. Soweit die Meldungen mit Thorsten Adolfs.
3: Heute noch geschwitzt und die nächsten Tage dann wieder frieren. Das fasst das Wetter wohl ziemlich gut zusammen. Heute noch so um die 27 Grad, morgen dann schon nur noch rund 20 drin und Regen kommt dann noch dazu. Mittwoch und Donnerstag, wie es gerade aussieht, noch ein bisschen weiter runter auf den Thermometer, 16, 17 Grad. Sonnenwolken und Regen wechseln sich dann wieder ab. Besser ankommen mit dem Radio Gütersloh Verkehrsservice. Heute Abend stehen Blitzer bei euch in Werther, Borkholzhausener Straße, in Halle, Neulehnstraße und in Versmold an der B476. Worum es hingeht, euch eine gute und sichere Fahrt durch diesen Montagabend.
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3: Mein Thema heute hier, Abhängigkeit von Social Media. Ich führe gerade so einen kleinen Selbstversuch durch, mache Detox von Instagram und Co. 3 Wochen habe ich es schon geschafft und spreche darüber mit Uwe Holtmann aus der Jugendsuchtberatung. Machen wir gleich noch ein bisschen weiter hier nach 3 Hits.
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0: Neuer Sound von You Not Us hier für euch gespielt in der Spätschicht eurer Show am Abend. Flipside heißt die Nummer. 7:15 haben wir es. Ich bin Jonas Rieck und habe seit 3 Wochen kein Insta mehr. Ich wollt's nicht mehr. Ich merke wirklich jetzt noch nach 3 Wochen, wie ich intuitiv mein Handy greife, um einmal noch zu gucken, ob da irgendwas Neues stattgefunden hat. Uwe Holtmann, du bist in der Jugendsuchtberatung tätig. Ist das eine Sucht, wenn ich dieses Gefühl habe?
1: Ja, ich bin eigentlich nicht so ein Freund, alles gleich unter Sucht zu fassen. Problematischer Medienkonsum, ich glaube, dann kommen wir da vielleicht so ein bisschen näher dran. Oder wenn man es mit einem Fachwort haben möchte, digitale Dysbalance. Mhm. Ob es dann letztendlich eine Suchtform ist oder hochproblematischer Konsum ist, da gibt es natürlich auch Kriterien. Das machen wir tatsächlich in der Beratung auch. Und da kann jeder für sich selber überprüfen, bin ich es nun oder bin ich es nicht.
0: Kann man das so Gruppe nennen? Wo ist da die Grenze zwischen einer starken Gewohnheit oder tatsächlicher Sucht?
1: Wenn es tatsächlich sowas wie Entzugserscheinungen gibt, eine große Unruhe, Angst oder Traurigkeit, erfolglose Aufhörversuche und auch ehrlich zu sich selber sein, weil die Erfahrung ist, wenn man fragt, wie viel Zeit verbringst du denn damit, dann wird es auch häufig verharmlost oder ja, nur so die Hälfte manchmal zugegeben.
0: Ja, das kenne ich von mir selbst, aber ich sage es, die Bildschirmzeit lügt nicht. Das war echt schockierend. Wir sprechen über die Abhängigkeit von Social Media heute Abend mit Uwe Holtmann aus der Jugendsuchtberatung hier in der Spätschicht.
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1: Mit Alex Jakob. Schönen guten Abend. Für die CDU ist die Wahl in Sachsen-Anhalt ein Desaster. Sie halbiert ihre Stimmenanteile im Vergleich zur letzten Wahl vor 5 Jahren. Die AfD hatte mit fast 44% mehr als doppelt so viele Stimmen geholt. Die Reaktion vom CDU-Bundestagsabgeordneten für den Kreis Gütersloh Ralf Brinkhaus aus Reda-Wiedenbrück fällt deshalb scharf aus. Das Ergebnis sei beunruhigend, sagt er. Es gehe jetzt darum, besser, härter und verlässlicher zu arbeiten, um das Vertrauen der Menschen zurückzugewinnen, fordert Brinkhaus. Die CDU hatte in Sachsen-Anhalt 17,2% geholt. Zum Prozessauftakt im Fall der getöteten 28-Jährigen in Bielefeld sind neue Details bekannt geworden. Angeklagt ist der damalige Freund. Die Staatsanwaltschaft wirft ihm vor, sie mit einem gläsernen Gegenstand geschlagen, mit einem Messer verletzt und schließlich erwürgt zu haben. Anschließend soll der 33-Jährige die Leiche in eine Gefriertruhe gelegt haben. Zum Start der Verhandlung am Bielefelder Landgericht heute wurden Bilder vom Tatort gezeigt, darunter auch von der Toten in der Truhe. Am Wochenende gewann der SC Verl nach zuvor 3 Niederlagen endlich sein erstes Spiel der neuen Drittligasaison. Heute verkündet der Sportclub noch einen weiteren neuen Spieler. Kasim Rabihic kehrt zum SC Verl zurück. Der Offensivspieler war bereits zwischen 2020 und 2022 in Verl unter Vertrag. Da er bislang ohne Vertrag war, konnte der Sportclub ihn jetzt noch verpflichten. Der 33-Jährige soll mit seiner Qualität und Erfahrung schnell eine Verstärkung für das Team werden. Und mehr Nachrichten findet ihr auch jederzeit bei uns im Netz auf radiogütersloh.de.
2: Der Blick aufs Wetter. Ja, der kleine Exkurs in den Sommer ist morgen auch schon wieder vorbei. Dienstag nur noch so 20 Grad und es regnet auch wieder morgen. Im Laufe der Woche verlieren wir dann noch ein paar Grad mehr auf dem Thermometer. Mittwoch und Donnerstag, wie es gerade aussieht, nur noch so 16, 17 Grad maximal. Und es bleibt auch weiter durchwachsen. Besser ankommen mit dem Radio Gütersloh Verkehrsservice. Heute Abend stehen Blitzer bei euch in Werther, Borkholzhausener Straße, in Halle, Neulehnstraße und in Versmold an der B476. Wo auch immer es hingeht, euch eine gute und sichere Fahrt durch diesen Montagabend.
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2: Gleich aktueller Sound für euch von Martin Garrix und Ed Sheeran, wobei so aktuell ist der ehrlich gesagt gar nicht. Repeated ist zwar vor kurzem erst rausgekommen, das Ding haben die aber schon vor 12 Jahren geschrieben. Haben sich ein bisschen Zeit gelassen mit der Veröffentlichung, ne? Egal, wir hören gleich zusammen rein. Ist gut geworden, das Ding, das sage ich schon mal jetzt. Und wir freuen uns Klassiker. Roxette, Listen to Your Heart. 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
1: Ich bin Thomas Pleskin. Bundeskanzler Friedrich Merz will trotz der schweren CDU-Niederlage in Sachsen-Anhalt an seinem Amt und am Reformkurs der Bundesregierung festhalten. Zugleich räumte er eigene Defizite ein und kündigte Gespräche mit der SPD über Rente, Haushalt und Steuerreform an.
2: Aufgeben ist für mich keine Option, so Merz wörtlich. Am übernächsten Sonntag stehen zwei weitere Landtagswahlen an, in Mecklenburg-Vorpommern und in Berlin. Sollte die CDU dann schon wieder ähnliche Klatschen wie in Sachsen-Anhalt einfahren, dürfte der Druck auf Merz noch größer werden. Ob er dem dann noch standhält, ist offen. Der geplante Reformkurs der schwarz-roten Koalition soll zwar fortgesetzt werden, den Menschen soll aber deutlich besser als bisher erklärt werden, warum er nötig ist, verspricht der Kanzler. David Riemer, Berlin.
1: Der Erdrutschsieg der AfD in Sachsen-Anhalt löst im Ausland teils hochemotionale Reaktionen aus. Die deutsche Regionalwahl ist auch in den USA Thema.
3: Dass AfD-Spitzen und Trump-Anhänger in den USA einander hofieren, ist kein Geheimnis. Und Elon Musk ist auch schon lange als AfD-Sympathisant bekannt. Der Tech-Milliardär gratulierte zum Wahlsieg in Sachsen-Anhalt. Gut gemacht, schrieb Musk auf X. Und er bekam im Gegenzug gleich ein Angebot zur Zusammenarbeit. Auch Trump-Freund und früherer US-Botschafter in Deutschland, Richard Grenell, gratulierte zu einem großen Sieg. Trump selbst hat noch nichts gesagt, aber seit seinem Amtsantritt kuscheln AfD und US-Regierung enger denn je. Tina Eck, USA.
1: Die Polizei hat die Fahndung nach dem mutmaßlichen Stromsaboteur ausgeweitet. Zwischen Remscheid und Wuppertal suchten Einsatzkräfte nach einer verdächtigen Person mit Rucksack, die an einem Umspannwerk gesehen worden war. Ob es sich um den gesuchten 48-Jährigen handelt, ist unklar. Eine 60-köpfige Ermittlergruppe prüft inzwischen mögliche weitere Tatorte im gesamten Bundesgebiet. Russland hat alle Goethe-Institute im Land geschlossen und die Mitarbeiter zum Verlassen des Landes bis spätestens 13. Dezember aufgefordert. Zugleich ordnete das Außenministerium in Moskau die Schließung des deutschen Generalkonsulats in St. Petersburg bis zum 18. September an. Damit antwortete Moskau auf die angekündigte Schließung des Russlandhauses in Berlin und des Generalkonsulats in Bonn. Die Bundesregierung hatte Moskau für den Anschlagsversuch mit einer Sprengstoffdrohne auf dem Flughafen Leipzig-Halle verantwortlich gemacht. Das waren die Nachrichten mit Thomas Pleskin.
4: Das Wetter. Der Blick auf die nächsten Tage zeigt, ab morgen besser wieder mit Jacke aus dem Haus. Auf dem Thermometer ist morgen schon nicht mehr ansatzweise so viel los wie heute. 20 Grad um den Dreh, dann noch in der Spitze und es wird auch wieder nass. Und alle, die Bock auf den Herbst haben, dürfen sich freuen. Ab Mittwoch, wie es gerade aussieht, dann noch frischer. Bei 16, 17 Grad ist dann schon Schluss.
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4: Besser ankommen mit dem Radio Gütersloh Verkehrsservice. Heute Abend stehen Blitzer bei euch in Werther, Borkholzhausener Straße, in Halle, Neulehnstraße und in Versmold an der B476. Wo auch immer es hingeht, euch eine gute und sichere Fahrt durch diesen Montagabend.
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4: Macht euch einen ganz entspannten Montagabend. Schön, dass ihr mit dabei seid. Ich habe den passenden Sound am Start. J-Lo und David Guetta hier für euch mit Save Me Tonight.
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0: Ray Dalton für euch, Go That High, neuer Sound hier für euch gespielt. In der Spätschicht eurer Show am Abend. Ich habe vor 3 Wochen gedacht, es geht nicht mehr. Ich muss jetzt mal wegkommen von diesem Social Media Rotz. Hab dann einfach Instagram und TikTok gelöscht. Radikal quasi den Cut geschlagen. Ich spreche darüber heute mit Uwe Holtmann. Du bist in der Jugendsuchtberatung tätig. Wenn ich wirklich von so einer Abhängigkeit, einer miesen Gewohnheit oder vielleicht auch einer Sucht wie Social Media wegkommen will, was brauche ich dafür, wenn ich nicht direkt professionelle Hilfe in Anspruch nehmen möchte, es erstmal selbst probieren will?
1: Also ich würde immer sagen, Grundvoraussetzung ist auf der einen Seite eine Veränderungsmotivation, also dass ich auch eine Idee habe, wofür es gut ist, dass ich wirklich auch was verändern will und gleichzeitig auch daran glaube, also sowas wie Zuversicht auch habe, dann ist das eigentlich ein Selbstläufer.
0: Okay, wenn ich aber merke, war der ganze gute Glaube und die Zuversicht, das hilft alles nichts, ich werde rückfällig, ich komme da nicht von weg. Ist es dann möglich, sich recht unkompliziert Hilfe bei Externen zu suchen, wie zum Beispiel bei dir?
1: Ich merke immer, irgendwann kommt auch so ein Punkt, wo man dann sagt, so okay, jetzt muss ich was tun, wie du das eben auch beschrieben hast. Ist ja auch nicht von ungefähr passiert, den Instagram-Account zu löschen und so ist das dann eben bei vielen anderen Dingen auch. Und dann ist es gut, sich an Externe zu wenden. Und eigentlich gibt es in jeder Kommune, ich sag mal zum Thema Medien, mal ist es an Suchtberatungsstellen gebunden, mal ist es irgendwie in die Erziehungsberatung mit integriert. Also wer eine Hilfe möchte, bekommt die auch.
0: Sagt Uwe Holtmann aus der Jugendsuchtberatung zum Thema Social Media Abhängigkeit. Dank dir für deine Zeit.
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1: Mit Alex Jakob. Schönen guten Abend. Am Tag nach der Wahl in Sachsen-Anhalt hat auch bei den heimischen Abgeordneten die Aufarbeitung der Ergebnisse begonnen. Ralf Brinkhaus, CDU-Bundestagsabgeordneter für den Kreis Gütersloh, fordert Konsequenzen. Kerstin Menkemöller berichtet für Radio Gütersloh.
2: Das Ergebnis sei sehr beunruhigend, sagte Brinkhaus. Seine Partei müsse jetzt besser, härter und verlässlicher arbeiten. Nur so könne die CDU verlorenes Vertrauen zurückgewinnen. Für die SPD sitzt der Versmolder Thorsten Klute im Landtag in NRW. Das Ergebnis sei eine Schwächung für ganz Deutschland, sagt Klute. Er warnt nach dem Erfolg für die AfD vor den Auswirkungen auf unser Bundesland. In Nordrhein-Westfalen stehen im kommenden Frühling Landtagswahlen an.
1: Die AfD hatte bei der Landtagswahl gestern in Sachsen-Anhalt fast 44% der Stimmen erhalten. Die CDU halbierte ihre Stimmen, die SPD landete mit knapp 9% auf Platz 3. Die Bürgerinitiative Blankenhagen will weiter gegen den geplanten Phasenschieber im Gütersloher Ortsteil vorgehen. Deswegen gibt es am Donnerstag eine weitere Protestaktion. Die Initiative plant eine Fahrraddemonstration. Die Gegner der geplanten Anlage für das Stromnetz fordern, dass Amprion das Bauvorhaben absagt. Die Demo startet am Donnerstag um 13.30 Uhr am Blankenhagener Weg. Mit dem Fahrrad geht es dann bis zum Kreishaus. Dort steht eine Sitzung des Klima- und Umweltausschusses an mit einer Bürgerfragestunde. In der Nacht auf Sonntag ist in Reda-Wiedenbrück in einen Kiosk eingebrochen worden. Laut Polizei sind gegen 3 Uhr mehrere unbekannte Täter in den Laden am Emsweg eingestiegen. Sie hebelten die Rollläden des Verkaufsfensters auf und klauten Bargeld aus dem Verkaufsraum. Die Ermittler hoffen auf Zeugen, die etwas Verdächtiges am frühen Sonntagmorgen gesehen haben. Und mehr Nachrichten findet ihr auch jederzeit bei uns im Netz auf radiogütersloh.de.
3: Heute noch geschwitzt und die nächsten Tage dann wieder frieren. Das fasst das Wetter wohl ziemlich gut zusammen. Heute noch so um die 27 Grad, morgen dann schon nur noch rund 20 drin und Regen kommt dann noch dazu. Mittwoch und Donnerstag, wie es gerade aussieht, noch ein bisschen weiter runter auf den Thermometer, 16, 17 Grad. Sonne, Wolken und Regen wechseln sich dann wieder ab. Besser ankommen mit dem Radio Gütersloh Verkehrsservice. Heute Abend stehen Blitzer bei euch in Werther, Borkholzhausener Straße, in Halle, Neulehnstraße und in Versmold an der B476. Wo auch immer es hingeht, euch eine gute und sichere Fahrt durch diesen Montagabend.
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3: Und jetzt mit der Newcomer-Band, neues Sternchen am Alternative Rockhimmel, Temper City mit der Nummer, mit der sie gerade weltweit überall durch die Decke gehen. Self-Aware spiele ich uns.
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Sarah Larsson mit Lush Life hier für euch in der Spätschicht eurer Show am Abend. Jo, macht euch gleich ein entspanntes Lush Life zusammen mit Sebastian, der übernimmt hier ab 9. Und wenn ihr mögt, hören wir uns dann am Mittwoch hier in der Spätschicht wieder. Ich bin Jonas Rieck, eine wunderschöne Zeit. Bis dahin, Sunrise Avenue, I Don't Dance jetzt hier für euch. Tschüss!

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1: Ich bin Thomas Bleskin. Bundeskanzler Friedrich Merz hat nach dem deutlichen AfD-Wahlsieg in Sachsen-Anhalt einen Rückzug ausgeschlossen. Der CDU-Chef erklärte, er wolle seine Verantwortung als Kanzler weiter wahrnehmen und am Reformkurs der Bundesregierung festhalten. Zugleich räumte Merz eigene Defizite ein.
2: Dies ist die schwerste Wahlniederlage, die die CDU seit Jahrzehnten auch eingefahren hat. Das Ganze wird natürlich Konsequenzen haben müssen. Wir werden in 2 Wochen 2 weitere Landtagswahlen haben, in Mecklenburg-Vorpommern und hier in Berlin. Und wir werden in 2 Wochen erneut Wahlergebnisse zu analysieren haben, die möglicherweise auch weitere Bedeutung haben.
1: Bundeskanzler Merz. Russland hat alle Goethe-Institute im Land geschlossen und die Mitarbeiter zum Verlassen des Landes aufgefordert. Zugleich ordnete das Außenministerium in Moskau die Schließung des deutschen Generalkonsulats in St. Petersburg an.
3: Es ist ein Ping-Pong-Spiel der Sanktionen, wie es offenbar üblich ist in der internationalen Politik. Die Bundesregierung hatte kürzlich das russische Haus in Berlin geschlossen und das russische Generalkonsulat in Bonn. Denn Kanzler Merz geht davon aus, dass Moskau hinter dem Drohnenangriff am Leipziger Flughafen steckt. Präsident Putin spricht von gefälschten Beweisen. Außenminister Lavrov vom Beginn eines echten Krieges. Die Mitarbeiter der Goethe-Institute und des Konsulats müssen in den kommenden Tagen Russland verlassen. Thomas Bremser, Redaktion.
1: Das VW-Werk Osnabrück soll nach dem Ende der Autoproduktion im Sommer 2027 zu einem Rüstungsstandort werden. Volkswagen Niedersachsen und der Investor Aurelius haben Eckpunkte für eine Übernahme vereinbart. Als erstes Projekt ist die Zusammenarbeit mit dem israelischen Rüstungskonzern Rafael vorgesehen. Nach Angaben des Betriebsrats ergibt sich damit für knapp 1.400 der derzeit 1.800 Beschäftigten eine Perspektive. Die Polizei hat die Fahndung nach dem mutmaßlichen Stromsaboteur ausgeweitet. Zwischen Remscheid und Wuppertal suchten Einsatzkräfte nach einer verdächtigen Person mit Rucksack, die an einem Umspannwerk gesehen worden war. Ob es sich um den gesuchten 48-Jährigen handelt, ist unklar. Eine 60-köpfige Ermittlungsgruppe prüft inzwischen mögliche weitere Tatorte im gesamten Bundesgebiet. Das waren die Nachrichten mit Thomas Bleskin.
4: Das Wetter.
5: Ja, da hat sich heute nochmal ein Sommertag eingeschoben. Also heute Abend noch schnell die Aperol-Vorräte austrinken auf den letzten Metern. Morgen wird es wieder ein bisschen herbstlicher. Immerhin dann noch 26 Grad maximal. Aber im Laufe des Tages zieht es sich was mehr zu. Und dann kann es auch immer wieder Regen geben. Erstmal die Nacht jetzt, die kühlt deutlich runter. Tiefstwerte da um 16 Grad.
4: NRW Verkehr.
5: Die A3 immer noch gesperrt nach dem Unfall Arnheim Richtung Oberhausen zwischen Emmerich und Emmerich Ost. Ansonsten aber nur noch ein Stau. A45 Hagen Richtung Dortmund zwischen Westhof-Nordkreuz und Dortmund Süd. 1 Kilometer, 3 Minuten plus. Eine gute Fahrt. Schönen Abend, Sebastian Pouilly hier. Jetzt ein absolutes Brett von einem Song. Geht sehr gut ab, hat aber einen Haken. Und zwar ist das Ugel mit Moving to the Sun. Und der Haken ist, die Ursprungsversion des Songs ist erstellt worden von einer KI. So, dann ist Ugel hin und hat gesagt, komm, es sollen bitte auch Menschen dran verdienen, vornehmlich er selbst und eine Sängerin, Altronate, die das Ganze dann nochmal mit echten menschlichen Stimmbändern eingesungen hat. Gibt's jetzt hier. Einen schönen Abend euch.
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0: Kurz der Kommentar von Campino zum Thema AfD. Er hat gesagt, wer heute AfD wählt, hätte in den 1930ern wahrscheinlich auch die NSDAP gewählt.
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Sebastian Puy hier am Ende eines Sommertages im Herbst. Also je nachdem, wie man es auslegt. Ne? Es gibt ja bekanntermaßen zwei Herbstanfänge, meteorologisch und kalendarisch. So, der, den wir schon hatten am Anfang des Kalendermonats, das ist natürlich der meteorologische. Ist ganz schön meteoro-unlogisch.

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1: Ich bin Katrin Müller. Sozialverbände und Gewerkschaften warnen nach dem Wahlsieg der AfD in Sachsen-Anhalt vor möglichen Folgen für Minderheiten und demokratische Grundsätze. Sie fordern die anderen Parteien auf, sich klar von der AfD abzugrenzen. Auch Kirchen und Antidiskriminierungsstellen äußern Sorge um den gesellschaftlichen Zusammenhalt.
2: Besonders deutlich wird der Sozialverband VdK. Das Regierungsprogramm der AfD bedeutet Ausgrenzung, etwa für Menschen mit Behinderung. Die türkische Gemeinde fordert besseren Schutz für Menschen, die von rechtsextremer Gewalt bedroht sein könnten. Verdi und die Bildungsgewerkschaft GEW mahnen die Parteien, bei der Regierungsbildung Abstand zur AfD zu halten. Auch die Kirchen warnen davor, Menschenwürde, Demokratie und Rechtsstaat auszuhöhlen. Thomas Bleskin, Nachrichtenredaktion.
1: Rund 5000 Menschen haben am Brandenburger Tor gegen die AfD nach dem Wahlsieg in Sachsen-Anhalt demonstriert. Nach Angaben der Polizei verlief die Kundgebung störungsfrei. Viele Teilnehmer äußerten Sorge vor einer möglichen AfD-geführten Landesregierung in Sachsen-Anhalt. Auch in Potsdam demonstrierten am Abend mehrere hundert Menschen gegen die Partei. Nach einer Serie von Sabotageaktionen hat die Polizei ihre Ermittlungen ausgeweitet. Sie rückte an mehreren Umspannwerken an, an denen neue Abschussvorrichtungen gefunden wurden. Der mutmaßliche Täter ist noch immer auf der Flucht.
3: Es ist durchaus möglich, dass der 48-Jährige weiter versucht, die Stromnetze anzugreifen. Gleich an drei Orten in NRW gab es zuletzt Großeinsätze mit Hubschraubern und Spürhunden. Mal wurde ein Unbekannter mit Rucksack in der Nähe eines Umspannwerks gesehen, mal ein Loch in einem Zaun entdeckt. Von dem Mann fehlt aber weiter jede Spur. 60 Ermittler werten derzeit umfangreiche Unterlagen aus, die dem Gesuchten gehören. Es geht um mögliche weitere Tatorte in ganz Deutschland. Innenminister Dobrindt spricht von Klimaterrorismus. Thomas Bremser, Redaktion.
1: Russland reagiert auf die angekündigte Schließung russischer Einrichtungen in Deutschland mit Gegenmaßnahmen. Alle Goethe-Institute in Russland müssen schließen, ihre Mitarbeiter das Land bis zum 13. September verlassen. Außerdem wird das deutsche Generalkonsulat in St. Petersburg geschlossen. Hintergrund ist der Streit über einen versuchten Sprengstoffanschlag am Flughafen Leipzig-Halle, für den Berlin russische Geheimdienste verantwortlich macht. Das waren die Nachrichten mit Katrin Müller.
4: Das Wetter. Ja, der Sommer hatte noch mal seinen zweiten Frühling heute, wird aber morgen schon wieder eine Ecke herbstlicher. Dann 26 Grad immer noch maximal, aber im Tagesverlauf wird es dann eine ganze Ecke wolkiger und dann kann es auch immer mal wieder regnen. Jetzt über den Abend und die Nacht, da kühlt es auch schon gut runter. Tiefstwerte später um 16 Grad.
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4: Und von der A3 auch weiter nichts Neues. Die bleibt gesperrt. Arnheim Richtung Oberhausen zwischen Emmerich und Emmerich Ost. Da kommt ihr nicht durch nach dem Unfall. Ein Stau noch übrig. Ansonsten A4 Köln Richtung Aachen zwischen Köln-Klettenberg und Kreuzköln West. 1 Kilometer ist eine knappe Viertelstunde. Gute Fahrt. Kommt gut an. Ja, Sebastian Pulli hier am heutigen auslaufenden Tag der Salami. Welcher Typ Salami-Esser seid ihr denn? Es gibt ja die Gezähmten, die Dezenten, die nur Salami mit kleinen weißen Fettstückchen drin essen. Und es gibt die, die gerne mehr weiß als rot in ihrer Salami haben. Also die dicken, knorpeligen Klumpen, die beim Draufbeißen so leicht quietschen. Das sind die inneren harten Großväter, die Kriegsheimkehrer, die hartgesottenen, die auch mal einen Finger in der Werkbank verloren und den dann vielleicht auch mal kurz probiert haben. Egal zu welcher Gruppe ihr gehört, guten Appetit. Und schönen Abend.
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0: Das ist Leonie. Jetzt gibt es hier eine kleine Herbstmusik.
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0: Ja, haben wir denn schon Lust auf Herbst? Auf einen guten Tee? Auf Einkuscheln in die Decke auf dem Sofa? Auf die dicken Alpaka-Socken, die wir damals für viel zu viel Geld auf dem Herbstmarkt gekauft haben und uns immer noch fragen, warum sich diese Alpaka-Wolle so verdächtig nach Polyacryl anfühlt. Immerhin, wenn wir die beim zweistündigen Herbstspaziergang getragen haben in den dicken Stiefeln, dann riechen die Füße danach nach Alpaka, das ist ja auch was. So, wir machen jetzt schon mal so ein bisschen Herbststimmung, denn das hier ist ein ganz herbsttypisches Lied, das von innen wärmt. Ronan Keating, When You Say Nothing At All. Die Alpaka-Socke für die Seele.

Sebastian Pulli hier. Die Fußball-WM ist heute seit 50 Tagen zu Ende. Und auch jetzt immer noch relevant und damit unwesentlich länger als das deutsche Team ist der offizielle WM-Song. Aktuell immer noch auf Platz 1 der deutschen Charts. Shakira, Burna Boy, Die Die gibt's jetzt für euch. Einen schönen Abend.

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0: 75 Jahre alt wird heute das wichtigste deutsche Gericht.
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0: Ja, ich hatte auch kurz gehofft, es wäre die Currywurst, aber es ist das Bundesverfassungsgericht. Ja gut, gerade heute dann vielleicht eine Ecke wichtiger als die Wurst. Thorsten Ortmann aus dem News-Team. Was war denn das wichtigste Urteil?
2: Ja, das wichtigste Urteil ist sicherlich das Lüth-Urteil aus dem Jahre 1958. Da ging es um die Frage, darf ein Mensch öffentlich seine Meinung sagen, auch wenn jemand anderes dadurch Nachteile hat? Erich Lüth hatte nämlich dazu aufgerufen, einen Film von Veit Harlan zu boykottieren, weil Harlan früher in der NS-Zeit den wohl berüchtigsten antisemitischen Propagandafilm gedreht hatte. Das Bundesverfassungsgericht urteilte, Lüth darf seine Meinung äußern und zum Boykott aufrufen. Das Bundesverfassungsgericht hat in der Folge mit vielen Urteilen unsere Demokratie geschützt. Es hat 1956 zum Beispiel die Kommunistische Partei Deutschlands verboten oder rund um die Atomproteste in Brockdorf 1985 das Recht auf Demonstration gestärkt.
0: Es gab ja auch sehr umstrittene Urteile, ne?
2: Ja, zum Beispiel beim Kopftuchurteil 2003, da ging es darum, ob eine muslimische Lehrerin im Unterricht ein Kopftuch tragen darf. Das Gericht urteilte, wenn der Staat ein Kopftuch verbieten will, dann muss der Staat dafür ein Gesetz schaffen. Oder 1994 entschied das Gericht, wenn deutsche Soldaten an einem bewaffneten Auslandseinsatz teilnehmen, muss grundsätzlich vorher der Bundestag zustimmen. Später gab es auch ein Urteil, dass der Staat kein von Terroristen entführtes Passagierflugzeug abschießen darf. Und auch der Klimaschutzbeschluss 2021 gehört zu den bedeutendsten jüngeren Entscheidungen. Die Richter entschieden, Klimaschutz ist auch eine Frage der Freiheit. Der Staat muss deshalb schon heute dafür sorgen, dass die Klimaschutzlasten nicht einfach auf zukünftige Generationen verschoben werden.
0: So, haben wir wieder was gelernt. Heute vor 75 Jahren hat seine Arbeit aufgenommen, das Bundesverfassungsgericht. Auf ein auch weiter langes Leben.
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1: Ich bin Katrin Müller. Bundeskanzler Friedrich Merz will trotz der schweren CDU-Niederlage in Sachsen-Anhalt an seinem Amt und am Reformkurs der Bundesregierung festhalten. Aufgeben sei für ihn keine Option, so Merz. Zugleich räumte er eigene Defizite ein und kündigte Gespräche mit der SPD über Rente, Haushalt und Steuerreform an. Neuer CDU-Landesvorsitzender in Sachsen-Anhalt will der Bundestagsabgeordnete Sepp Müller werden. Ministerpräsident Sven Schulze will dagegen nicht erneut für den Parteivorsitz antreten. Vom Albtraum und Verrat des Nie wieder bis zu Gratulationen. Der Erdrutschsieg der AfD in Sachsen-Anhalt löst im Ausland teils hochemotionale Reaktionen aus. Die deutsche Regionalwahl ist auch in den USA Thema.
2: Dass AfD-Spitzen und Trump-Anhänger in den USA einander hofieren, ist kein Geheimnis. Und Elon Musk ist auch schon lange als AfD-Sympathisant bekannt. Der Tech-Milliardär gratulierte zum Wahlsieg in Sachsen-Anhalt. Gut gemacht, schrieb Musk auf X. Und er bekam im Gegenzug gleich ein Angebot zur Zusammenarbeit. Auch Trump-Freund und früherer US-Botschafter in Deutschland, Richard Grenell, gratulierte zu einem großen Sieg. Tina Eck, USA.
1: Russland hat alle Goethe-Institute im Land geschlossen und will auch das deutsche Generalkonsulat in St. Petersburg dicht machen. Das kündigte das Außenministerium in Moskau an. Es reagierte damit auf ähnliche Maßnahmen aus Deutschland.
3: Es ist ein Ping-Pong-Spiel der Sanktionen, wie es offenbar üblich ist in der internationalen Politik. Die Bundesregierung hatte kürzlich das russische Haus in Berlin geschlossen und das russische Generalkonsulat in Bonn. Denn Kanzler Merz geht davon aus, dass Moskau hinter dem Drohnenangriff am Leipziger Flughafen steckt. Präsident Putin spricht von gefälschten Beweisen, Außenminister Lavrov vom Beginn eines echten Krieges. Die Mitarbeiter der Goethe-Institute und des Konsulats müssen in den kommenden Tagen Russland verlassen. Thomas Bremser, Redaktion.
1: Schülerinnen und Schüler haben nach einem Bericht bei der jüngsten Auflage des internationalen Bildungsvergleichs PISA schlechter abgeschnitten als bei der Erhebung im Jahr 2022. Deutschlands 15-Jährige könnten immer schlechter lesen und rechnen. Auch in Naturwissenschaften gehe es abwärts, schreibt die Bild unter Berufung auf die Auswertung, die ihr bereits vorliegt. Offiziell wird die neue PISA-Studie erst im Lauf des Tages vorgestellt. Und das waren die Nachrichten mit Katrin Müller.
4: Das Wetter.
5: Der Sommer wollte noch mal gucken, ob wir ihn vermissen heute. Ist aber in der Nacht jetzt auch schon wieder weg. Dann wird es wieder herbstlicher. 15 Grad dann der Tiefstwert. Und morgen, da zieht es sich im Laufe des Tages immer mehr zu. Und dann kann es auch immer mal wieder regnen. Aber es bleibt noch relativ warm. Bis 26 Grad maximal morgen.
4: NRW Verkehr.
5: Die A3 nach wie vor gesperrt, Arnheim Richtung Oberhausen zwischen Emmerich und Emmerich Ost nach dem Unfall. Aber wir haben eine Prognose, wie lange das noch gehen soll. Frei sein soll sie wohl wieder in der Nacht ab 2 Uhr, Stand jetzt. Dann die anderen Staus, A1 Münster-Osnabrück zwischen Lattbergen und Lengerich, dichter Verkehr, 2 Minuten. A45 Gießen-Hagen zwischen Kreuz-Olpe-Süd und Meinerzhagen, 6 Kilometer sind 5 Minuten. Und A45 Hagen-Gießen zwischen Siegen und Siegen-Süd, dichter Verkehr, 2 Minuten, eine gute Fahrt, kommt gut an. Sebastian Pulli hier und es gibt ja so Songs, die bilden so richtig den Geist ihrer Zeit ab und prägen den auch mit. Also wenn jetzt auf RTL so ein Beitrag laufen würde über das Jahr 1997, der Song, der jetzt kommt, der würde vermutlich im Hintergrund laufen. Neben My Heart Will Go On vom Titanic Soundtrack, das war der andere aus dem Jahr. Meredith Brooks jetzt mit Bitch, kommt gut durch die Nacht.
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0: Teddy Swims, jetzt Musik von einem der besten Alternative-Alben der 90er.
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0: Und zwar von den Red Hot Chili Peppers, das fantastische Californication. Da hatte sich eine, ja schon immer musikalisch sehr gute, aber doch noch sehr spätpubertäre Funkband mit nix an außer Socken auf dem Johannes plötzlich verwandelt in eine sehr erwachsene Alternative Band, die plötzlich kleine Wunder von Liedern gezaubert haben. Und die klangen ganz, ganz besonders. Einmal auf der Platte schön roh und echt, da kratzt es mal an der Gitarrenseite, da rutscht man auch mal ab. Kleine, winzige, unperfekte Momente, das macht das alles sehr lebendig, sehr echt und vor allem ist alles sehr minimalistisch. Im Prinzip wie eine Live-Aufnahme, ein Schlagzeug, ein Bass, eine Gitarre, zwei Gesangsstimmen, fertig. So und hier zum Beispiel vorneweg Gitarrist John Frusciante mit diesen nur 4 Tönen und umso mehr kriegt da jeder Einzelne nochmal Gewicht. Die Chili Peppers, Californication.

Ja, Sebastian Pulli hier, der wahrscheinlich letzte Sommertag, der sich auch anfühlt wie einer, nähert sich dem Ende. Jetzt können wir langsam bündig von den Flipflops in die Merino-Wolle-Schluppen hinübergleiten und den Rest Sangria, den machen wir auf dem Herd warm und trinken den als Glühwein. Gute Nacht und Prost.

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0: Kamerad Issas, schönen Restmontag.
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0: Ihr habt doch auch sicher Sesamstraße geguckt als Kinder, oder? Da war ja eine tolle Sache dran, dass man sich immer sehr viel schlauer gefühlt hat als die Figuren. Und deshalb ging man raus mit einem guten Gefühl. Gibt's auch für Erwachsene das Konzept, heißt Reality TV.
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3: Ja, nee, ist klar.
4: Die Reality-Formate, das ist der goldene Boden für die Fernsehlandschaft. Jeder Sender hält

0: einen Satz rauszubringen. Mein Gott, ist der blöd. Aber mal ganz nebenbei, war das nie immer so, dass Profifußballer dicke Beine haben, auch nach der Karriere? Guckt euch den mal an, wie der mit seinen Altherrenstelzen am Pool langläuft. Das sieht aus, als wenn er gerade zur AOK Wassergymnastik geht. Früher sagte man dazu Storch im Salat. Heute würde ich eher sagen, der Legert sieht aus wie ein Kastanienmännchen mit Bluthochdruck. Also ich mache mir wirklich Sorgen. Er übrigens auch. Und deshalb ist nach der Villa der Versuchung Schluss. Ja, der Tonto hört auf mit Reality, hat er der neuen Osnabrücker Zeitung gesagt. Mich sieht im Reality-TV kein Mensch mehr, nie im Leben. Es war eine Lehre für mich, aber ich will auch mit den Menschen in dem Bereich nichts mehr zu tun haben. Ja, schade. Vor allem für seine Nachbarschaft, die ihn jetzt wieder ertragen muss.
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1: Ich bin Katrin Müller. Sozialverbände und Gewerkschaften warnen nach dem Wahlsieg der AfD in Sachsen-Anhalt vor möglichen Folgen für Minderheiten und demokratische Grundsätze. Sie fordern die anderen Parteien auf, sich klar von der AfD abzugrenzen. Auch Kirchen und Antidiskriminierungsstellen äußern Sorge um den gesellschaftlichen Zusammenhalt.
2: Besonders deutlich wird der Sozialverband VdK. Das Regierungsprogramm der AfD bedeutet Ausgrenzung, etwa für Menschen mit Behinderung. Die türkische Gemeinde fordert besseren Schutz für Menschen, die von rechtsextremer Gewalt bedroht sein könnten. Verdi und die Bildungsgewerkschaft GEW mahnen die Parteien, bei der Regierungsbildung Abstand zur AfD zu halten. Auch die Kirchen warnen davor, Menschenwürde, Demokratie und Rechtsstaat auszuhöhlen. Thomas Bleskin, Nachrichtenredaktion.
1: Rund 5000 Menschen haben am Brandenburger Tor gegen die AfD nach dem Wahlsieg in Sachsen-Anhalt demonstriert. Nach Angaben der Polizei verlief die Kundgebung störungsfrei. Viele Teilnehmer äußerten Sorge vor einer möglichen AfD-geführten Landesregierung in Sachsen-Anhalt. Auch in Potsdam demonstrierten am Abend mehrere hundert Menschen gegen die Partei. Nach einer Serie von Sabotageaktionen hat die Polizei ihre Ermittlungen ausgeweitet. Sie rückte an mehreren Umspannwerken an, an denen neue Abschussvorrichtungen gefunden wurden. Der mutmaßliche Täter ist noch immer auf der Flucht.
3: Es ist durchaus möglich, dass der 48-Jährige weiter versucht, die Stromnetze anzugreifen. Gleich an drei Orten in NRW gab es zuletzt Großeinsätze mit Hubschraubern und Spürhunden. Mal wurde ein Unbekannter mit Rucksack in der Nähe eines Umspannwerks gesehen, mal ein Loch in einem Zaun entdeckt. Von dem Mann fehlt aber weiter jede Spur. 60 Ermittler werten derzeit umfangreiche Unterlagen aus, die dem Gesuchten gehören. Es geht um mögliche weitere Tatorte in ganz Deutschland. Innenminister Dobrindt spricht von Klimaterrorismus. Thomas Bremser, Redaktion.
1: Schülerinnen und Schüler haben nach einem Bericht bei der jüngsten Auflage des internationalen Bildungsvergleichs PISA schlechter abgeschnitten als bei der Erhebung im Jahr 2022. Deutschlands 15-Jährige könnten immer schlechter lesen und rechnen. Auch in Naturwissenschaften gehe es abwärts, schreibt die BILD unter Berufung auf die Auswertung, die ihr bereits vorliegt. Offiziell wird die neue PISA-Studie erst im Lauf des Tages vorgestellt.
4: Das Wetter.
5: Es ist meist trocken jetzt in der Nacht. Ein paar Wolken ziehen aber durch. 18 bis 14 Grad. Tagsüber heute mal sonnig, mal bewölkt. Vereinzelt Regen bis 23 Grad. Und am Mittwoch ähnlich. Auch hier einzelne Schauer möglich bis 20 Grad.
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6: A40 Duisburg-Essen zwischen Essen-Huttrop und Dreieck Essen-Ost. 1 Kilometer Stau, 12 Minuten Zeitverlust. Wir wünschen allen unterwegs gute Fahrt.
5: Der Dienstag ist noch irre früh. Ich hoffe, euch geht's gut. Wir verbringen hier auf jeden Fall akustisch die Nacht miteinander. Kommt gut in diesen Dienstag. Schön, dass ihr zuhört. Hallo zusammen.
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5: Und ich habe euch ganz viel Mucke in die Playlist gepackt. Ganz viel gute Mucke. Wir starten jetzt mit Linkin Park. Das ist Lost für euch.

0: großartige Nummer von den Fugees, Ready or Not. Das ist euer früher Dienstag, hallo zusammen. E-Scooter, ne? Also ich muss sagen, ich finde die ja super praktisch. Ich finde das eine wahnsinnig tolle Erfindung. Wenn es nicht so viele Leute geben würde, die einfach doof sind und die dann in Seen schmeißen oder auf Fahrradwegen liegen lassen. Und jetzt gibt's ja die Debatte Helm auf E-Scootern. Brauchen wir das vielleicht auch noch? In Paris ist das ja schon Vorschrift. Da gibt's satte Strafen, wenn man ohne unterwegs ist. Für unseren Hannes ist das ein Modell zum Nachmachen.
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2: Wie steht ihr zur Helmpflicht auf E-Scootern? Also grundsätzlich finde ich ja alles gut, was den Zugang zu diesen Dingern erschwert. Ne? An sich, tolle Idee. Aber meistens benutzen die auch eh nur Leute, wo man denkt, no, Laufen ist doch auch eine Alternative. Oder von ganzen Gruppen werden die benutzt. Ne? Da fragst du dich, wie viele passen da eigentlich drauf? Trainieren die für Wetten, das? Dann stehen die nur im Weg rum. Boah, merkt ihr? Ich werde so ein richtiger Mecker-Opa bei den Teilen. Deswegen, Helmpflicht, super. Du kannst auf so einem E-Scooter eh nicht bescheuerter aussehen als eh schon. Meine Lieblingskombi, E-Scooter und Kopfsteinpflaster. Egal wie durchtrainiert du bist, du siehst einfach aus wie ein Pudding auf einer Rüttelplatte. Und immer dran denken, die bringen ja auch gar nichts, weil wenn du was getrunken hast, darfst du ja eh nicht fahren.
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Einen schönen frühen Dienstag wünsche ich euch und wir reiten durch diese Nacht mit zwei Powerfrauen jetzt. Rihanna gibt's gleich für euch und danach auch noch Beyoncé mit Texas Hold'em. Das wird großartig. Schön, dass ihr zuhört.

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0: Wie wird denn das Wetter heute? Und wo kann ich eigentlich im November am günstigsten hinfliegen, wo es noch sonnig ist? Hast du eine kreative Idee für eine Geburtstagskarte? ChatGPT hilft ja einigen von uns im Alltag und jetzt ist das alles irgendwie schöner, besser, frisch gestrichen, tapeziert. ChatGPT 6 ist da, also letztlich eine neue Version. Und wir haben das mal zum Anlass genommen und euch gefragt, was habt ihr den Chatbot denn als letztes so gefragt?
1: Irgendwas mit Analogkameras, weil sonst hätte ich mich durch 17 Foren jagen müssen und der hat mir das dann natürlich dann da schön irgendwie rausgesucht mit Links. Das hat funktioniert.
2: Ich habe eine Nachricht an meine Masterarbeitbetreuerin formulieren lassen wollen. Ich habe ein paar Stichpunkte formuliert und es dann von der KI ausformulieren lassen. Hat perfekt geklappt, direkt die Nachricht kopiert, nur noch den Namen hinzugefügt und dann abgeschickt.
3: Irgendwas mit Bio.
4: Bei mir war es, ob ein Kleidungsstück auf Vinted authentisch ist, also ob es gefälscht oder nicht gefälscht ist. Also da ist KI schon recht weit, muss ich sagen, also recht zuverlässig auch.
0: Ja, für so einen Überblick kann ChatGPT zum Beispiel auch ganz hilfreich sein, aber ganz ehrlich, was so harte Fakten angeht oder kreativmäßig, ne? Kreativmäßig zum Beispiel nutze ich das gar nicht. Da halte ich mein Gehirn immer noch für... Naja, also mein Gehirn kann das halt auch und im Zweifel vielleicht sogar besser. So, und das möchte ich auch gerne so beibehalten.
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1: Ich bin Katrin Müller. Bundeskanzler Friedrich Merz will trotz der schweren CDU-Niederlage in Sachsen-Anhalt an seinem Amt und am Reformkurs der Bundesregierung festhalten. Aufgeben sei für ihn keine Option, so Merz. Zugleich räumte er eigene Defizite ein und kündigte Gespräche mit der SPD über Rente, Haushalt und Steuerreform an. Neuer CDU-Landesvorsitzender in Sachsen-Anhalt will der Bundestagsabgeordnete Sepp Müller werden. Ministerpräsident Sven Schulze will dagegen nicht erneut für den Parteivorsitz antreten. Vom Albtraum und Verrat des Nie wieder bis zu Gratulationen. Der Erdrutschsieg der AfD in Sachsen-Anhalt löst im Ausland teils hochemotionale Reaktionen aus. Die deutsche Regionalwahl ist auch in den USA Thema.
2: Dass AfD-Spitzen und Trump-Anhänger in den USA einander hofieren, ist kein Geheimnis. Und Elon Musk ist auch schon lange als AfD-Sympathisant bekannt. Der Tech-Milliardär gratulierte zum Wahlsieg in Sachsen-Anhalt. Gut gemacht, schrieb Musk auf X. Und er bekam im Gegenzug gleich ein Angebot zur Zusammenarbeit. Auch Trump-Freund und früherer US-Botschafter in Deutschland, Richard Grenell, gratulierte zu einem großen Sieg. Tina Eck, USA.
1: Russland hat alle Goethe-Institute im Land geschlossen und will auch das deutsche Generalkonsulat in St. Petersburg dicht machen. Das kündigte das Außenministerium in Moskau an. Es reagierte damit auf ähnliche Maßnahmen aus Deutschland.
3: Es ist ein Ping-Pong-Spiel der Sanktionen, wie es offenbar üblich ist in der internationalen Politik. Die Bundesregierung hatte kürzlich das russische Haus in Berlin geschlossen und das russische Generalkonsulat in Bonn. Denn Kanzler Merz geht davon aus, dass Moskau hinter dem Drohnenangriff am Leipziger Flughafen steckt. Präsident Putin spricht von gefälschten Beweisen, Außenminister Lavrov vom Beginn eines echten Krieges. Die Mitarbeiter der Goethe-Institute und des Konsulats müssen in den kommenden Tagen Russland verlassen. Thomas Bremser, Redaktion.
1: Schülerinnen und Schüler haben nach einem Bericht bei der jüngsten Auflage des internationalen Bildungsvergleichs PISA schlechter abgeschnitten als bei der Erhebung im Jahr 2022. Deutschlands 15-Jährige könnten immer schlechter lesen und rechnen. Auch in Naturwissenschaften gehe es abwärts, schreibt die Bild unter Berufung auf die Auswertung, die ihr bereits vorliegt. Offiziell wird die neue PISA-Studie erst im Lauf des Tages vorgestellt.
4: Das Wetter.
5: 18 bis 14 Grad, so sieht das jetzt in der Nacht und in den frühen Morgenstunden aus. Dazu ist es meist trocken. Tagsüber bekommt ihr einen Mix dann aus Sonne und Wolken, ab und an kann es regnen bis 23 Grad. Und am Mittwoch bis 20 Grad, dazu mehr Wolken und ab und an Regen.
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7: A40 Essen-Dortmund zwischen Dortmund-Barob und Dortmund-Hombruch, 1 Kilometer Stau. Wir wünschen allen unterwegs gute Fahrt.
5: Hallo zusammen, ich freue mich, dass ihr zuhört. Einige von euch sitzen vermutlich gerade irgendwie im Auto, auf dem Weg nach Hause. Andere bringen ihre Nachtschicht irgendwie hinter sich. Wir sind auf jeden Fall hier, um euch zu begleiten. Also wir machen die Musik klar für euch und ihr kommt gut durch die Nacht. Schönen frühen Dienstag.
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5: Und das hier sind Nico and Vince mit Am I Wrong?

0: Depeche Mode, Enjoy the Silence. Hallo zusammen. Ja, neues Gesicht, neue Gags. Fabian Lampert ist dieses Jahr beim Comedy Camp mit dabei, und zwar in Lechten am 14.11.2026. Zusammen mit Mirja Böß, Hannes Höfer und Gastgeber Jürgen Bangert. Ja, höchste Zeit, Fabian ein bisschen besser kennenzulernen, oder?
1: Hi, ich bin Fabian Lampert und ich bin Stand-Up-Comedian und ich darf am 14.11. im Münsterland im Comedy Camp in Lechten auftreten mit ganz fantastischen Kolleginnen, mit Mirja Böß, mit Hannes Höfer und dem Moderator Jürgen Bangert. Ich freue mich, wenn ihr vorbeikommt und euch die letzten Tickets sichert.
2: Stell dich in einem Satz vor, aber bitte so, als würdest du dich auf einer Dating-App beschreiben.
1: Ja, servus, ich bin der Fabian, ich bin 28 Jahre alt und ich darf mich freuen, wenn sie ein nettes Madel auf meine Annonce hier in der App finden würde. Ganz liebe Grüße.
2: Was sollten wir auf gar keinen Fall über dich erzählen?
1: Das werde ich euch jetzt nicht erzählen, weil dann wisstet ihr, was ihr auf gar keinen Fall über mich erzählen sollt. Bleibt schön mein Geheimnis, Freunde. Aber netter Trick, ich hab's gesehen.
2: Beende den Satz. Wer sich kein Ticket fürs Comedy Camp holt,
1: hat Comedy nie geliebt.
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0: Eine schöne Nacht mit uns. Wir starten gemeinsam in diesen Dienstag. Ich habe gleich, Britney Spears für euch, Jason Derulo und Maria Mena. Also hintereinander, nicht gleichzeitig. Viel Spaß. Und das ist All This Time. Schönen Dienstag.
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0: Somber war das mit Homewrecker an diesem sehr, sehr frühen Dienstag. Ja, und was soll ich sagen? Ihr rennt uns hier immer noch die Bude ein.
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0: Ja, ihr könnt ja weiter Tickets gewinnen bei uns für unser exklusives Toten-Hosen-Konzert am 3. Dezember. Das ist alles für den guten Zweck. Wir sammeln damit Spenden für unsere Aktion Lichtblicke. Ihr hört hier immer mal wieder im Programm ein Codewort. Und genau damit könnt ihr euch dann online auf die Tickets bewerben. Für Ann-Christine hat das schon geklappt, letzte Woche. Sie hat letzte Woche die Tickets gewonnen am Freitag. Und was soll ich sagen, sie freut sich immer noch. Ein Keks, muss man sagen.
2: So ein bisschen schon. Ich habe am Freitag ein bisschen gezittert.
0: Ja? Ja, du hast die Toten Hosen Tickets gewonnen. Darüber möchte ich mit dir sprechen.
2: Ja, du musst es direkt mal ein paar Freunden mitteilen. Und die haben sich genauso gefreut, weil wir mit denen ja auch schon vor über 20 Jahren halt noch in der Jugend bei den ersten Konzerten dann waren, irgendwie so mit 15, 16. Und wir haben sogar auch Tickets fürs nächste Jahr, fürs letzte Konzert am 10.7. Aber das ist natürlich ein ganz anderes Kaliber jetzt.
0: Ich höre schon raus, du hast mit den Toten Hosen eine sehr, sehr lange Geschichte.
2: Eigentlich unsere Jugend mit dem Freundeskreis gewachsen, wo jetzt auch immer noch Leute da sind. Das war einfach häufiger, ich hätte jetzt gesagt so 5, 6 Mal zu den Hosen, zu den Ärzten, bei Rock am Ring, auch bei dem Jubiläum dabei waren, wo Campino dann noch mit gebrochenem Bein oben die Trasse hochgeklettert ist. Es gehörte einfach immer zur Jugend dazu und auch jetzt zieht man es einfach noch mit.
0: Das heißt, ihr geht in dem ganzen Freundes

0: Gemeinschaftsarbeit. Mein Mann hat gehört im Auto und mir dann ganz schnell Bescheid gegeben. Und genau, ich habe mich dann direkt eingewählt und erst gar nicht realisiert, dass ich durchbekommen bin und dann die Tickets ja wirklich habe. Genau, ihm die direkt rübergeschickt und genau.
1: Ich wünsche dir und deinem Mann einen schönen Abend. Lasst es krachen.
0: Ja, vielen Dank euch.
1: Ja, okay.
0: Wir freuen uns.
1: Danke für deine Zeit und tschüss.
0: Tschüss.
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4: Neu bei uns, Jack Dean, Mercy.

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1: Ich bin Katrin Müller. Im Bundestag wird ab heute in erster Lesung über die Haushaltspläne der Bundesregierung für 2027 beraten. Insgesamt sind Ausgaben von